0: USA haben neue Angriffe auf den Iran gestartet. Das hat das US-Regionalkommando CENTCOM am späten Abend bestätigt. Aus der Nachrichtenredaktion Gisela Former.
1: Das Ziel sei zu verhindern, dass der Iran Handelsschiffe in der Straße von Hormuz attackiere, teilte das US-amerikanische Militär mit. Es ist bereits die vierte Angriffswelle der USA, seit die Feindseligkeiten in der vergangenen Woche wieder aufflammten. Nach Medienberichten richteten sich die jüngsten US-Attacken gegen Raketenstellungen und Anlagen zur Luftabwehr sowie gegen Schiffe der iranischen Revolutionsgarden. UN-Generalsekretär Guterres schrieb auf der Plattform X, er sei zutiefst besorgt über die erhebliche Eskalation. Er rief beide Seiten auf, sofort wieder Verhandlungen aufzunehmen.
0: Die Bundesregierung will die Tabaksteuer stärker erhöhen als bisher vorgesehen. Das geht aus einer sogenannten Formulierungshilfe des Finanzministeriums für die Koalitionsfraktionen hervor, die dem Redaktionsnetzwerk Deutschland vorliegt. Bis zum Jahr 2030 soll demnach der Preis für eine Packung Zigaretten schrittweise auf 11,78 Euro steigen. Das wären etwa 40 Cent mehr als bisher vorgesehen. Grund für die Änderung ist den Angaben zufolge eine Lücke im Bundeshaushalt. Bei einer Brandkatastrophe in der thailändischen Hauptstadt Bangkok sind nach offiziellen Angaben mindestens 27 Menschen ums Leben gekommen. Medienberichten zufolge liegt die Zahl noch höher. Zudem ist von zahlreichen Verletzten die Rede. Ob sich darunter auch Touristen befinden, ist noch nicht bekannt. Der betroffene Pub liegt im Bezirk Chatuchak von Bangkok, der vor allem an Wochenenden von Zehntausenden Menschen besucht wird, darunter auch viele Ausländer. Warum das Feuer in dem Lokal ausbrach, ist unklar. Der Hamburger Alexander Zverev hat das Finale des Tennisturniers von Wimbledon verloren. Er musste sich dem Weltranglisten-Ersten Jannik Sinner aus Italien geschlagen geben. Aus London Matthias Kammann.
2: Schlüsselmoment war das achte Spiel des dritten Durchgangs, als Zverev zum ersten Mal seinen Aufschlag abgeben musste und kurz darauf den dritten Satz verlor. Nach 3 Stunden und 46 Minuten hatte Sinner schließlich 6:7, 7:6, 6:3 und 6:4 gewonnen und damit seinen Titel aus dem Vorjahr erfolgreich verteidigt. Alexander Zverev hat ein großartiges Turnier gespielt. Zum Triumph reichte es allerdings nicht ganz.
0: Das Wetter in Deutschland. Nachts im Norden und Osten wolkig. An der Ostsee einzelne Schauer oder Gewitter möglich. Tiefstwerte 21 bis 12 Grad. Am Tage im Norden und Nordosten teils wolkig mit Schauern oder Gewittern, im Westen und Süden länger heiter. Höchstwerte 23 bis 36 Grad. Am Dienstag dann heiter, teils wolkig, gebietsweise Schauer oder Gewitter, 24 bis 36 Grad. Es ist 2.03 Uhr.
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4: Mit Tobias Hürenbach heute Nacht. Hallo, herzlich willkommen. Diese Stunde, die beginnt mit den Bamberger Symphonikern. Unter der Leitung ihres langjährigen Chefdirigenten Jonathan Nott präsentieren sie hier die Sinfonie D-Dur von Joseph Haydn.

Die Sinfonie D-Dur Hoboken 172 von Joseph Haydn mit den Bamberger Symphonikern, dirigiert von Jonathan Nott, hier in dieser Nacht auf Montag. Sie hören das ARD-Nachtkonzert. Und da geht es weiter mit dem deutschen Komponisten französisch-englischer Abstammung Eugen d'Albert, der Sohn eines Ballettkomponisten, Student in London, Freund von Franz Liszt. Wir hören von d'Albert die 5 Bagatellen für Klavier mit Alexandra Oehler.

5 Bagatellen von Eugen d'Albert, präsentiert von Alexandra Oehler. Spleen, Verdrehtheit, Überspanntheit, dies alles steckt in dem klangvollen italienischen Wort Stravaganza. Während die deutsche Übersetzung eher etwas sperrig daherkommt, hält man die italienische Stravaganza allein schon wegen der Sprachmelodie für eine Eigenschaft, mit der sich jeder Weltmann gerne schmückt. Eine Prise Extravaganz hebt den Dichter vom Autor ab, den Klangkünstler vom Tonsetzer und den Staatsmann oder die Staatsfrau vom Politiker oder von der Politikerin. Besonders in einer Epoche, die man später nicht ohne Grund als barock, also schief, merkwürdig umschrieben hat, galt Extravaganz als Tugend. Unser Ensemble jetzt heißt denn auch La Stravaganza. Unter der Leitung von Andrew Mancy präsentieren sie hier das Konzert für Flöte, Oboe d'Amore, Viola d'Amore, Streicher und Basso Continuo, E-Dur von Georg Philipp Telemann.

Masahiro Arita, Traversflöte, Hans-Peter Westermann, Barockoboe, D'Amore und Andrew Manzi, Barockviola, D'Amore mit dem Ensemble La Stravaganza Köln. Da präsentierten sie dieses Konzert hier, E-Dur von Georg Philipp Telemann. Jetzt kommen wir zu einem Komponisten, den es noch zu entdecken gilt, der Klaviervirtuose, Komponist und Musikverleger Henry Charles Littolf. Der wird 1818 in London geboren. Seine Vorliebe für Veränderungen und Abenteuer zeigt sich ja besonders an seinen zahlreichen Ehen und auch häufigen Umzügen. Er führt ein rastloses Leben und komponiert recht viel, zum Beispiel auch hier dieses sinfonische Konzert in S-Dur mit Peter Donoghue zu erleben und dem BBC Scottish Symphony Orchestra unter der Leitung von Andrew Litten.

Peter Donoghue und das BBC Scottish Symphony Orchestra am Pult Andrew Litton. Das war das Sinfonische Konzert S-Dur von Henry Charles Littolf. Sie befinden sich im ARD-Nachtkonzert. 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

Die Brautwahl, die Orchestersuite von Ferruccio Busoni, neben Jerzy Ampult der BBC Philharmonic Manchester. Mit sinfonischen Grüßen von Jean Sibelius geht es aus dieser Stunde raus hier im ARD Nachtkonzert.

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1: Um 4 Uhr mit Olaf Knapp. Die Bundesregierung will die Tabaksteuer stärker erhöhen als bisher vorgesehen. Das geht aus einer sogenannten Formulierungshilfe des Bundesfinanzministeriums für die Koalitionsfraktionen hervor, die dem Redaktionsnetzwerk Deutschland vorliegt. Aus der Nachrichtenredaktion Simeon Laux.
2: Bis zum Jahr 2030 soll der Preis für eine Packung Zigaretten schrittweise auf 11,78 Euro steigen. Das wären etwa 40 Cent mehr als bisher vorgesehen. Grund für die Änderung ist demnach eine Lücke im Bundeshaushalt. Aus Regierungskreisen heißt es laut dem Bericht, die Anhebung dient nicht nur der Haushaltskonsolidierung, sondern auch dem Schutz der öffentlichen Gesundheit. Konkret soll der Tabaksteueranteil von aktuell rund 4 Euro in den kommenden Jahren auf 6,19 Euro klettern.
1: Das US-Militär hat erneut den Iran angegriffen. Damit solle die Fähigkeit des Landes geschwächt werden, zivile Seeleute und Handelsschiffe bei der Durchfahrt durch die Straße von Hormuz zu attackieren, teilten die US-Streitkräfte mit. Medienberichten zufolge richteten sich die US-Angriffe gegen Raketenstellungen und Anlagen zur Luftabwehr sowie gegen Schiffe der iranischen Revolutionsgarden. Das Außenministerium in Teheran verurteilte die Bombardements. Diese hätten alle diplomatischen Bemühungen der vergangenen Monate zunichte gemacht. In Brüssel legt ein Expertengremium heute Empfehlungen für eine Regulierung von Social Media vor. Konkret geht es auch um Altersbeschränkungen. Aus Brüssel, Katrin Schmidt.
3: Ein Expertenrat hat im Auftrag der Kommissionschefin im vergangenen halben Jahr Erkenntnisse und Erfahrungen zum Einfluss von Social Media und zur Wirkung von Altersgrenzen untersucht. Die heutigen Empfehlungen sind nicht bindend. Es liegt an den einzelnen EU-Staaten, ein konkretes Mindestalter für die Nutzung der Plattformen festzulegen. Die EU-Kommission hat aber zuletzt auch vor einer Zersplitterung in nationale Systeme gewarnt. Aus gutem Grund. Denn wer digitale Altersgrenzen auch technisch durchsetzen will, kommt um die großen Online-Plattformen kaum herum. Und TikTok, Instagram und Co. zusätzliche Pflichten aufzuerlegen, wie sich zum Beispiel auf eine technische Altersverifikation einzulassen, das ist alleinige Zuständigkeit der EU-Kommission.
1: Die Zahl der Todesopfer bei dem Waldbrand in Südspanien ist auf 13 gestiegen. Zuletzt sei eine Britin im Krankenhaus ihren Verletzungen erlegen, teilten die Behörden von Andalusien mit. Das Feuer hat rund 7000 Hektar Land niedergebrannt. Den Behörden zufolge breitet es sich nicht weiter aus. Der Hamburger Tennisprofi Alexander Zverev hat das Finale in Wimbledon verloren. Er unterlag dem Weltranglisten-Ersten Jannik Sinner aus Italien in 4 Sätzen. Das Wetter in Deutschland: tagsüber im Norden und Nordosten teils wolkig mit Schauern oder Gewittern, im Westen und Süden dagegen länger heiter. Höchstwerte 23 bis maximal 36 Grad. Es ist 4.03 Uhr.
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4: Durch diese Nacht auf Montag begleitet sie Tobias Führenbach. Herzlich willkommen zu dieser Stunde, die beginnt mit der tschechischen Mezzosopranistin Magdalena Koschina. Gemeinsam mit dem Deutschen Symphonieorchester Berlin und dem Dirigenten Robin Ticciati hat sie die 6 Lieder für Sopran und Klavier von Claude Debussy aufgenommen, in der Bearbeitung eben für Mezzosopran und Orchester.

Die 6 Lieder für Sopran und Klavier eigentlich geschrieben von Claude Debussy, hier die Bearbeitung für Mezzosopran und Orchester mit Magdalena Koschina und dem Deutschen Symphonieorchester Berlin, dirigiert von Robin Ticciati. Hier im ARD Nachtkonzert als nächstes Kammermusik jetzt von Gabriel Fauré, seine Sonate Nummer 1 D-Moll, die schrieb er für Violoncello und Klavier, Stephen Isserlis und Pascal Devoyon im Dialog.

Steven Isserlis Violoncello und Pascal Devoyon Klavier mit der Sonate Nummer 1 D-Moll von Gabriel Fauré. Ein einfacher Bauernjunge ist verliebt in ein Mädchen aus Arles. Ja, das ist die Grundhandlung des Theaterstücks L'Arlesienne von Alphonse Daudet. Der Clou aber ist, im gesamten Bühnenwerk tritt dieses Mädchen niemals in Erscheinung. Raffiniert gemacht, genauso wie die Musik zum Stück von Georges Bizet. Da geht's also in die wunderschöne Provence mit leuchtenden Farben, mit lauen Nachmittagen. Ja, es weht die Meeresbrise vorbei, blauer Himmel, all das eben zu finden in Georges Bizets L'Arlesienne Musik. Hier die Suite Nummer 1 mit dem Aarhus Symphony Orchestra unter der Leitung von Marc Sustrow.

Das Aarhus Symphony Orchestra unter der Leitung von Marc Sustrow mit der L'Alessien Suite Nummer 1 von Georges Bizet. Bis zu den 5 Uhr Nachrichten nun noch ein Ausflug nach Skandinavien, dank Edward Grieg.

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1: Um 5 Uhr mit Olaf Knapp. Die Bundesregierung will die Tabaksteuer stärker erhöhen als bisher vorgesehen. Das geht aus einer sogenannten Formulierungshilfe des Bundesfinanzministeriums für die Koalitionsfraktionen hervor, die dem Redaktionsnetzwerk Deutschland vorliegt. Aus der Nachrichtenredaktion Simeon Laux.
2: Bis zum Jahr 2030 soll der Preis für eine Packung Zigaretten schrittweise auf 11,78 Euro steigen. Das wären etwa 40 Cent mehr als bisher vorgesehen. Grund für die Änderung ist demnach eine Lücke im Bundeshaushalt. Aus Regierungskreisen heißt es laut dem Bericht, die Anhebung dient nicht nur der Haushaltskonsolidierung, sondern auch dem Schutz der öffentlichen Gesundheit. Konkret soll der Tabaksteueranteil von aktuell rund 4 Euro in den kommenden Jahren auf 6,19 Euro klettern.
1: Das US-Militär hat erneut den Iran angegriffen. Damit solle die Fähigkeit des Landes geschwächt werden, zivile Seeleute und Handelsschiffe bei der Durchfahrt durch die Straße von Hormuz zu attackieren, teilten die US-Streitkräfte mit. Medienberichten zufolge richteten sich die US-Angriffe gegen Raketenstellungen und Anlagen zur Luftabwehr sowie gegen Schiffe der iranischen Revolutionsgarden. Das Außenministerium in Teheran verurteilte die Bombardements. Diese hätten alle diplomatischen Bemühungen der vergangenen Monate zunichte gemacht. Ein an Ebola erkrankter US-Staatsbürger ist in der Nacht in Frankfurt am Main gelandet und befindet sich nun im dortigen Universitätsklinikum. Es ist ein Mitarbeiter einer humanitären Organisation in der Demokratischen Republik Kongo. Ob es sich um einen Mann oder eine Frau handelt, blieb zunächst offen. Bereits im Mai war ein US-amerikanischer Arzt in Deutschland behandelt worden. Er hatte die Krankheit knapp überlebt. Der Hamburger Tennisprofi Alexander Zverev hat das Finale des Turniers in Wimbledon verloren. Er unterlag dem Weltranglisten-Ersten Jannik Sinner aus Italien in 4 Sätzen. Aus London Ina Kast.
3: Auf der Pressekonferenz nach dem verlorenen Finale konnte Alexander Zverev lächeln. Die Niederlage sei für ihn leichter zu verkraften, weil er vor einem Monat den Titel bei den French Open geholt habe. Zverev machte es der Nummer 1 Jannik Sinner im Wimbledon-Finale lange Zeit schwer. Der Knackpunkt war allerdings der dritte Satz, als Zverev ein Break kassierte und kurz zuvor auf dem Rasen des Center Courts ausgerutscht war. Er überstreckte dabei sein Knie, das direkt nach dem Finale laut Zverev ordentlich geschwollen war. Der 29-Jährige blickt auf 2 sehr starke Wochen in Wimbledon zurück und hat nun bei allen 4 Grand-Slam-Turnieren das Endspiel erreicht.
1: Das waren die Nachrichten. Das Wetter in Deutschland. Tagsüber im Norden und Nordosten teils wolkig, mit Schauern oder Gewittern, im Westen und Süden länger heiter, Höchstwerte 23 bis 36 Grad. Dienstag heiter, teils wolkig, gebietsweise Schauer oder Gewitter, 24 bis 36 Grad. Es ist 5.03 Uhr.
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4: Einen schönen Montagmorgen wünscht Ihnen Tobias Hürenbach. Ganz herzlich willkommen. Eine Stunde haben wir noch gemeinsam. Die beginnt mit einem Finale. Und zwar des Klarinettenquartetts Nummer 3 D-Dur von Bernhard Henrik Krusell.

Das war das Finale des Klarinettenquartetts Nummer 3, D-Dur von Bernhard Henrik Krusell mit Henk de Graaf und Mitgliedern des Daniel String Quartetts. Hier am Montagmorgen im ARD-Nachtkonzert. Und da kommen wir jetzt zu einem Meister, da ist der Name ja fast schon ein Konzert, Evaristo Felice Dall'Abaco. Ja, der Italiener hat einige Concerti verfasst, zum Beispiel hier auch das Konzert für mehrere Instrumente in E-Dur, wiederentdeckt von Concerto Köln.

Concerto Köln mit diesem Konzert hier für mehrere Instrumente in E-Dur aus der Feder von Evaristo Felice Dall'Abaco hier im ARD-Nachtkonzert, präsentiert von BR Klassik. Jetzt kommen wir zur amerikanischen Komponistin Florence Price, die sich als erste Afroamerikanerin in der klassischen Musik durchsetzen konnte. In Arkansas aufgewachsen, in Boston hat sie studiert. Sie hat die Rassenunruhen überstanden, wie auch ihren gewalttätigen Ehemann, von dem sie sich scheiden ließ und die Kinder dann mit Nebenjobs durchbrachte. In ihren Kompositionen, da hat sie einiges gewagt und ausprobiert mit Erfolg. Zum Beispiel hier der zweite Satz, das Andante Manon Troppo aus der dritten Sinfonie C-Moll. Wir hören das Philadelphia Orchestra unter der Leitung von Yannick Nézet-Séguin.

tolles, stimmungsvolles Andante hier in der dritten Sinfonie C-Moll von Florence Price. Yannick Nézet-Séguin dirigierte das Philadelphia Orchestra. 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

Benjamin Grosvenor präsentierte das Scherzo Nummer 2 B-Moll von Frédéric Chopin. Jetzt am Montagmorgen Musik von Carl Philipp Emanuel Bach. Seine Sinfonie F-Dur, die schrieb er für zwei Flöten, zwei Hörner, Streicher und Basso Continuo. Klaus Kirbach und das Kammerorchester Carl Philipp Emanuel unter der Leitung von Hartmut Hähnchen.

Das Kammerorchester Karl Philipp Emanuel Bach unter der Leitung von Hartmut Hähnchen mit der Sinfonie für zwei Flöten, zwei Hörner, Streicher und Basso Continuo F-Dur ihres Namenspatrons Karl Philipp Emanuel Bach. Der Teufelsgeiger Niccolò Paganini, der brauchte für seine umjubelten Tourneen natürlich auch teufelschwere Stücke. So wurde er zum Komponisten virtuoser Violinkonzerte, wie dem berühmten zweiten Konzert in H-Moll mit dem Beinamen La Campanella, das Glöckchen. Und das bezieht sich auf diesen berühmten und wunderbaren Rondosatz La Campanella. Den hören wir uns an, diesen Satz in der Bearbeitung für Violine und Klavier, David Garrett und Alexander Markowitsch.

David Garrett und Alexander Markovic mit dem Rondo La Campanella von Niccolò Paganini, unser Schlussstück hier im heutigen ARD Nachtkonzert. Tobias Führenbach bedankt sich bei Ihnen fürs Einschalten. Ich wünsche Ihnen weiterhin einen guten Start in die neue Woche und in den Montagmorgen. Gerne auf bald. Ciao, tschüss.

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1: Die Nachrichten mit Martin Groß. Guten Morgen. Der Konflikt zwischen den USA und Iran um die Kontrolle der Straße von Hormus droht weiter zu eskalieren. Auch in der vergangenen Nacht griff das US-Militär Ziele im Iran an. Gisela Former für WDR aktuell.
2: Das Ziel sei zu verhindern, dass der Iran Handelsschiffe in der Straße von Hormus attackiere, teilte das US-amerikanische Militär mit. Es ist bereits die 4. Angriffswelle der USA, seit die Feindseligkeiten in der vergangenen Woche wieder aufflammten. Nach Medienberichten richteten sich die jüngsten US-Attacken gegen Raketenstellungen und Anlagen zur Luftabwehr sowie gegen Schiffe der iranischen Revolutionsgarden. UN-Generalsekretär Guterres schrieb auf der Plattform X, er sei zutiefst besorgt über die erhebliche Eskalation. Er rief beide Seiten auf, sofort wieder Verhandlungen aufzunehmen.
1: Am Wochenende brauchten Autofahrer auf der A4 bei Köln viel Geduld. Gleich an zwei Stellen war die Autobahn gesperrt. Eine der Sperrungen ist in der Nacht aufgehoben worden. Michael Treis, WDR aktuell.
3: Die Sperrung zwischen dem Kreuz Kerpen und Frechen Nord war nötig, damit ein rund 300 Tonnen schweres Teil einer neuen Brücke, die über die A4 geht, eingebaut werden konnte. Aber auch ohne diese Sperrung dürfte auf der A4 rund um Köln trotzdem noch viel los sein. Einerseits, weil andere Bundesländer und auch die Niederlande schon Sommerferien haben und weil es noch eine weitere Sperrung im Bereich Köln gibt. In Fahrtrichtung Olpe bleibt die A4 zwischen dem Kreuz Köln West und Köln Eiffeltor noch bis Donnerstag gesperrt. Hier wird eine Lkw-Schranke aufgebaut.
1: Wer zwischen Köln, Wuppertal und Hagen mit der Bahn fahren will oder muss, braucht weiter Geduld. Die Strecke ist nach der Generalsanierung zwar seit Freitag wieder frei, aber wie schon am Wochenende kommt es auch heute Morgen im Berufsverkehr zu Verspätungen und Ausfällen. Die Gründe: zwischen Hagen und Wuppertal dürfen die Züge nur langsam fahren und bei Opladen wurden am Freitag bei einer Brücke Schäden entdeckt. Deswegen ist dort nur ein Gleis befahrbar. Nordrhein-Westfalens Verkehrsminister Krischer war am Freitag bei der Wiedereröffnung der Strecke Hagen-Wuppertal-Köln dabei. Im WDR sagte er gestern Abend, dass er den Frust der Menschen versteht.
4: Ich wäre nicht zu einer Eröffnung gefahren, wenn ich gewusst hätte, dass wir heute vor diesem Problem stehen. Dann hätte ich gesagt, dann müssen wir das verschieben. Das können wir nicht machen. Mhm. Und das ist genau das Entscheidende, was bei der Bahn seit langem grundsätzlich schiefläuft. Man macht eine Kommunikation, die nicht dem entspricht, was in Wirklichkeit ist.
1: 5 Monate lang war die Strecke Köln-Wuppertal-Hagen komplett gesperrt. In der Zeit wurden Weichen, Oberleitungen und Gleise erneuert. Weitere Meldungen im Überblick. Die Hitzewelle vor 2 Wochen und deren Folgen sind am Vormittag Thema im Landtag. Konkret geht es um 12 Todesfälle in der Leverkusener Remigius-Klinik mit noch unbekannter Ursache. Die SPD-Opposition will dazu von Gesundheitsminister Laumann mehr wissen. Und auch, ob es ähnliche Fälle im Land gab, die mit der Hitze in Verbindung gebracht werden. In Brüssel werden Experten heute einen Bericht überreichen, in dem steht, wie die EU aus ihrer Sicht mit sozialen Medien für Kinder umgehen soll. Also ob es beispielsweise ein Verbot bis zu einem bestimmten Alter geben sollte. Auf Grundlage der Empfehlungen will die EU-Kommission dann einen Gesetzesvorschlag vorlegen. Er wird für September erwartet. Die Beschwerden über verbotene Werbeanrufe haben zugenommen. Im ersten Halbjahr zählte die Bundesnetzagentur mehr als 21.000 Beschwerden. Das war ein Plus von 13%. Besonders häufig wurden Anrufe wegen Gewinnspielen gemeldet. Für unerlaubte Telefonwerbung kann die Bundesnetzagentur Bußgelder verhängen. Tennisprofi Alexander Zverev hat seinen ersten Wimbledon-Sieg verpasst. Er verlor gegen den italienischen Weltranglisten-Ersten Jannik Sinner in 4 Sätzen. Den ersten hatte er im Tiebreak noch gewonnen. Es war Zverevs 10. Niederlage gegen Sinner in Folge.
0: 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Aus der Kultur.
1: Im Gasometer in Oberhausen ist heute Schulklassentag. Die Ausstellung Mythos Wald gehört heute ausschließlich Kindern. Marion Kürlis, WDR Kultur.
5: Nicht nur die Ausstellung haben Schülerinnen und Schüler exklusiv für sich. Sie haben auch exklusive Begleitung. NRW-Landwirtschaftsministerin Gorissen reist extra für sie an und auch 40 Försterinnen und Förster, Ranger und Waldpädagogen sind da. Sie begleiten die Klassen durch das Oberhausener Gasometer und beantworten Fragen. Welche Tiere leben im Wald? Warum schützen die Wälder unser Klima? Oder wie sieht der Wald der Zukunft aus? Auf diese besondere Erkundungstour dürfen heute rund 580 Grundschülerinnen und Grundschüler aus ganz Nordrhein-Westfalen gehen.
1: Das Wetter in Nordrhein-Westfalen. Es wird ein sonniger Tag. Gelegentlich ziehen ein paar Schleierwolken durch. Und ab dem späten Nachmittag können sich im Bergischen Land und im Sauerland vereinzelt Hitzegewitter bilden. Die Temperaturen steigen auf 30 Grad in Herford, 32 Grad in Wuppertal und 33 Grad in Erftstadt. Morgen ändert sich kaum etwas und auch zur Wochenmitte bleibt es sonnig und heiß. Das war WDR aktuell.
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6: Mit Cornelia Wittmann, guten Morgen. Heute ist Montag, der 13. Juli. Und jetzt wollen wir mal den Torero in Ihnen wecken. Aber als Tierfreunde definieren wir den Stier mal anders als den inneren Schweinehund am Montagmorgen, gegen den jetzt die Sinfonia of London anbläst.

Das Lied des Torero aus der Carmen Suite von Georges Bizet. Die Sinfonie auf London unter John Wilson hat dieses Stück aufgenommen in ihr Album French Orchestral Favorites, gehört also zu den Lieblingswerken des französischen Orchesterrepertoires. Hier ist das Mosaik auf WDR 3. Nennen Sie doch mal eine Hausnummer. Das sagen wir heute umgangssprachlich, wenn wir einen ungefähren Geldbetrag erfahren wollen für eine Reparatur, eine Dienstleistung, eine Anschaffung. Zu Mozarts Zeiten war die Hausnummer noch was Besonderes. 1770 wurde im Habsburger Reich im Rahmen einer Volkszählung auch die Hausnummer eingeführt. Kein Haus und damit kein Untertan sollte den Behörden durch die Lappen gehen. Das hat anfangs zu Protesten geführt. Hausnummern wurden einfach wieder abgenommen, zerkratzt oder mit Dreck beschmiert. Irgendwann haben sich die Leute dann dran gewöhnt. Mozart hat in seinen Briefen erst nach und nach die Hausnummern seiner Adressen dazu geschrieben. Heute sind wir froh, dass wir seine Wohnungen auf diese Weise rekonstruieren können. Und es waren viele. Mozart ist so oft umgezogen, dass man aus seinen Hausnummern in Salzburg, aber vor allem in Wien, einen ganzen langen Mozartabend gestalten könnte, wenn man für jede davon ein Werk aus dem Köcheverzeichnis nimmt. Vom Geburtshaus in der Salzburger Getreidegasse 9. Köchelverzeichnis 9 ist eine frühe Violinsonate, bis zur Wiener Waringer Gasse 135. Die verweist im Köchelverzeichnis auf die Oper Lucio Silla. 1782, da wohnte Mozart im kleinen herbersteinischen Hause Numero 412. Und genau in diesem Hause könnte durchaus auch das folgende Hornkonzert entstanden sein. Köchelverzeichnis 412.

0: Sarah Willis und das Havana Lyceum Orchestra unter José Antonio Méndez Padrón mit dem ersten Hornkonzert in D-Dur, Kirchenverzeichnis 412 von Wolfgang Amadeus Mozart hier im Mosaik auf WDR3 und mittlerweile ist es gleich 20 nach 6. Sommer, Sonne, Freilufttheater. Das gilt ab sofort in vielen Städten, gerade den kleineren, egal ob Elspe im Sauerland, Dormagen am Rhein oder Tecklenburg am Teutoburger Wald. Wenn die großen Bühnen Sommerferien machen, wird draußen gespielt. In dieser Woche stellen wir Ihnen in unserer morgendlichen Serie jeden Tag eine Open-Air-Bühne in Nordrhein-Westfalen vor. Dass das Sommertheater nicht nur entspannte Unterhaltung ist, sondern durchaus auch heiße Eisen anfassen kann, hat mein Kollege Stefan Keim in Billerbeck im Münsterland erlebt. Dort läuft derzeit ein Stück über die 90er Jahre, der Titel Verdammt hübsch, anzuschauen.
1: Eine Bar in der Mitte, daneben eine vernebelte Disco. Links ein heruntergekommener Wohnwagen und das ist lange nicht alles. Die Freilichtbühne Billerbeck sieht aus wie eine kleine Stadt aus den 90er Jahren. In dieser Zeit spielt die Revue Verdammt hübsch anzuschauen. Drei Girlies in kurzen Röcken treten auf und zicken sich an.
2: Ist das etwa mein Body?
3: Nein, nimm teil.
2: Ich hab gesagt, du sollst tragen, bevor du meine Klamotten nimmst.
3: Es ist nicht deiner.
2: Ich hab morgen Klassenfahrt. Ich brauch den.
3: Es ist nicht deiner.
2: Dann kann ich auch mal gucken, wenn's
3: in dir. Ey, lass das!
1: Der Tonfall wirkt echt, weil die Darstellerinnen wirklich 16 Jahre alt sind. Bis letztes Jahr haben sie noch im Kinderstück der Freilichtbühne mitgespielt. Jetzt sind sie zum ersten Mal bei den Erwachsenen dabei. Über 30 Mitwirkende spielen das Stück, singen, tanzen, erzählen Geschichten aus den 90ern. Die Hauptfigur heißt Melanie. Sie soll mit ihrem Vater die Coco Jumbo Bar übernehmen und verliebt sich in Milan, der mit seiner Mutter nach Deutschland eingewandert ist. Die beiden kriegen Probleme mit Skinheads, die im dreckigen Wohnwagen leben und von der Wiederkehr des Dritten Reiches träumen. Sie nehmen viel Platz ein im Stück. Autor und Regisseur Cornelius Demming.
4: Ja, also das ist ein schmaler Grat, ne? Also einerseits sind wir in der Freilichtbühne und wir machen Sommertheaterunterhaltung. Die Leute sollen ein fluffiges Gefühl haben, wenn sie nach Hause gehen und sich gut unterhalten fühlen. Aber andersherum will man sie ja auch nicht so berieseln mit lauter Seichtigkeit, sondern mir war es schon wichtig, dass wir da auch einen ernsten Kern reinpacken, den wir aber schön unterhaltsam präsentieren sozusagen.
5: Ja, der Sascha, der ist Deutscher und Deutsch sein, das ist schwer. Der so deutsch wie der Sascha ist man nicht eben her.
1: Die Neonazis singen und tanzen. Im Publikum spürt man einen Moment den Impuls mitzuklatschen. Dann merken die Leute, dass sie die Skinheads nicht anfeuern sollten und bleiben still. Matthias Hüwe spielt einen der Nazis mit Glatzenperücke und Springerstiefeln.
6: Man merkt auch während der Proben, dass es immer ein total schmaler Grat auf Messerschneide ist, wie aggressiv und böse sind wir und inwiefern können wir dann Comic Relief reinspielen, dass es dann halt irgendwie noch nach Unterhaltung wirkt. Aber letztendlich habe ich mich mit der Rolle angefreundet, um einfach auch Teil dieser politischen Erzählung zu sein, ein Stück dazu beizutragen, dass man eben hier so eine Anti-Erzählung macht, dass eben dieser Hass nicht der richtige Weg ist.
1: Eine Revue gegen rechts, politisches Theater auf der Freilichtbühne. Es gibt einige Verweise im Stück, dass hier nicht nur die Vergangenheit gemeint ist. Cornelius Demming.
4: Ich habe die als Jugendlicher miterlebt. Im Ort, wo ich aufgewachsen bin, war so ein richtiger Brennpunkt, was Neonazis anging. Und ich habe immer das Gefühl gehabt, die 90er, die können uns sehr viel über unsere heutige Zeit erzählen.
1: Ich bin beeindruckt, denn eine Freilichtbühne richtet sich an alle und es könnten ja auch rechtsorientierte Menschen im Publikum sitzen. Der Autor sieht das nicht so dramatisch.
4: Man muss dazu sagen, wir sind ja hier im Münsterland, wir sind ja hier noch irgendwie auf der Insel der Seligen. Wir haben ja hier im Ort, in Billerbeck, haben wir noch nicht mal einen Ortsverband von der AfD. Aber ich glaube, es ist halt wichtig, dass man halt Position bezieht und dass man halt ganz klar sagt, wir lehnen die Menschen nicht ab, aber wir lehnen die Positionen ab, die sie vertreten.
1: Als die Skinheads die Coco Jumbo Bar übernehmen, haut Melanie ab. Sie will mit all dem nichts zu tun haben und findet neue Freundinnen, zwei Aussteigerinnen. Doch Milan appelliert an ihr Gewissen. Gemeinsam nehmen sie den Kampf auf und erobern die Bar zurück. Melanies Vater Helmut hält eine pathetische Rede.
7: Melanie und ihr Freund Milan sollen gleich einer Strahlenkrone auf der Spitze der Coco Jumbo Bar thronen und die Welt zu einem besseren Ort machen.
1: Am Ende entwirft die Freilichtbühne Billerbeck eine Utopie. Die Neonazis kriegen zwar erst mit dem Lied »Ich find dich scheiße« von Tic-Tac-Toe die volle Verachtung ins Gesicht, doch dann folgen Angebote, in die Gesellschaft zurückzukommen. Die Skinheads zögern, dann nehmen sie an. Doch kann man ihnen so einfach vergeben, auch wenn sie gerade noch mit blutigen Baseballschlägern durch die Straßen gezogen sind? Und soll man überhaupt mit Rechten reden? Marie Daldrup, die Darstellerin der Melanie, sagt, Schweigen und Ignorieren ist für sie kein Weg.
8: Das geht einfach nicht. Ich muss einfach was tun, sonst habe ich direkt das Gefühl, ich akzeptiere es quasi dadurch, dass ich nichts sage. Deswegen, also ich bin total da auf Melanies Seite.
1: So ist die Freilichtbühne ein Zentrum für die Stadtgesellschaft.
0: Verdammt hübsch anzuschauen, so heißt das Sommerstück. Es läuft wieder ab dem 21. August. Stefan Keim hat es uns vorgestellt in unserer Serie Unter freiem Himmel. Und da nehmen wir Sie morgen mit auf die oder an die Freilichtbühne Werne. Hier im Mosaik auf WDR 3.

Sergei Prokofjews Idee von Romeo und Julia, beziehungsweise in diesem Stück genauer gesagt von Julia. Das Mädchen Julia, so heißt dieser Satz aus der zweiten Ballettsuite hier mit dem Chicago Symphony Orchestra unter Riccardo Muti.

0: Musik von Anne Chmielewski aus einer Serie The Other Bennett Sister war das.
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2: Die Kurznachrichten um 6.30 Uhr mit Marion Meinker. Guten Morgen. Für die Bahnstrecke zwischen Köln, Wuppertal und Hagen braucht es weiter Geduld. Die Strecke ist nach der Generalsanierung zwar seit Freitag wieder frei, trotzdem gibt's viele Verspätungen und Ausfälle. Bei Opladen ist eine Brücke kaputt, da geht es jetzt nur über ein Gleis. Und zwischen Hagen und Wuppertal dürfen die Züge nicht so schnell fahren. Die Hitzewelle vor zwei Wochen und deren Folgen sind am Vormittag Thema im Landtag. Konkret geht es um 12 Todesfälle in der Leverkusener Remigius-Klinik mit noch unbekannter Ursache. Die SPD-Opposition will dazu mehr wissen von Gesundheitsminister Laumann und auch, ob es ähnliche Fälle im Land gab, die mit der Hitze in Verbindung gebracht werden. Der Konflikt zwischen den USA und dem Iran eskaliert weiter. In der Nacht hat das US-Militär wieder Ziele im Iran bombardiert. Es ist die vierte Angriffswelle innerhalb einer Woche. Unklar ist, was gerade mit der Straße von Hormus ist. Laut dem Iran ist die Meerenge gesperrt. US-Präsident Trump sagt, dass sie offen ist. In Berlin ist am Abend das beste Gesellschaftsspiel ausgezeichnet worden. Das Spiel des Jahres heißt Dito. Es geht dabei darum, sich zu bestimmten Kategorien Begriffe auszudenken und zwar möglichst die gleichen wie die Mitspieler. Die Jury sagt, dass man mit Dito seine Mitspieler besser kennenlernen kann.
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2: Der sterbende Wal in der Ostsee, der im Frühjahr die deutsche Öffentlichkeit beschäftigt hat, macht jetzt Bühnenkarriere. Am Hamburger Ernst-Deutsch-Theater hatte am Wochenende das Stück Timmy, die Hope stirbt zuletzt, Premiere. Wolfgang Luck, WDR Kultur.
3: Das Schicksal eines Buckelwals als moderne Passionsgeschichte, eine wilde Mischung aus Performance, Konzert und Messe. Regisseur Alexander Glessinger sagt, ich will damit den Medienhype durchleuchten und herausfinden, wie aus Tierschutz und Gutmenschentum am Ende eine öffentliche Meinungsschlacht wurde, in der jeder jeden beschimpfte. Die Wahlberichterstattung als Sinnbild einer überhitzten Gesellschaft. Die Theatermacher nehmen sich dabei selbst nicht allzu ernst. Am Ende der Premiere durfte die Band Tulpe ihren satirischen Hit Sprengt den Wal zum Besten geben.
2: Und so wird das Wetter in Nordrhein-Westfalen heute durchweg sonnig mit nur lockeren

0: Ende offen. Und das passt zum Motto dieser Musik. Da geht es nämlich um Fantasie. Das war das zweite der drei Fantasiestücke von Robert Schumann, der für den einen Part ursprünglich eine Klarinette vorgesehen hat oder auch eine Violine. Aber Cello ist auch möglich, hört man seltener, ist aber wunderschön, wie wir gerade erleben konnten, in der neuen Aufnahme mit Anuschka Hack und ihrer Schwester Katharina Hack am Klavier.
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0: So, und jetzt habe ich eine Quizfrage für Sie. Welcher beliebte deutsche Fernsehmoderator wird heute 70 Jahre alt? Ist es A, Thomas Gottschalk? Ist es B, Frank Elstner? Ist es vielleicht C, Johannes B. Kerner? Oder D, Günther Jauch? Anstelle eines Telefonjokers hören wir den Jubilar als jungen Mann im Stichtag von Johanna Bock.
2: Dort in München ist auch die erste Zauberschule, die es wohl in der Bundesrepublik gibt, die erste ernsthafte Zauberschule beheimatet. Wenn Sie die Prüfung bestehen, dann sind Sie sozusagen ausgebildeter Zauberer.
3: Leicht ironisch klingt er schon früh, der junge Günther Jauch. Frisch ausgebildet an der Deutschen Journalistenschule sammelt der 25-jährige Radioerfahrungen beim Bayerischen Rundfunk. Bis er zu einem der beliebtesten Moderatoren Deutschlands wird, soll es aber noch dauern.
2: Du stinkst halt irgendwie.
4: Du spinnst wohl.
2: Nee, du stinkst, nicht du spinnst. Ja, das auch, aber du bist irgendwie
4: das, das
2: nach Bier oder was?
4: Noch Quatsch, auch nach Pferd. Ja, das schon. Ach so, ich habe extra drüber getüncht.
3: 1985 startet die B3 Radioshow mit Jauch und Thomas Gottschalk. Sie teilen sich die Moderation, ihre Übergaben erreichen Kultstatus. Der hochgewachsene Jauch ist dabei ganz anders als der 5 Jahre ältere Gottschalk, der ihn unter seine Fittiche nimmt. Bedachter, besonnener, eher wie ein lustiger Onkel.

0: er kommt gut an. Unvergessen bleibt auch seine Moderation beim Champions-League-Spiel Real Madrid gegen Borussia Dortmund. Ein Tor fällt schon vor Anpfiff, es kippt nach hinten um. Jauch und sein Co-Kommentator Marcel Reif überbrücken die Zeit so gelungen, dass die Einschaltquoten in die Höhe schießen.
1: Für alle die, die nicht rechtzeitig eingeschaltet haben, sie haben etwas verpasst, das erste Tor ist schon gefallen.
0: Sein Improvisationstalent zeigt Jauch fast täglich im Fernsehen. Rätselflug live aus dem Alabama, Stern-TV oder seine eigene Talkshow im Ersten. Die Liste ist lang.
2: Den kennen irgendwie alle. Der ist im deutschen Fernsehen so präsent, dass man das Gefühl hat, der ist der Inbegriff des Fernsehens.
0: 1999 entstaubt er die Quizshow bei RTL. Mit Wer wird Millionär wird Jauch zu einem der Gesichter des Privatfernsehens.
3: Die Frage würde ich mit Antwort C beantworten. C, Tenzing Norgay.
4: Sir Edmund Hillary. Er stand zusammen mit Tenzing Norgay.
0: Die erste Million knackt Professor Eckhard Freise. In 27 Jahren folgen 15 weitere Millionäre. Immer unter dem wachsamen Auge von Jauch, der so leicht mit einem Seitenblick verunsichern kann. Er strahlt aber auch Ruhe und Beständigkeit aus. Auf den netten Herrn Jauch ist eben Verlass.
5: Angela? Nee. Angela?
6: Der Trick ist gut. Angela?
5: Ja, was soll ich sonst sagen? So heißt sie.
0: Auch wenn Telefonjoker Angela Merkel nicht ans Telefon geht.
7: Und dann brauchen wir noch einen Spendenzweck von Ihnen.
8: Ja, das Geld dient zur Absicherung meines Lebensarmes.
0: Oder Horst Schlemmer die Sendung aufmischt. Jauch bleibt souverän. Der Entertainer gründete eine Produktionsfirma und besitzt ein Weingut an der Saar. Er ist Vater von 4 Töchtern und lebt mit seiner Frau in Potsdam. Viel mehr ist privat nicht über ihn bekannt. Heute feiert er seinen 70. Geburtstag. Dem deutschen Fernsehen wird er wohl noch eine Weile erhalten bleiben.
9: Der ewige Feierabend tut nicht gut. Ich kenne diese Menschen, die morgens um 10 auf der Finca in Mallorca schon die erste Rotweinpulle köpfen und habe festgestellt, dass die nicht zu den glücklichsten Zeitgenossen gehören.
10: Günther Jauch hat immer ein Stück Lebensweisheit parat. Heute wird er 70 Jahre alt. Johanna Bock hat gratuliert.

0: Sehr elegant, fast wienerisch und dann doch made in USA. Und ich glaube, am Schluss, was so ein bisschen nach Zither klang, das war eigentlich ein Banjo. Filmmusik von Charlie Chaplin für seinen Film City Lights. Das war der Titel The Millionaire mit dem Deutschen Symphonieorchester Berlin unter Carl Davis. Und damit ist es gleich 7:15. Sie hören das Mosaik auf WDR 3. 13, 15 oder 16, wer bietet mehr? In den Ländern der Europäischen Union wird gerade heiß diskutiert, bis zu welchem Alter der Zugang zu Online-Diensten für Kinder und Jugendliche eingeschränkt werden soll. Ein deutsches Gremium hatte im Juni ein gesetzliches Mindestalter von 13 Jahren als mögliche Lösung vorgeschlagen. EU-Kommissionschefin Ursula von der Leyen dagegen ist erklärter Fan des australischen Modells und das heißt Social Media erst ab 16. In ihrem Auftrag hat ein Expertenrat Empfehlungen für ein europaweites Social-Media-Mindestalter erarbeitet. Heute werden die Ergebnisse präsentiert. Aus Brüssel, Katrin Schmidt.
1: Frankreich gehört zu den Ländern in Europa, die aktuell vorangehen.
2: À partir du 1er septembre prochain, on interdit les réseaux sociaux au moins de 15 ans.
3: Ab dem 1. September wird die Nutzung sozialer Medien für unter 15-Jährige verboten sein. Das ist eine klare Regel, klar für unsere Jugendlichen, für Familien, für Lehrkräfte. Und letztendlich ist es eine klare Botschaft. Die Intelligenz unserer Kinder und Jugendlichen ist nicht käuflich. Und ihre Gefühle dürfen weder von amerikanischen Plattformen noch von chinesischen Algorithmen manipuliert werden.
1: So Präsident Emmanuel Macron. Weitere EU-Staaten wie Griechenland, Dänemark und Österreich sind auf ähnlichem Weg. Und zuletzt hat etwa Spanien einen Gesetzesvorschlag vorgelegt, der sagt, Social Media erst ab 16. Es sollen aber auch Ausnahmen möglich sein, wenn Plattformen nachweisen können, dass ihr Design kein Risiko für Minderjährige darstellt. Ministerpräsident Pedro Sánchez erklärt es so.
4: Leider haben sich soziale Medien in einen gescheiterten Staat zu einer Art wildem Westen entwickelt. Diese Plattformen bieten kriminellen Aktivitäten, Pornografie und Gewalt einen Zufluchtsort. Vor allem zum Schaden unserer Kinder. Wir müssen Ordnung in das System bringen.
1: Die EU-Kommission in Brüssel jedoch hat die Mitgliedstaaten gerade noch mal vor zu pauschalen Altersgrenzen gewarnt. Überhaupt müsse eine Zersplitterung in nationale Systeme vermieden werden. Aus gutem Grund, denn wer digitale Altersgrenzen auch wirksam, das heißt technisch durchsetzen will, kommt um die großen Online-Plattformen kaum herum. Und etwa TikTok, Instagram und Co. zusätzliche Pflichten aufzuerlegen, wie sich zum Beispiel auf eine technische Altersverifikation einzulassen, das ist alleinige Zuständigkeit der EU-Kommission. Der deutsche Ansatz, also etwa konkret die Vorstellung von Familienministerin Karin Prien mit abgestuften Sicherheitsmodi für Jugendliche bis 18, dürfte in Brüssel daher besser ankommen. Vor allem ihr Plan, das europäisch abzustimmen.
5: Ich werde mit den Kolleginnen und Kollegen auf europäischer Ebene, aber auch mit der Europäischen Kommission, mit Frau von der Leyen Gespräche darüber aufnehmen. Ich habe aber den Eindruck, dass es in allen europäischen Ländern den festen Willen gibt, hier zu strengeren und besser wirksamen Regelungen zu kommen.
1: Ganz sicher weiter vorantreiben wird das EU-Kommissionschefin Ursula von der Leyen. Denn die hat den Schutz von Jugendlichen im Netz vor rund einem Jahr zum Herzensprojekt erklärt. Auch als Mutter von 7 und Großmutter von 5 Kindern, wie sie häufig betont. Kurz vor der heutigen Präsentation der Ergebnisse ihrer Expertenrunde gab sie bereits einen Vorgeschmack. Die Debatte sollte sich nicht darum drehen, ob junge Menschen Zugang zu sozialen Medien haben sollten. Die Debatte ist vielmehr, ob Social Media Zugang zu unseren Kindern und Jugendlichen haben sollte und wann. Und hier gewinnen die Argumente für einen verzögerten Zugang zunehmend an Gewicht. Denn Kinder müssen lernen, selbstständig und selbstbestimmt zu handeln, offline, aber natürlich auch online. Und wir müssen ihnen den Schutz und die Zeit zum Reifen dazu geben.
6: The means to do so.
1: Die EU, das betont sie, steht dabei aber auch nicht erst am Anfang, sondern die Digitalgesetze regeln im Prinzip schon, dass Plattformen per Design sicher sein müssen, besonders für Kinder. Auffällig ist deshalb, wie stark gerade etwa TikTok und Instagram für ihren Kids-Mode oder Teen-Account, also einen jugendfreundlichen Modus ihrer Apps, werben. Doch, so viel scheint inzwischen schon klar, das wird in Europa nicht mehr reichen.
0: Ein europaweites Social-Media-Mindestalter ist in Arbeit. Heute gibt's die ersten Ergebnisse.

Juri, Valentin, Oboe und das Ensemble Reflektor unter Josten Ellé mit dem ersten Satz Andante e Spiccato aus dem berühmten Oboenkonzert in D-Moll von Alessandro Marcello. Und jetzt kommt ein Morgenlied von Richard Strauss. Das bezieht sich aber nicht auf den Morgen, sondern auf das Morgen, auf den nächsten Tag, auf die Zukunft. Und morgen wird die Sonne wieder scheinen und auf dem Wege, den ich gehen werde, wird uns die Glücklichen sie wieder einen inmitten dieser sonnenatmenden Erde. Moitzer Erdmann, Sopran, Daniel Hope, Violine, Maria Totenhaupt, Harfe und das Zürcher Kammerorchester haben das kammermusikalisch inszeniert.

Ein bisschen bleibt die Zeit stehen in diesem Lied. Und das liegt nicht nur am Text von John Henry Mackay, sondern das liegt vor allem an der Musik von Richard Strauss. Das war Morgen aus seinen vier Liedern, Opus 27 mit Moitza Erdmann, Sopran. Hier ist das Mosaik auf WDR 3. Gleich um 7 hat Martin Groß die Nachrichten für uns. Und danach schauen wir nach Mannheim. Dort geht heute das Finale der Deutsch-Olympiade los. Und da kommen dann Jugendliche aus über 60 Ländern zusammen, um unter Beweis zu stellen, wie gut sie die deutsche Sprache beherrschen und sich mit der deutschen Literatur auskennen.

0: 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Es ist 7 Uhr. 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
1: Die Nachrichten mit Martin Groß. Guten Morgen.
2: Wie ich mich fühle, genauso wie am Anfang der Generalsanierung, einfach im Prinzip überall Verspätungen.
3: Also die Generalsanierung ist in meinen Augen völlig schief gelaufen und ich kann nur hoffen, dass es besser wird.
1: Diese Bahnpendler sind unzufrieden wegen der anhaltenden Bahnprobleme auf der Strecke Köln-Wuppertal-Hagen. Die Strecke ist nach der Generalsanierung zwar seit Freitag wieder frei, aber es kommt noch zu Verspätungen und Ausfällen. WDR-Bahnexperte Niklas Hoth schätzt für WDR aktuell ein, wie es zu der aktuellen Situation kommen konnte.
4: Man fragt sich, was das für eine Kommunikation ist, da zu sagen, ey, wir sind fertig geworden und dann sickert so durch. Offensichtlich doch nicht. Und wahrscheinlich wollte man sich die Blöße nicht geben. Aber das kann man natürlich nicht so machen, dass sich dann rausstellt, der Fahrplan funktioniert nicht. Denn auch heute Morgen im Berufsverkehr, ein Großteil der Züge fällt aus. Zum Beispiel die ICEs nach Berlin, da fahren nur wenige über die Strecke. Der RE4 wird umgeleitet, fährt nicht über die Strecke. Die RB48, da fährt nur die Hälfte der Züge und mit Verspätung. Und das kann man kommunikativ natürlich so nicht machen.
1: Der Konflikt zwischen den USA und Iran um die Kontrolle der Straße von Hormus droht weiter zu eskalieren. Auch in der vergangenen Nacht griff das US-Militär Ziele im Iran an. Es war bereits die vierte Angriffswelle innerhalb von einer Woche. Martin Ganselmeier, WDR New York.
5: Zur Begründung teilte das zuständige US-Regionalkommando CENTCOM mit, der Iran solle in seiner Fähigkeit eingeschränkt werden, Handelsschiffe in der Straße von Hormus anzugreifen. Nach Angaben von US-Medien richteten sich die Angriffe gegen iranische Raketenstellungen, Anlagen zur Luftabwehr und Boote der iranischen Revolutionsgarden. Bereits in der Nacht zum Sonntag hatte das US-Militär 140 Ziele im Iran bombardiert. Eine Vergeltungsmaßnahme für eine iranische Drohnenattacke auf ein Containerschiff unter zypriotischer Flagge. Jedes Mal, wenn Iran uns angreift, schlagen wir 20 Mal so stark zurück, drohte US-Präsident Trump.
1: In Singapur steht heute ein französischer Student vor Gericht wegen eines Videos mit einem angeleckten Strohhalm. Der Stadtstaat in Asien gilt als einer der saubersten und sichersten weltweit. Für Fehlverhalten gibt es aber oft hohe Strafen. Was dem Studenten droht, dazu Ines Burkhardt, WDR Singapur.
6: Also ihm drohen bis zu 2 Jahre Haft, eine Geldstrafe oder beides. Er ist hier in Singapur angeklagt wegen Sachbeschädigung und Erregung öffentlichen Ärgernisses. Das Video, das der Franzose im Frühjahr bei Instagram gepostet hat, führte hier zu großer Empörung und teils zu heftigen Reaktionen auf Social Media. Viele empfinden es einfach als respektlos und eklig, einen Strohhalm anzulecken und wieder in einen Automaten für Orangensaft zurückzulegen, wie es da auf dem Video zu sehen war.
1: Weitere Meldungen im Überblick. Die Hitzewelle vor 2 Wochen und deren Folgen sind am Vormittag Thema im Landtag. Konkret geht es um 12 Todesfälle in der Leverkusener Remigius-Klinik mit noch unbekannter Ursache. Die SPD-Opposition will dazu von Gesundheitsminister Laumann mehr wissen und auch, ob es ähnliche Fälle im Land gab, die mit der Hitze in Verbindung gebracht werden. Bundeskanzler Merz kommt heute nach Köln. Am Mittag will er eine neue Einrichtung der Universität eröffnen, wo Fachkräfte für Politik und Verwaltung ausgebildet werden. Die Studierendenvertretung AStA hat eine Demonstration gegen den Besuch von Merz in Köln mit rund 1000 Teilnehmern angemeldet. Tennisprofi Alexander Zverev hat seinen ersten Wimbledon-Sieg verpasst. Er verlor gegen den italienischen Weltranglisten-Ersten Jannik Sinner in 4 Sätzen. Den ersten hatte er im Tiebreak noch gewonnen. Es war Zverevs 10. Niederlage gegen Sinner hintereinander.
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1: Dito. So heißt das Spiel des Jahres 2026. Ausgedacht hat sich das Brettspiel der indonesische Spieleautor Martin Ang. Dito ist ein Party-Wortspiel, von dem die Jury sagt, es hilft, die Mitspieler besser kennenzulernen. Wie Dito genau funktioniert, erklärt Michael Westerhoff für WDR aktuell.
7: Es gibt so Oberkategorien, zum Beispiel das Beste auf Hochzeiten, coole Superkräfte oder typisch Deutschland. Ich muss dann Begriffe aufschreiben, die mir zu dieser Oberkategorie einfallen. Also bei Superkräften zum Beispiel Fliegen oder Stärke. Wenn mehrere Mitspieler denselben Begriff wie ich gewählt haben, bekomme ich dafür einen Punkt. Gibt es nur einen einzigen Mitspieler, der denselben Begriff hat wie ich, kriege ich sogar 2 Punkte. Gewonnen hat am Ende der, der die meisten Punkte hat.
1: Das Wetter in Nordrhein-Westfalen. Es wird ein sonniger Tag. Gelegentlich ziehen ein paar Schleierwolken durch und ab dem späten Nachmittag können sich im Bergischen Land und Sauerland vereinzelt Hitzegewitter bilden. Die Temperaturen steigen auf 30 Grad in Rheine, 32 Grad in Dormagen und 33 Grad in Bergisch Gladbach. Morgen ändert sich kaum etwas und auch zur Wochenmitte bleibt es sonnig und heiß. Das war WDR aktuell.
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8: Mit Cornelia Bittmann, ich wünsche Ihnen einen guten Morgen. An einem schönen Sommermorgen steht man gerne früh auf. Deutsch ist ganz schön schwierig, allein was diese Endungen angeht. Das hat aber die Jugendlichen aus über 60 Ländern nicht abgeschreckt, die heute ab heute in Mannheim ins Finale der Deutsch-Olympiade gehen, ausgerichtet vom Goethe-Institut. Unser Thema gleich nach der Musik von Georg Friedrich Händel, einem Sachsen in England, der fließend Englisch gesprochen haben soll, but with a very strong German accent, über den sich die Zeitgenossen amüsiert haben.

0: Vivace, der erste Satz aus dem Concerto Grosso in D-Dur, Opus 3, Nummer 6 von Georg Friedrich Händel, hier gespielt von Concerto Köln. Radia Fierose ist 16 und kommt aus Bangladesch. Im Moment ist sie in Mannheim, denn sie steht im Finale der Deutsch-Olympiade. Das ist der weltweit größte Wettbewerb für die deutsche Sprache, ausgerichtet vom Goethe-Institut. Radias Lieblingswort auf Deutsch ist Unendlichkeit, weil es sie an die unendlichen Möglichkeiten im Leben und an die Hoffnung erinnert. In Mannheim wird sie vielleicht zusammensitzen mit Ho Chen Yang aus Taiwan, der übrigens das Wörtchen Aim zu seinen Favoriten erklärt hat, weil er es so oft benutzt. Heute beginnt das Finale. Jugendliche zwischen 14 und 17 Jahren aus aller Welt zeigen, was sie können. Und ich bin jetzt verbunden mit Katharina Buck vom Goethe-Institut Mannheim. Guten Morgen.
1: Guten Morgen. Hallo, Frau Dittmann.
0: Ja. Was müssen die Teilnehmerinnen und Teilnehmer im Finale eigentlich tun? Was werden die gefragt?
1: Das ist eine sehr spannende und gleich eine ganz große Frage zum Einstieg, Frau Wittmann. Sie haben es schon richtig gesagt, hier ist ja quasi die Finalrunde der Internationalen Deutsch-Olympiade. Die Jugendlichen, die hier sind, sind alle schon Gewinner, haben sich in ihren nationalen Wettbewerben, nationalen Olympiaden qualifiziert. Und deswegen ist hier in Mannheim, es ist natürlich ein Wettbewerb und eine Wettbewerbswoche, aber es ist ja auch schon eine Feier dieses Erreichten und eine große Begegnung. Die Jugendlichen sind insgesamt 10 Tage hier und der eigentliche Wettbewerb, das Finale, sind davon 2 Tage. Aber mir ist ganz wichtig, dass dieser eigentliche Wettbewerb nicht vom Rest des Programms getrennt ist, sondern die ganze Woche, die ganzen Tage wachsen auf den Wettbewerb, auf den Finalwettbewerb und seine Aufgaben hin. Und der Wettbewerb wächst dann aus dieser Woche heraus. Das heißt, die Jugendlichen werden schon in Workshops, in Begegnungen hier vorbereitet, machen mit kreativen, digitalen Methoden, entwerfen sie zum Beispiel die Stadt der Zukunft und Ähnliches. Mhm. Und das sind dann die Grundlagen für die Fragen, die Ihnen auch im Wettbewerb gestellt werden. Also wir machen einen ganz direkten Transfer dieser Kenntnisse. Es ist nicht was, was wir nur behaupten. Ihr lernt hier für das Leben, sondern Sie sehen es dann wirklich ganz direkt im Wettbewerb. Und im Wettbewerb selbst, am nächsten Wochenende ist der, werden die Jugendlichen am Ende einen eigenen Text schreiben. Sie werden in internationalen Gruppen eine Präsentation zeigen und sie werden noch eine improvisierte Szene zusammen zeigen. Das heißt, sie zeigen eigentlich das ganze Spektrum der Sprachkompetenz, ne? Nicht nur korrekte Grammatik, sondern wirklich, wie man sich ausdrückt, wie man reagiert, wie man interagiert und wirklich in dieser Sprache dann lebt, ja.
0: Sie haben Teenager dabei von Ägypten bis Zypern, jetzt einfach mal nur vom Alphabet her gesehen, also aus über 60 Ländern, wie ich schon gesagt habe. Was ist die Motivation oder was sind die Motivationen, Deutsch zu lernen in Ländern, die doch von Deutschland zum Teil sehr weit weg sind?
1: Ja, da haben Sie recht. Wir haben 115 Jugendliche aus 66 Ländern diesmal dabei und ich glaube, es sind noch viel mehr Motivationen als diese beiden Zahlen. Ich glaube, wenn man sich so intensiv mit einer Sprache beschäftigt, dann fragt man sich ja schon manchmal, was mache ich dann eigentlich damit und wohin trägt mich das vielleicht am Ende? Und ich glaube, genau dieses Tragen, die Sprache so als ein Flügel sehen, gar nicht im romantischen Sinne, sondern wirklich als ein Werkzeug, mit dem man weiterkommt und mit dem sich die Welt und die Zukunft öffnet, das fasst vielleicht alles am besten zusammen. Denn für manche Jugendliche steht die Begegnung im Vordergrund, die neuen Freunde, die sie hier vielleicht kennenlernen werden, die Chancen. Für manche sind es berufliche Perspektiven, für manche aber auch kulturelle Aspekte. Ganz, ganz unterschiedlich.
0: Sie behalten die jungen Leute ja auch noch länger im Auge. Es gibt so eine ganz lebendige Alumni-Szene. Wie geht das denn für die Kids weiter? Ist so ein Olympiafinale ein Sprungbrett? Beobachten Sie, dass Sie einen ja, guten, erfolgreichen Weg ins Leben nehmen?
1: Also direkt nach dem Wettbewerb reisen die Jugendlichen wieder in ihre Heimatländer zusammen mit ihren Begleitlehrkräften. Aber klar, sie haben sich vorher schon intensiv mit Deutsch beschäftigt und wir geben ihnen dann hier nochmal stärkere Impulse, glaube ich, wie sie auch weiter ihr Leben mit Deutsch verbinden können. Und dass das funktioniert, Sie haben total recht, sieht man gerade an der Alumni-Gemeinschaft. Die Alumni-Gemeinschaft kam zum Beispiel vor diesem Finale der IDO nochmal zusammen und hat sich das Motto des diesjährigen Wettbewerbs gemeinsam ausgedacht. Und die haben gesagt, das Motto soll dieses Jahr sein, zusammenwachsen mit einem großen Binnen-W, also zusammenwachsen und zusammenwachsen. Und denn ich glaube, das wächst wirklich raus aus dem, was diese Jugendlichen gemeinsam erlebt haben. Sie sind sprachlich, persönlich und auch als Gruppe gewachsen bei dem Erlebnis, was sie hier hatten, stehen weiter im Kontakt und haben ja ihre weiteren Lebenswege in der einen oder anderen Sprache mit der deutschen Sprache und Deutschland verbunden. Und ich wünsche natürlich den Jugendlichen, die jetzt hier sind, dass ihnen das Gleiche gelingt und wir das Gleiche gemeinsam realisieren und sie das mitnehmen.
0: Also eine Olympiade, bei der es eigentlich nicht um schneller, höher, weiter geht, sondern ums Zusammenwachsen und Zusammenwachsen.
1: Deutsch ist natürlich eine Disziplin, wie bei einer echten Olympiade, eine sportliche Disziplin. Das heißt, die Jury wird schon die sprachliche Leistung bewerten, also Wortschatz, sprachliche Richtigkeit, Verständlichkeit. Aber genau wie Sie sagen, es geht auch um Inhalt, es geht um Kreativität, es geht um das Auftreten und um die Zusammenarbeit und darum, dass man diese Begegnung auf Deutsch realisiert und eben zeigt, diesen Austausch, diese Erkenntnisse, dieses Neue haben wir jetzt erreicht, weil wir es auf Deutsch gemeinsam realisieren konnten. Ja.
0: Sagt Katharina Buck, die Leiterin des Goethe-Instituts Mannheim. Heute beginnt dort das Finale der internationalen Deutsch-Olympiade. Frau Buck, vielen Dank fürs Gespräch und viel Freude mit Ihren Gästen.
1: Ich danke Ihnen, Frau Wittmann. Danke.

0: Das Constanze-Quartett hat Ende Mai ein neues Album rausgebracht und zwar mit Streichquartetten von Emilie Meyer. Wir haben hier jetzt das Finale gehört aus ihrem Streichquartett in F-Dur, also String Quartets. Es ist schon der zweite Band praktisch, der erschienen ist. Emilie Meyer war offenbar eine produktive Quartettkomponistin. Hier ist das Mosaik auf WDR 3. Es ist 20 nach 7. Vielleicht ist es nur eine dahingeworfene Bemerkung oder eine unfreundliche Geste, aber beides trifft ins Mark. Viele Menschen sind auch hier bei uns im bunten Schmelztiegelland NRW Anfeindungen ausgesetzt wegen ihrer Hautfarbe, ihrer Religion, ihrer sexuellen Orientierung. Im März hat die Landesregierung 4 neue Diskriminierungsstellen eingerichtet, bei denen Betroffene sich melden können, wenn sie rassistisches, queerfeindliches, antimuslimisches oder auch antiziganistisches, also gegen Sinti und Roma gerichtetes Verhalten erlebt haben. Heute nach 4 Monaten werden die ersten Berichte veröffentlicht. WDR-Kollege Samuel Acker von Cosmo hat sie sich angesehen.
1: Lubna Adnina ist 21 Jahre alt, studiert in Bielefeld und ist Muslima. Eine für Nordrhein-Westfalen eigentlich ziemlich normale Biografie. Etwa 1,7 Millionen muslimische Menschen leben hier. Doch Adnina, die Kopftuch trägt, sagt, alle paar Monate erlebt sie etwas, das nur schwer als normal einzuordnen ist. Zum Beispiel:
2: Da bin ich mit einer Freundin spazieren gegangen und da sind uns zwei junge Erwachsene entgegengelaufen und beim Vorbeigehen habe ich dann mir hinterherrufen gehört, sowas wie, du Bombenlegerin, hier kommt die Bombenlegerin, irgendwie sowas in der Art.
1: Seit März 2025 gibt es für solche Vorfälle in NRW, bei denen ein muslimfeindlicher Hintergrund vermutet wird, eine eigene Meldestelle, finanziert vom Land. Sie veröffentlicht heute ihren allerersten Jahresbericht, ebenso wie 3 weitere Meldestellen, die 2025 gestartet sind. Eine zu Antiziganismus, also Hass auf Sinti und Roma, eine zu Queerfeindlichkeit und eine, bei der man Fälle melden kann von Anti-Schwarzem, Anti-Asiatischem und weitere Formen von Rassismus. Man kann bei den Stellen auch Vorfälle unterhalb der Strafbarkeitsschwelle melden. Die Meldungen können via Online-Plattform eingereicht werden, von Betroffenen selbst und Zeugen. Zusammengezählt sind bei diesen 4 Meldestellen fürs vergangene Jahr knapp 600 Vorfälle eingereicht worden. Die meisten davon, mehr als 40%, entfallen auf die Stelle zu Queerfeindlichkeit. Was auffällt, bei fast allen Meldestellen, außer der für Antiziganismus, ist ein großer Teil der gemeldeten Vorfälle im öffentlichen Raum passiert, also beispielsweise auf Straßen oder in Parks. Die Verursacherinnen und Verursacher sind zudem oft fremde Personen, auf welche die Betroffenen zufällig treffen. Die schwarze Antirassismus-Trainerin Joanna Peppra aus Köln sagt, sie kennt viele Erzählungen von schwarzen Menschen aus NRW, die in der Öffentlichkeit angefeindet wurden. Sie erklärt sich das auch mit fehlender Zivilcourage.
3: Es gibt wenig Menschen, die wirklich einschreiten und das haben wir, glaube ich, alle schon verstanden, weil wenn man sich den öffentlichen Raum anguckt, sieht man, was da passiert und da gibt es wenig Menschen, die aktiv werden und sagen, hey, hier nicht oder hör auf. Ne?
1: Was auch auffällt, bei 3 der 4 Meldestellen legen die Zahlen nahe, dass die Mehrheit der Betroffenen weiblich ist. Auch bei Muslimfeindlichkeit. Laut dem Jahresbericht dort besonders Frauen, die Kopftuch tragen und oder Abaya, ein traditionelles, längeres Gewand. An den Meldestellen gibt es aber auch Kritik. Vor allem die AfD in NRW hat sinngemäß gewarnt, dass die Stellen genutzt werden könnten, um unbescholtene Bürger anzuschwärzen. Die Meldestellen recherchieren selbst nicht die eingereichten Vorfälle nach. Zum Start der Meldestellen kritisierte AfD-NRW-Chef Martin Vinzenz gegenüber dem WDR, meldefreudige Aktivisten könnten diese missbrauchen.
4: Also das, was man an Datensätzen bekommt, muss nicht unbedingt ein tatsächliches Bild dann auch von der Realität sein, sondern kann extremen Verzerrungen unterlegen sein.
1: Vinzenz schreibt dem WDR an seiner Kritik von damals habe sich nichts geändert. Die Meldestellen seien aus Sicht der AfD Teil einer, Zitat, immer komplexeren Drohkulisse gegenüber der freien Meinungsäußerung. Die FDP äußert sich etwas weniger drastisch, doch auch sie kritisiert die Stellen. Das grün geführte NRW-Integrationsministerium, das für die Meldestellen zuständig ist, betont aber, bei den Online-Plattformen der Meldestellen, über die man Vorfälle einreichen kann, sollen weder persönliche Daten zu sich selbst eingetragen werden, noch zu Personen, denen man Diskriminierung vorwirft. Vor dem Start der Meldestellen hatte das Ministerium immer wieder betont, man wolle nicht mit den Stellen einzelne Personen verfolgen oder sanktionieren. Dies sei bei strafbaren Handlungen die Aufgabe von Justizbehörden. Die Meldestellen seien dafür da, Diskriminierungsformen in NRW besser zu verstehen und daraus abgeleitet Strategien zu erarbeiten, um Diskriminierung zu verringern.
0: 4 neue Meldestellen sind im März in NRW eingerichtet worden. Jetzt liegen die ersten Berichte vor. Das war Samuel Acker fürs Mosaik auf WDR 3.

Song Jinchō mit dem zweiten der drei Nocturnes, dem in S-Dur Opus 9 von Frédéric Chopin. Und wenn Sie die melancholische Klaviermusik von Frédéric Chopin lieben, dann sind Sie vielleicht auch schon mal auf den katalanischen Komponisten Federico Mompou gestoßen. Kein Zeitgenosse von Chopin, sondern geboren 1893, gestorben erst 1987 in Barcelona, also quasi ein Zeitgenosse, der aber durchaus noch dieses romantische, melancholische Ideal der kleinen Stücke hochgehalten hat. Im Folgenden hören wir eines seiner Stücke, eine Danza, allerdings orchestriert mit Oboe und Streichern, Lajos Lencsics musiziert mit den Budapest Strings.

0: Aus den Canciones e Danzas von Federico Mompou haben wir einen Tanz gehört. Und damit ist es auch schon wieder Zeit für die Kurz- und Kulturnachrichten.
1: WDR 3 um 7.30 Uhr mit Marion Meinker. Guten Morgen. Wer zwischen Köln, Wuppertal und Hagen mit der Bahn fahren will oder muss, braucht weiter Geduld. Die Strecke ist nach der Generalsanierung zwar seit Freitag wieder frei, trotzdem gibt's viele Verspätungen und Ausfälle. Bei Opladen ist eine Brücke kaputt, da geht es jetzt nur über ein Gleis. Und zwischen Hagen und Wuppertal dürfen die Züge nicht so schnell fahren. Die Hitzewelle vor zwei Wochen und deren Folgen sind am Vormittag Thema im Landtag. Konkret geht es um 12 Todesfälle in der Leverkusener Remigius-Klinik mit noch unbekannter Ursache. Die SPD-Opposition will dazu mehr wissen von Gesundheitsminister Laumann und auch, ob es ähnliche Fälle im Land gab, die mit der Hitze in Verbindung gebracht werden. Nach der wiederholten Eskalation im Iran-Krieg melden mehrere Golfstaaten einen Raketenbeschuss. Bahrain und Kuwait lösten Alarm aus. Jordanien meldet, dass 4 Raketen aus dem Iran abgefangen wurden. In der vergangenen Nacht hatte das US-Militär bereits zum 4. Mal innerhalb einer Woche den Iran angegriffen. In Berlin ist am Abend das beste Gesellschaftsspiel ausgezeichnet worden. Das Spiel des Jahres heißt Dito. Es geht dabei darum, sich zu bestimmten Kategorien Begriffe auszudenken, und zwar möglichst die gleichen wie die Mitspieler. Die Jury sagt, dass man mit Dito seine Mitspieler besser kennenlernen kann.
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1: Die EU-Kommission wird der Kunstbiennale von Venedig 2 Millionen Euro Fördergeld entziehen, weil auf dem Gelände der Ausstellung auch ein russischer Pavillon zu sehen ist. EU-Vizepräsidentin Henna Virkkunen hat die zuständige EU-Agentur aufgefordert, das Geld nicht auszuzahlen. Begründet wird das mit dem russischen Angriffskrieg auf die Ukraine und dem Verstoß gegen demokratische Werte. Der russische Pavillon war auf der im Mai eröffneten Biennale von Anfang an umstritten. Das Haus ist für Besucher zwar nicht zugänglich, auf einem Bildschirm vor dem Pavillon wird aber die Aufzeichnung von russischen Tanzperformances und Konzerten gezeigt. Der Schauspieler und Kabarettist Jochen Busse beendet seine Karriere. Der 85-Jährige sagte der Frankfurter Allgemeinen Zeitung, dass er alle Bühnen- und Fernsehengagements abgesagt hat und in einer Kölner Seniorenresidenz gezogen ist. Grund seien schwere Erkrankungen und beginnende Vergesslichkeit.

0: Künstler Jérémy Kéras sehen. Es wurde Ende Juni im Bode-Museum enthüllt und soll am 4. Oktober in die Porträtgalerie des Kanzleramts umziehen, in der Gemälde aller bisherigen Bundeskanzler hängen. Das waren die WDR3 Kulturnachrichten und so wird das Wetter in Nordrhein-Westfalen heute durchweg sonnig mit nur lockeren Wolken. Ganz vereinzelt können sich ab dem späten Nachmittag zwischen Bergischem Land und Sauerland Hitzegewitter bilden, 30 bis 33 Grad. Bis zum Ende der Woche bleibt es hochsommerlich mit bis zu 34 Grad. Ab dem Wochenende wird es dann vorübergehend etwas kühler und wechselhafter. Die Zeit 7.35 Uhr.
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0: das Brandenburgische Staatsorchester Frankfurt unter Howard Griffith mit der Ouvertüre zur Operette Madame Favart von Jacques Offenbach.
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0: Dazu ist Wolfgang Luck ins Studio gekommen. Wolfgang, wir schauen auf die Bühne des Hamburger Ernst-Deutsch-Theaters, denn da wurde jetzt ein Wal zum Theaterstar, natürlich nicht irgendeiner, sondern der Buckelwal, der auch als Timmy oder Hope bekannt wurde, der im Frühjahr die Nation wochenlang in Atem gehalten hat, beziehungsweise die Nation hat ihm beim Sterben zugesehen. Der damalige Medienhype und die aufgeheizte und sehr moralisch geführte Debatte hat den Regisseur Alexander Klessinger veranlasst, ein, wie er es nennt, Passionsspiel für einen sterbenden Wal zu schaffen. Am Wochenende war Premiere und jetzt wollen wir natürlich gerne wissen, was sagen die Feuilletons dazu?
2: Ja, die finden es erstmal bemerkenswert, dass ein Theater überhaupt so schnell auf aktuelle Ereignisse reagiert. In der Süddeutschen Zeitung erfahren wir, dass auf der Bühne viel mit christlicher Opfersymbolik gearbeitet wird, also mit Weihrauch, Orgelmusik und einem Pfarrer, der einen riesigen Plastikwal ausweidet. Dazu schreibt die Süddeutsche unter der Überschrift Flossen hoch, es wird tagesaktuell.
3: Man kann das blasphemisch finden oder einfach gaga. Jedenfalls ist die quasi religiöse Überhöhung des bemitleidenswerten Tieres durch die Menschen möglicherweise symptomatisch für die Gegenwart, in der Timmy aus der Tiefe auftauchte. Als tonnenschwere Projektionsfläche musste er für allerlei Sehnsüchte herhalten.
2: Meint die Süddeutsche und der Schauspieler Enrique Fiss, der das Theaterstück mitentwickelt hat, erklärt in der Zeit, was ihn an dem Thema reizt.
3: Wenn eine Person in die Kamera weint und sagt, kommt, lasst uns zusammenstehen und dieses Tier retten, ist das etwas, was ich ernst nehme. Wie dieses Thema aber aus der esoterischen und rechten Ecke gekapert wurde, aus derselben, die mit dem Spektakel dann auch Profit gemacht hat, wie das Ganze instrumentalisiert wurde, das ist etwas, was wir ganz klar kritisch sehen und thematisieren.
2: Sagt Schauspieler Enrique Fiss, der im Hamburger Ernst-Deutsch-Theater in Timmy, die Hope stirbt zuletzt, zu sehen ist.
0: Ja, die Hope stirbt zuletzt. Manche allerdings wollen gar nicht sterben. Der Traum vom ewigen Leben ist so alt wie die Menschheit. Aber was ziemlich Neues, es gibt Menschen, die ernsthaft darauf hinarbeiten. Die sogenannte Longevity-Bewegung predigt gesundes, medizinisch komplett kontrolliertes Leben und war eigentlich sicher, in 15 Jahren verkünden zu können, dass jetzt die Unsterblichkeit erreicht sei.
2: Ja, aber jetzt gibt's ein Problem. Ausgerechnet Brian Johnson, der bekannteste Kopf der Bewegung, hat mitgeteilt, dass er schwer erkrankt ist an einer unheilbaren Magenerkrankung, die tödlich enden wird, die Frankfurter Allgemeine Zeitung schreibt.
3: Dabei hat er 2 Millionen Dollar jährlich ausgegeben, um seinen Körper vorm Altern zu bewahren. Ein Ärzteteam überwacht hunderte seiner Biomarker. Er hat sich Blutplasma seines Sohnes übertragen lassen und schluckt täglich Dutzende Pillen. Und ausgerechnet in diesem restlos ausgeleuchteten Körper konnte eine unheilbare Krankheit heranwachsen. Sein Fall entzaubert die Illusion des Traums vom ewigen Leben.
2: Meint die FAZ und der Schriftsteller Benjamin von Stuckrad-Barre hat kürzlich in dem Podcast OMR die möglicherweise entscheidende Frage zum Thema Unsterblichkeit gestellt.
3: Mir hat bislang keiner erklären können, warum und wozu. Was wollt ihr denn mit all der Zeit anfangen?
0: Tja, da würde Wolfgang Niedecken wahrscheinlich antworten, Musik machen. Seine Band Bab, die gibt's, um mal beim Thema Ewigkeit zu bleiben, immerhin schon stolze 50 Jahre.
2: Und am Wochenende war Jubiläumskonzert im ausverkauften Kölner Fußballstadion. Viele Fans fanden das sehr schön, die Frankfurter Allgemeine Zeitung nicht wirklich.
3: Man kann nicht behaupten, dass Bab mit der Akustik des Stadionkastens zurechtkommt. Heimspiel klingt anders. Aber außer Niedecken ist ja von der alten Band eh niemand vorbeigekommen. Das liegt wohl daran, dass hier jetzt jemand sein ganz eigenes Ding macht. Selbstverständlich existierte Bab ohne Niedecken gar nicht. Aber dass zu diesem Jubiläum all jene, die ihn begleitet haben, so stiefmütterlich behandelt werden, ist verstörend.
0: Der Frontmann als einsamer Wolf, so sieht ihn die Frankfurter Allgemeine Zeitung. Und das war die Kulturmedienschau hier im Mosaik auf WDR 3. Vielen Dank, Wolfgang Luck.

eine gewisse Kantigkeit legte an den Tag Karl Philipp Emanuel Bach, der Sohn des großen Johann Sebastian, der sich natürlich auch absetzen musste vom Vater, obwohl zu Lebzeiten des Vaters und in den aktiven Zeiten von Karl Philipp Emanuel war er eigentlich der berühmte, der bekannte Bach. Wir haben den dritten Satz gehört aus seiner Sinfonie in E-Moll am Cembalo. Der polnische Cembalist Marcin Świątkiewicz und dazu das Ensemble Arte dei Suonatori. Musik von einem Album, das im Juni erschienen ist. Ja, und nach kantig wird es jetzt wieder smooth hier im Mosaik auf WDR 3 mit Johannes Brahms.

Das Pittsburgh Symphony Orchestra unter Marek Janowski mit dem 20. ungarischen Tanz von Johannes Brahms, den sein Kollege Antonín Dvořák für Orchester gesetzt hat. Und damit ist es 8:10 Zeit für Kirche in WDR 3. Heute mit Schwester Katharina Klütmann aus Münster. Und zu Beginn hören wir das Ensemble Voice Made mit der Motette Gott ist unsere Zuversicht von Volker Bräutigam.

Guten Morgen. Ich hatte die Aufgabe, im Gottesdienst die Fürbitten zu lesen. Kurz vor der Feier bekam ich das Blatt. An einer Bitte blieb ich hängen und hänge noch immer dran. Für werdende und alleinerziehende Mütter. Dass Sie mich nicht falsch verstehen, nichts gegen werdende Mütter, aber bei Alleinerziehenden nur an Mütter zu denken, das kam mir zu kurz gesprungen vor. Alleinerziehend ist oft kompliziert, schmerzlich, ein Drahtseilakt zwischen Kindern und Job, eigenen Bedürfnissen und finanziellen Notwendigkeiten, all dem Orgakram und dem Wunsch, emotional für die Kinder da zu sein. Das ist für Mütter schwer, für Väter aber auch. Beim Frühstück teilte ich meine Gedanken über die zu kurz gesprungene Fürbitte. Seither denken wir in unserer kleinen Ordensgemeinschaft manchmal darüber nach, wer durch unser Fürbittraster fällt, in Gottesdiensten und im persönlichen Gebet. Eine große Gruppe, die fast nie vorkommt, sind Singles. Solche, die aus Überzeugung allein bleiben, solche, die unfreiwillig noch allein oder wieder allein sind. Gemeinden denken meist an Familien. Wer denkt an Singles? Vielleicht ich in meinem Gebet? Oder Sie? Dass diese Singles gesegnet seien mit dem, was sie gerade am meisten brauchen. Was auch fast immer rausfällt aus unserem Beten, sind bestimmte Berufe. Für Seelsorgende wird dauernd gebetet. Auch für die, die im Sozialen tätig sind. Aber wann haben Sie das letzte Mal für Bauarbeiter gebetet, die in Regen und in glühender Hitze auf Straßen und Baustellen arbeiten? Wer betet für Verkäufer und Lastwagenfahrerinnen? Ich jetzt manchmal. Ein letztes Beispiel. Wer betet für die, die Tag für Tag für andere beten, eine Kerze für andere anzünden, den Rosenkranz beten, treu ihre Bibellese halten, zum Besten für die Welt? Meist bleiben diese Menschen unsichtbar. Sie dürften in unseren Gebeten vorkommen, finde ich, dankbar und mit der Bitte, dass sie in ihrem fürbittenden Dienst Freude finden und Gott. Erste Versuche, sicher gibt es noch viele, auf die wir auch in unserer Gemeinschaft nicht gekommen sind. Und manchmal ist es im Gottesdienst einfach eine offenere Formulierung, die mehr Menschen mit einbezieht. Oder unser weites, großes Herz im persönlichen Gebet. Übrigens, falls Sie es nicht so mit Gebet und Fürbitte haben, auch ein guter Gedanke für andere Menschen verbessert die Welt. Da bin ich sicher. Gott braucht ganz bestimmt keine vollkommene Aufzählung. Aber es tut mir gut, den Raum meines Betens und Denkens weit zu machen. Vielleicht auch mit einer Formulierung, wie ich sie einmal in einem Kloster gehört habe. Für alle, für die wir beten wollen. Für alle, die in unser Gebet gebeten haben. Und für alle, für die du, Gott, willst, dass wir beten. Ihnen allen einen schönen Tag, der, wie auch immer, Ihnen und anderen zum Segen wird. Ihre Schwester Katharina Klüthmann aus Münster. Musik.

Das war Kirchen wieder 3, ein Beitrag der katholischen Kirche, zuletzt mit einem Menuett von Marin Marais. Und es gab noch eine Rückmeldung zu unserer Medienschau. Jemand hat sich gestoßen am Begriff die oder an dem Satz, die Hope stirbt zuletzt. Das ist allerdings der Titel des Theaterstücks, das gerade in Hamburg gegeben wird über den Wahl namens Hope. War also nicht unsere Wortwahl, wir sagen weiterhin Hoffnung.

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2: Die Nachrichten mit Martin Groß. Guten Morgen.
3: Ich dachte, durch Ende der Bauarbeiten fällt auch der Schienenersatzverkehr weg und sind auch die Verbindungen besser. Aber ich bin enttäuscht worden.
2: Dieser Pendler ist verärgert über die Bahnprobleme, die es weiterhin rund um Wuppertal gibt. Die Strecke Köln-Wuppertal-Hagen ist nach der Generalsanierung zwar seit Freitag wieder frei, aber es kommt noch zu Verspätungen und Ausfällen. Julian Noten ist für WDR aktuell am Wuppertaler Hauptbahnhof und beschreibt die Lage dort.
4: Durchwachsen, würde ich sagen. Es fallen noch immer eine Menge Züge aus. Zum Beispiel fährt die Regionalbahn 48 statt zweimal die Stunde nur einmal die Stunde. Und das ist so die Hauptverbindung von hier nach Köln als Beispiel. Und die kommen, die sind dann auch immer noch teils verspätet. Und auch sonst sieht hier noch sehr viel nach Baustelle aus, wenn man sich die Bahnsteige so anguckt. Überall stehen nochmal Paletten rum, Werkzeuge, Holzreste. Also es ist fast immer noch, als wenn man so zu Hause im Wohnzimmer sitzen würde. Und es läuft eigentlich noch der große Umbau. Und entsprechend ist die Stimmung noch nicht so wirklich schön.
2: Die geplanten Änderungen beim Unterhaltsvorschuss sorgen für Kritik. Familienministerin Prien von der CDU will ihn aus Spargründen nur noch für Kinder bis 16 gewähren, statt bis 18. Den Vorschuss bekommen Alleinerziehende vom Staat, wenn der andere Elternteil nicht zahlt. Chris Berdrow, WDR Berlin.
5: Grünen-Fraktionschefin Britta Haselmann kritisierte, Kürzungen der Regierung treffen immer die gleichen. Union und SPD versuchten, ihre Haushaltslöcher auf dem Rücken von Familien, Alleinerziehenden und Kindern zu sanieren. Das Kinderhilfswerk spricht von Einschnitten bei denen, die ohnehin schon wenig haben. Kritik kommt auch vom Kinderbeauftragten der SPD-Bundestagsfraktion Truls Reichhardt. Seine Partei könne die geplanten Kürzungen so nicht passieren lassen. Er kritisierte auch Pläne, säumigen Vätern den Führerschein zu entziehen, weil der Führerschein oft die Voraussetzung dafür sei, dass die Väter Geld verdienen.
2: In Singapur steht heute ein französischer Student vor Gericht wegen eines Videos mit einem angeleckten Strohhalm. Der Stadtstaat in Asien gilt als einer der saubersten und sichersten weltweit. Für Fehlverhalten gibt es aber oft hohe Strafen. Was dem Studenten droht, dazu Ines Burkhardt, WDR Singapur.
6: Also ihm drohen bis zu 2 Jahre Haft, eine Geldstrafe oder beides. Er ist hier in Singapur angeklagt wegen Sachbeschädigung und Erregung öffentlichen Ärgernisses. Das Video, das der Franzose im Frühjahr bei Instagram gepostet hat, führte hier zu großer Empörung und teils zu heftigen Reaktionen auf Social Media. Viele empfinden es einfach als respektlos und eklig, einen Strohhalm anzulecken und wieder in einen Automaten für Orangensaft zurückzulegen, wie es da auf dem Video zu sehen war.
2: Weitere Meldungen im Überblick. Nach der wiederholten Eskalation im Irankrieg melden mehrere Golfstaaten einen Raketenbeschuss. Bahrain und Kuwait lösten Alarm aus. Jordanien meldet, dass 4 Raketen aus dem Iran abgefangen wurden. In der vergangenen Nacht hatte das US-Militär bereits zum 4. Mal innerhalb einer Woche den Iran angegriffen. Die Beschwerden über verbotene Werbeanrufe haben zugenommen. Im ersten Halbjahr zählte die Bundesnetzagentur mehr als 21.000 Beschwerden. Das war ein Plus von 13%. Besonders häufig wurden Anrufe wegen Geschwindspielen gemeldet. Für unerlaubte Telefonwerbung kann die Bundesnetzagentur Bußgelder verhängen. Tennisprofi Alexander Zverev hat seinen ersten Wimbledon-Sieg verpasst. Er verlor gegen den italienischen Weltranglisten ersten Jannik Sinner in 4 Sätzen. Den ersten Satz hatte er im Tiebreak noch gewonnen. Es war Zverevs 10. Niederlage gegen Sinner hintereinander.
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2: Der Schauspieler und Kabarettist Jochen Busse beendet seine Karriere. Der 85-Jährige sagte der Frankfurter Allgemeinen Zeitung, dass er in eine Kölner Seniorenresidenz gezogen ist. Wolfgang Luck, WDR Kultur.
7: Es ist ein außergewöhnliches Interview, in dem Busse offen und schonungslos von seinen Erkrankungen und der beginnenden Vergesslichkeit erzählt. Nach einem schweren Bühnenaussetzer in München hätten Freunde ihm gesagt, dass es vielleicht an der Zeit wäre, aufzuhören. Jetzt wolle er seinen Lebensabend selbstbestimmt organisieren, solange er dazu noch in der Lage sei. Busse ist ein Comedy-Urgestein. Er begann in den 60ern am Düsseldorfer Komödien und hatte 78 im WDR mit der Medienklinik seine erste eigene Sendung. Später war er mit Comedy-Formaten wie 7 Tage, 7 Köpfe bei RTL erfolgreich. Bis vor kurzem stand er noch vor der Kamera. Alle Bühnen- und Fernsehengagements hat Jochen Busse jetzt aber abgesagt.
2: Das Wetter in Nordrhein-Westfalen. Bis zum Abend scheint durchgehend die Sonne, allenfalls ein paar Schleierwolken ziehen mal durch. Ab dem späten Nachmittag können sich im Bergischen Land und im Sauerland aber vereinzelt Hitzegewitter bilden. Die Temperaturen steigen auf 30 Grad in Dortmund, 31 Grad in Dienstlaken und 34 Grad in Köln. Morgen ändert sich kaum etwas und auch zur Wochenmitte bleibt es sonnig und heiß. Das war WDR aktuell.
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8: Mit Cornelia Bittmann, guten Morgen. Gebt mir ein Museum und ich werde es füllen, soll Picasso gesagt haben. An übersteigerter Bescheidenheit hat der Mann nicht gelitten. Gefüllt hat er letztlich eine ganze Reihe von Häusern, darunter auch das Picasso-Museum in Münster. In der aktuellen Ausstellung bekommt Picasso da Gesellschaft von Giacometti, Dubuffet und anderen, die die Wirklichkeit so realistisch, also überwirklich wiedergegeben haben. Wie genau, das erzählt uns gleich Christiane Vielhaber.

0: Danza de las Hachas, der Tanz der Äxte aus der Fantasie für einen Edelmann von Joaquin Rodrigo. Hier gespielt von Jöran Sölscher, Gitarre und dem Orpheus Chamber Orchestra. Hier ist das Mosaik auf WDR 3, 8:08. Die spirrligen Gestalten von Alberto Giacometti, die halb abstrakten Wimmelbilder von Dubuffet, der späte auf die Linie reduzierte Picasso, die Arbeiten aus der Privatkollektion des Münchner Sammlers Helmut Klevan zeigen eine Moderne, die noch heute verstört Fragen aufwirft, die die Schönheit neu und anders definiert. Seit dem Wochenende zeigt das Picasso-Museum in Münster über 200 Werke aus dieser Sammlung und hat für Giacometti, Dubuffet, Picasso und andere den Titel Grenzgänger der Pariser Moderne gefunden. Christiane Vielhaber hat sich die Schau angesehen. Christiane, eigentlich sind diese Grenzgänger heute Klassiker oder vielleicht doch nicht?
1: Sie sind Klassiker, aber sie sind immer noch, teilweise gelten sie als Außenseiter der Kunst, weil sie wie Dubuffet zum Beispiel wie Kinder gemalt haben. Oder man denkt, es sind Kinderzeichnungen. Die Surrealisten sind ja auch so verrätselt, dass man, ja, sind Klassiker, aber sie sind außerhalb eigentlich von unserem ästhetischen Schubladendenken. Da sind immer Ausreißer dabei. Und insofern passt es, ich denke, Helmut Klevan hat sich ganz früh für Ausreißer interessiert. Er hatte 1970, er ist ein Österreicher, in Wien seine Galerie eröffnet und mit Arnulf Rainer und Maria Lasnik, die kannte damals kein Mensch. Mhm. Und dann, ich frage mich auch, wie kommt er zu so viel Geld, dass er so eine Sammlung aufbauen kann? Die haben damals einen Apfel und ein Ei gekostet. Und dann wurde Arnulf Rainer berühmt, Maria Lasnik wurde berühmt, überhaupt die Wiener Schule wurde berühmt. Und dann hat er die natürlich teuer verkaufen können.
0: Dann hatte er einen guten Riecher als sehr junger Mann, denn er lebt noch, er ist heute 83. Und
1: hat dann eine Galerie in München aufgemacht, 1970. München war damals sehr reizvoll, also noch reizvoller vielleicht als Köln, denn Köln galt ja als die Galerienstadt. Und er hatte eröffnet mit Cy Twombly, also auch eigentlich einem Außenseiter, der so kritzelt, um das mal so einfach zu sagen. Und mit Beuys, der ja nun auch kein normaler Künstler ist.
0: Kein Mainstream, ganz bestimmt nicht, ja.
1: Und dadurch hat er natürlich auch viele Kontakte geknüpft und hat erstmal ja so nebenbei gesammelt. Und du siehst das auch in der Ausstellung, dass es eine private Sammlung ist. Es sind sehr viele Papierarbeiten dabei, also Grafiken und Zeichnungen. Und nicht, dass die weniger wert sind, aber für eine private Sammlung, die kannst du auch in einem Schrank sammeln. Du kannst ja nicht alles hängen. Mhm. Trotzdem sind dabei ein Konvolut von hinreißenden Giacometti-Skulpturen. Da stehst du davor und denkst, das ist einfach unglaublich, dass ein privater Mensch sowas zusammenstellen kann. Du hast einen ganzen Raum mit Giacometti und du hast Malerei und Zeichnungen und du siehst eigentlich, wo seine Malerei herkommt und wo seine Skulpturen herkommen. Das kommt vom Zeichnen und dann hat er seine Frau Annette gezeichnet und immer wieder seinen Bruder Diego. Andere Leute waren überhaupt nicht in der Lage, so lange, stundenlang ruhig zu sitzen und er hatte ein Atelier, 4x4 Quadratmeter, das musst du dir vorstellen. Und er hat auch sein Atelier immer wieder gezeichnet und du siehst, wie eng das ist.
0: Deswegen sind ja auch die Skulpturen vielleicht alle so dünn geworden, oder?
1: Nein, es gibt diesen schönen Spruch von ihm, er hätte gerne eine Frau wie Marilyn Monroe gemacht, aber sie wird bei ihm immer schmaler und dünner. Ja, das ist so, das geht einfach nicht.
0: Wie ordnet denn jetzt das Picasso-Museum diese Sammlung an? Welchem roten Faden folgen die da?
1: Der rote Faden sind eigentlich die Persönlichkeiten und die Gruppierungen. Zum Beispiel war mir auch gar nicht so klar, der erste Raum ist die Chirico gewidmet. Und als die Surrealisten ihr Manifest verfassten 1924, da war die Chirico schon ein Klassiker, aber sie blickten alle auf diesen Mann aus Italien, weil der so verrätselte Stadtlandschaften macht mit diesen Marionetten da drin. Und das war ja all das, was nicht in der Kunstgeschichte da war. Und die Chirico wollte eben auch etwas ganz Neues bringen, was es vorher noch nicht gab. Bis dahin hatten wir eben ja den Impressionismus und den Expressionismus und dann ein bisschen dies und ein bisschen das. Aber es war irgendwo nach dem Krieg, musste man neu anfangen und etwas neu aufbauen. Dann gibt es einen ganzen Raum.
0: Wir reden vom Ersten Weltkrieg, von der Zeit zwischen den beiden Weltkriegen, jetzt mit Chirico.
1: Ja, der war vorher. Der war schon im ja, Anfang des 20. Jahrhunderts. Und der geht dann auch nach Paris. Aber wie gesagt, da ist er schon ein Klassiker und schließt sich keinem an. Und die Surrealisten wollten zum Beispiel Picasso kriegen als Galionsfigur. Und hat Picasso gesagt, ich nicht. Ne? So, ich mache meinen eigenen Stil. Und du siehst so ein bisschen, er ist nicht in dem Raum, wo die ganzen Surrealisten sind, mit Max Ernst, Arthur Brauner, Dalí, die... wo du siehst, da ist irgendwas, was die verbindet, was du aber auch nicht, was ist Traum, was ist Wirklichkeit. Ein tolles Foto von Man Ray, also ein Selbstbildnis, wo er eine Hälfte rasiert hat und die andere nicht. Mhm. Das ist so witzig. Und dann mit dieser Solarisation, also wo das Ganze auch wie so eine künstliche Fotografie ist und wo ich bei Fotografie bin. Es ist schön in dieser Sammlung zu sehen, dass er Bildnisse von den Künstlern, also die Künstler, die sich gegenseitig zeichnen, mhm, und sich selbst porträtieren. Und dann hast du immer so einen Eindruck, ach, so sah der aus, ne? So. Und auch in den Zeichnungen zum Beispiel, mir war gar nicht klar, dass jetzt sagt der berühmte Fotograf mit der einen Minute, der war
0: Telefonjoker.
1: Der Franzose, jetzt kommt's nicht.
0: Brosson?
1: Ja.
0: Cartier Brosson.
1: Ja. Und der war befreundet mit Giacometti und es gibt dieses tolle Foto. Giacometti, es regnet in Paris und dann hat er seinen Mantel über den Kopf gezogen und du siehst noch unten drunter, mhm, seine wuscheligen Haare. Dann siehst du so einen Baum und da steht auch noch der Name dran von der Straße, wo er gewohnt hat. Und das wusste ich nicht. Cartier Brosson war eigentlich Maler. Und dann hat er gesehen, dafür reicht's nicht. Mhm. Und ne, das ist nicht so. Und hat dann fotografiert und damit mehr Erfolg sicherlich als mit seiner Malerei.
0: Klingt nach einer Ausstellung, die viele Geschichten erzählt. Wenn man die Fäden verknüpft, muss man dafür Kunsthistoriker sein, so wie du, oder ist es?
1: Nein, gar nicht. Es sind ganz schöne Wandtexte. Und gut, mit kunsthistorischem Wissen macht es noch mehr Spaß zu sehen. Zum Beispiel, jeder wird gucken. In Giacometti kennen wir nur diese ganz schlanken. Und dann hast du einen Kopf, der ist so groß wie mein Daumen. Und wer ist das? Simone de Beauvoir. Und du erkennst sie an diesem Tuch, was sie immer in den Haaren hatten. Und dann oben da dieser Knoten. Und dann erfährst du in dieser Ausstellung auch, dass zum Beispiel Sartre die erste Ausstellung von Giacometti in Amerika eröffnet hat. Und er hat das interpretiert aus dem Existenzialismus, aber Giacometti selber sagt einfach, der Raum, es gibt keinen Raum. Raum ist eine Vision, sondern der Mensch ist da, die Figur ist da und die Distanz.
0: Christiane Vielhaber war für uns im Museum Grenzgänger der Pariser Moderne, so heißt die Ausstellung, die im Münsteraner Picasso-Museum zu sehen ist, noch bis zum 25. Oktober. Christiane, vielen Dank.

0: Tja, das blenden die Musiker hier einfach aus. Das heißt, sie machen sich sozusagen schon auf den Weg nach Aruanda. Take Me to Aruanda, so heißt dieser Titel. Ein Bossa Nova-Klassiker hier, gespielt von Tim Allhoff und seinem Trio, erschienen auf dem neuen Album Between Here and Nowhere. Und wir sind nicht hier oder nowhere, wir sind im Mosaik auf WDR 3 und es ist 20 Minuten nach 8. Eine der frühesten Verlockungen des Internets war es, alte Liebschaften zu suchen und zu finden über Google, Facebook oder was auch immer. Wie sieht er oder sie heute aus? Was macht er oder sie? Vermutlich wäre es in den meisten Fällen klüger, die Sache ruhen zu lassen. Die Schriftstellerin Eva-Christina Zeller aber hat es durchgezogen und ihre alten Lieben kontaktiert und daraus ist ein autofiktionaler Roman geworden, der unserem Literaturkritiker Dennis Scheck offenbar positiv aufgefallen ist. Guten Morgen.
1: Ja, schönen guten Morgen. Das ist ja das Endstück einer Trilogie mit Unterm Teppich und Muttersuchen begann die. Und Alte Lieben, der dritte Roman, den man aber ganz voraussetzungslos auch alleine lesen kann, der ist in meinen Augen das Glanzstück. Ich würde sagen, jeder und jede, die heute auf Dating-Plattformen unterwegs sind, sollten sich mindestens ein Exemplar von Eva-Christina Zellers Alte Lieben anschaffen. Denn das ist wirklich ein unglaublich schlaues Buch. Jedes wirklich gute Buch, das wir lesen, liest ja auch immer uns selbst. Und die Zeller schafft es mit ihrem Roman, so eine Rätselbox zu konstruieren, dass natürlich jeder, der das liest und jede, die das liest, ins Grübeln kommt. Wie wäre denn das bei mir? Wen hast du denn in der Vergangenheit geliebt? Was glaubst du wohl, wie du in deren Erinnerung dich heute ausnimmst? Möchtest du die wiedersehen oder, wie Sie sagen, Cornelia Bittmann, vielleicht doch lieber nicht?
0: Erinnerung ist, glaube ich, ein gutes Stichwort. Wir wissen aus der Wissenschaft ja, dass uns die Erinnerung ganz schöne Streiche spielen kann. Und darauf, glaube ich, beruht auch so ein Teil der Dramatik dieses Romans, oder? Denn die Geschichten, die die Autorin oder die fiktionale Autorin selbst in Erinnerung hat, sehen ihre Ex-Partner ganz anders.
1: Ja, also Eva-Christina Zeller schreibt über eine Figur, die sie Lena nennt, die aber wohl doch sehr eng an ihrer eigenen Biografie angelehnt ist. Aber es handelt sich ganz zweifellos um Literatur. Und eine der Erkenntnisse, die Lena aus diesen Gesprächen mit ihren Ex-Geliebten mitnimmt, ist, dass Erinnerung ein Konstrukt ist. Sie geht zu einer alten Liebe, James, nach Neuseeland. Sie ging nach Neuseeland als junge Frau, um sich auch zu erholen. Ein Professor hat ihr diesen Tipp gegeben von dem schrecklichen Ende einer ihrer frühen Lieben. Das war Ulrich, der todkrank wurde, an Leukämie starb. Und sie hat enorme Schuldgefühle, weil sie, auch um allein diesen Sterbeprozess von Ulrich auszuhalten, eine andere Liebschaft einging. Aber also sie kommt da in Neuseeland an, ist offen für Land und auch für ein neues Leben und auch für eine neue Liebe und trifft dort James, der ist Germanist. Die beide unterrichten an der Uni. Und diesen James besucht sie nun wieder in Neuseeland und erschrickt doch, denn wie er sich an sie erinnert, das hat mit ihrem Selbstbild so herzlich wenig zu tun. Und als er ihr dann auch noch eröffnet, dass er gar nie in sie verliebt war, bekommt dieses Selbstbild selbst im Abstand von bald 40 Jahren eine ordentliche Erschütterung. Und diese Verarbeitung dieser Erschütterung, nämlich wie sind wir wirklich, wie werden wir wahrgenommen, wie konstruieren wir unsere eigenen Bilder, das sind die Leitfragen dieses Romans, der aber so klug ist und so dezent und auch psychologisch klug, dass es für mich jedenfalls eine helle Lesefreude auslöste, in diesen lichten Sommertagen zu diesem Buch zurückkehren zu dürfen.
0: Eva-Christina Zeller ist auch Lyrikerin. Merkt man das der Sprache in diesem Roman an?
1: Ja, das ist wahnsinnig sauber gearbeitet. Das ist mit originellen Bildern versehen. Der Text schleppt aber auch immer unverhoffte Wolken. Also es gibt da diese Interview-Parts, die auch als Interviews abgedruckt sind. Dann aber gibt es unglaublich schöne Landschaftsbeschreibungen von einer Höhle mit Glühwürmchen in Neuseeland, von Landschaftswanderungen. Es sind aber die Momente der Intimität. Nicht zuletzt gibt es auch weite Erinnerungsbögen. Der Vater ist Pfarrer im Wartezimmer. immer vor seinem Büro, durch das das Kind Lena immer in die Wohnung muss, hängt eine Reproduktion von Matthias Grünewalds Isenheimer Altar und dort der schimmelige Jesus, dieser grünliche Jesus.
0: Der sie, ist nennt, Vorbild, sie nennt ihn der schimmelige Jesus, glaube ich.
1: Genau, ja. der ist Vorbild für alle nachfolgenden Männer. Sie merken, das Ganze ist auch nicht ohne Humor. Aber wie gesagt, ich möchte betonen, neben der sprachlichen Gewalt dieses Textes, also der stilistischen Brillanz, ist eben auch die psychologische Einsicht etwas, was mich berührt hat und was mich in eine Erkenntnisfreude versetzt hat. Wenn sie zum Beispiel Helene Bracht zitiert, eine Psychologin, die sagt, Scham verinnerlicht den Blick der anderen und vollstreckt deren vermutetes Urteil, dann ist es eben eine Aussage, die der Text wunderbar illustriert. Und um es mal jetzt auf ein anderes Feld zum Vergleich zu bringen, es gibt ja in der Kulinarik diese Convenience-Produkte, Vorgekochtes. Mhm. Und zwar auf jedem Niveau. Das gibt's auch mit Trüffel und Kaviar. Aber es ist eben nicht frisch, nicht mit Herzblut gekocht, sondern eben nur eine Edelkonserve. Und das gibt's in der Literatur auch. Das ist diese Art von Convenience-Literatur, wie ich das nennen möchte. Und Eva Christina Zeller ist das schiere Gegenteil. Sie macht in ihrem Roman, in ihren Büchern das Unerwartete, geht ins Risiko, wagt sich wirklich aus der Deckung. Und das macht es für mich literarisch so aufregend.
0: Eva Christina Zeller, Alte Lieben, ist im Kröner Verlag erschienen. Vielen Dank, Dennis Scheck.
1: Gerne.

Märchenhaftes mit dem Gürzenich-Orchester Köln. Das war der zweite Akt Panorama, das Panorama aus dem zweiten Akt des Balletts Dornröschen von Peter Tschaikowski. Dmitri Kitajenko hat dirigiert und jetzt bis zu unseren Halbnachrichten noch ein kleiner Ausschnitt aus den Polowetzer-Tänzen von Alexander Borodin.

0: 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Die Kurznachrichten um 8.30 Uhr mit Marion Meinka. Guten Morgen. Wer zwischen Köln, Wuppertal und Hagen mit der Bahn fahren will oder muss, braucht weiter Geduld. Die Strecke ist nach der Generalsanierung zwar seit Freitag wieder frei, trotzdem gibt's viele Verspätungen und Ausfälle. Bei Opladen ist eine Brücke kaputt, da geht es jetzt nur über ein Gleis. Und zwischen Hagen und Wuppertal dürfen die Züge nicht so schnell fahren. Geplante Änderungen beim Unterhaltsvorschuss sorgen für Kritik. Familienministerin Prien von der CDU will ihn nur noch für Kinder bis 16 statt 18 gewähren. Die Grünen meinen, dass wieder Familien von Kürzungen betroffen sind. Die SPD kündigte Widerstand gegen die Pläne an. Den Unterhaltsvorschuss bekommen Alleinerziehende vom Staat, wenn ein Elternteil nicht zahlt. Der Konflikt zwischen den USA und dem Iran eskaliert weiter. In der Nacht hat das US-Militär wieder Ziele im Iran bombardiert. Es ist die vierte Angriffswelle innerhalb einer Woche. Unklar ist die Situation in der Straße von Hormus. Laut dem Iran ist die Meerenge gesperrt. US-Präsident Trump sagt, dass sie offen sei. In Berlin ist am Abend das beste Gesellschaftsspiel ausgezeichnet worden. Das Spiel des Jahres heißt Dito. Es geht dabei darum, sich zu bestimmten Kategorien Begriffe auszudenken. Und zwar möglichst die gleichen wie die Mitspieler. Die Jury sagt, dass man mit Dito seine Mitspieler besser kennenlernen kann.
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0: In der Türkei hat die Polizei den Rockstar Haluk Levent festgenommen. Das berichten mehrere türkische Zeitungen. Der 57-Jährige gilt als Aktivist der Erdogan-kritischen Opposition. Er hatte 2017 die Nichtregierungsorganisation ABAP gegründet, die nach dem schweren Erdbeben von 2023 ein landesweites Netz freiwilliger Helfer aufgebaut hatte. Festgenommen wurde Levent wegen angeblicher Geldwäsche und Mitgliedschaft in einer kriminellen Vereinigung. Präsident Erdogan geht seit längerem verschärft gegen die Opposition vor. Dabei werden kritische Stimmen aus der Kulturszene gezielt als Terroristen oder Staatsfeinde kriminalisiert. Der Schauspieler und Kabarettist Jochen Busse beendet seine Karriere. Der 85-Jährige sagte der Frankfurter Allgemeinen Zeitung, dass er alle Bühnen- und Fernsehengagements abgesagt hat und in eine Kölner Seniorenresidenz gezogen ist. Grund seien schwere Erkrankungen und beginnende Vergesslichkeit. Er wolle selbstbestimmt über sein Leben im Alter entscheiden, solange das noch möglich sei. Busse begann seine Karriere in den 1960er Jahren beim Düsseldorfer Komödien und hatte 1978 im WDR mit der Medienklinik seine erste eigene Sendung. Später war er mit Comedy-Formaten wie 7 Tage, 7 Köpfe bei RTL erfolgreich. Die EU-Kommission wird der Kunstbiennale von Venedig 2 Millionen Euro Fördergeld entziehen, weil auf dem Gelände der Ausstellung auch ein russischer Pavillon zu sehen ist. EU-Vizepräsidentin Henna Virkkunen hat die zuständige EU-Agentur aufgefordert, das Geld nicht auszuzahlen. Begründet wird das mit dem russischen Angriffskrieg auf die Ukraine und dem Verstoß gegen demokratische Werte. Der russische Pavillon war auf der im Mai eröffneten Biennale von Anfang an umstritten. Das Haus ist für Besucher zwar nicht zugänglich, auf dem Bildschirm vor dem Pavillon wird aber die Aufzeichnung von russischen Tanzperformances und Konzerten gezeigt. Das waren die WDR3-Kulturnachrichten und so wird das Wetter in Nordrhein-Westfalen heute durchweg sonnig mit nur lockeren Wolken. Ganz vereinzelt können sich ab dem späten Nachmittag zwischen Bergischem Land und Sauerland Hitze

Concerto Köln hat's eilig, nach Hause zu kommen im Finale aus dem dritten brandenburgischen Konzert. Also dritter Satz, Konzert Nummer 3 für 3 Violinen, 3 Bratschen und 3 Celli. Es lebe die Zahlenmystik des Johann Sebastian Bach. Hier ist das Mosaik auf WDR 3, 20 Minuten vor 9. Theater unter freiem Himmel, das klingt nach Sommernachtstraum, frisch gemähter Festwiese und Laugenbrezeln in der Pause. Eine Theaterkultur, die viele Menschen anspricht und gerade jenseits der großen Metropolen zum Sommer einfach dazugehört. In Nordrhein-Westfalen ist das Angebot besonders groß und in unserer Mosaikserie unter freiem Himmel nehmen wir sie in dieser Woche mit zu den Open-Air-Bühnen vom Münsterland bis nach Ruhrort. In Billerbeck im Kreis Coesfeld kann man mitschwingen im Geist der 90er Jahre bei einer Revue mit dem Titel Verdammt hübsch anzuschauen. Es bleibt aber nicht beim Retro-Charme, auch die politische

0: Gegenwart klingt an. Stefan Keim berichtet.
1: Eine Bar in der Mitte, daneben eine vernebelte Disco. Links ein heruntergekommener Wohnwagen und das ist lange nicht alles. Die Freilichtbühne Billerbeck sieht aus wie eine kleine Stadt aus den 90er Jahren. In dieser Zeit spielt die Revue verdammt hübsch anzuschauen. Drei Girlies in kurzen Röcken treten auf und zicken sich an.
2: Ist das etwa mein Body?
3: Nein, Mintai.
2: Ich hab gesagt, du sollst fragen, bevor du meine Klamotten nimmst.
3: Es ist nicht deiner.
2: Ich hab morgen Klassenfahrt. Ich brauch den.
3: Es ist nicht deiner.
2: Dann kann ich auch mal gucken, wenn's in
3: dir ist. Ey, lass das!
1: Der Tonfall wirkt echt, weil die Darstellerinnen wirklich 16 Jahre alt sind. Bis letztes Jahr haben sie noch im Kinderstück der Freilichtbühne mitgespielt. Jetzt sind sie zum ersten Mal bei den Erwachsenen dabei. Über 30 Mitwirkende spielen das Stück, singen, tanzen, erzählen Geschichten aus den 90ern. Die Hauptfigur heißt Melanie. Sie soll mit ihrem Vater die Coco Jumbo Bar übernehmen und verliebt sich in Milan, der mit seiner Mutter nach Deutschland eingewandert ist. Die beiden kriegen Probleme mit Skinheads, die im dreckigen Wohnwagen leben und von der Wiederkehr des Dritten Reiches träumen. Sie nehmen viel Platz ein im Stück. Autor und Regisseur Cornelius Demming.
4: Ja, also das ist ein schmaler Grat, ne? Also einerseits sind wir in der Freilichtbühne und wir machen Sommertheaterunterhaltung. Die Leute sollen ein fluffiges Gefühl haben, wenn sie nach Hause gehen und sich gut unterhalten fühlen. Aber andersherum will man sie ja auch nicht so berieseln mit lauter Seichtigkeit, sondern mir war es schon wichtig, dass wir da auch einen ernsten Kern reinpacken, den wir aber schön unterhaltsam präsentieren sozusagen.
5: Ja, der Sascha, der ist Deutscher und Deutschland, das ist schwer. Der so läuft wie der Sascha, ist man nicht leben her.
1: Die Neonazis singen und tanzen. Im Publikum spürt man einen Moment den Impuls mitzuklatschen. Dann merken die Leute, dass sie die Skinheads nicht anfeuern sollten und bleiben still. Matthias Hüwe spielt einen der Nazis mit Glatzenperücke und Springerstiefeln.
6: Man merkt auch während der Proben, dass es immer ein total schmaler Grat auf Messerschneide ist, wie aggressiv und böse sind wir und inwiefern können wir dann Comic Relief reinspielen, dass es dann halt irgendwie noch nach Unterhaltung wirkt. Aber letztendlich habe ich mich mit der Rolle angefreundet, um einfach auch Teil dieser politischen Erzählung zu sein und ein Stück dazu beizutragen, dass man eben hier so eine Anti-Erzählung macht, dass eben dieser Hass nicht der richtige Weg ist.
1: Eine Revue gegen rechts. Politisches Theater auf der Freilichtbühne. Es gibt einige Verweise im Stück, dass hier nicht nur die Vergangenheit gemeint ist. Cornelius Demming.
4: Ich habe die als Jugendlicher miterlebt. Im Ort, wo ich aufgewachsen bin, war so ein richtiger Brennpunkt, was Neonazis anging. Und ich habe immer das Gefühl gehabt, die 90er, die können uns sehr viel über unsere heutige Zeit erzählen.
1: Ich bin beeindruckt, denn eine Freilichtbühne richtet sich an alle und es könnten ja auch rechtsorientierte Menschen im Publikum sitzen. Der Autor sieht das nicht so dramatisch.
4: Man muss dazu sagen, wir sind ja hier im Münsterland, wir sind ja hier noch irgendwie auf der Insel der Seligen. Wir haben ja hier im Ort, in Billerbeck, haben wir noch nicht mal einen Ortsverband von der AfD. Aber ich glaube, es ist halt wichtig, dass man halt Position bezieht und dass man halt ganz klar sagt, wir lehnen die Menschen nicht ab, aber wir lehnen die Position ab, die sie vertreten.
1: Als die Skinheads die Coco Jumbo Bar übernehmen, haut Melanie ab. Sie will mit all dem nichts zu tun haben und findet neue Freundinnen, zwei Aussteigerinnen. Doch Milan appelliert an ihr Gewissen. Gemeinsam nehmen sie den Kampf auf und erobern die Bar zurück. Melanies Vater Helmut hält eine pathetische Rede.
7: Melanie und ihr Freund Milan sollen gleich einer Strahlenkrone auf der Spitze der Coco Jumbo Bar thronen und die Welt zu einem besseren Ort machen.
1: Am Ende entwirft die Freilichtbühne Billerbeck eine Utopie. Die Neonazis kriegen zwar erst mit dem Lied »Ich find dich scheiße« von Tic-Tac-Toe die volle Verachtung ins Gesicht, doch dann folgen Angebote, in die Gesellschaft zurückzukommen. Die Skinheads zögern, dann nehmen sie an. Doch kann man ihnen so einfach vergeben, auch wenn sie gerade noch mit blutigen Baseballschlägern durch die Straßen gezogen sind? Und soll man überhaupt mit Rechten reden? Marie Daldrup, die Darstellerin der Melanie, sagt, Schweigen und Ignorieren ist für sie kein Weg.
8: Das geht einfach nicht. Ich muss einfach was tun, sonst habe ich direkt das Gefühl, ich akzeptiere es quasi dadurch, dass ich nichts sage. Deswegen, also ich bin total da auf Melanies Seite.
1: So ist die Freilichtbühne ein Zentrum für die Stadtgesellschaft.
0: Stefan Keim über die Produktion Unter freiem Himmel, die jetzt schon ab Ende Juni und bis Anfang Juli auf der Freilichtbühne in Billerbeck gelaufen ist und ab dem 21. August auch dorthin zurückkehrt. Morgen geht's in unserer Mosaikreihe über die Freilichttheater dann nach Werne.

0: Noch dreisätzig ist diese relativ frühe Sinfonie von Joseph Haydn. Wir haben das Finale gehört mit der Academy of Ancient Music unter Christopher Hogwood. Das Finale der Sinfonie Nummer 16 in B-Dur. Gleich 9:10 hier im Mosaik auf WDR 3. Und wenn Sie Lyrik mögen, dann ist jetzt wieder der Moment, die Ohren zu spitzen. Der griechische Dichter Kostas Kariotakis hat eine literarische Welle ausgelöst, Anfang des 20. Jahrhunderts, den Kariotakismus. Das war eine Haltung von Pessimismus und Verzweiflung, die sich auch weniger begabte Lyriker damals gerne ausgeborgt haben. Kennt man vielleicht vom lamentierenden Thomas Bernhard-Stil, der ja auch viele Nachahmer hat. Kariotakis hat ernst gemacht mit dem Weltschmerz. 1928, mit Anfang 30, nahm er sich das Leben, ein gefährliches Vorbild also. In seinem Gedicht Ideale Selbstmörder könnte man denken, er meint es nur ironisch.
1: Den Schlüssel drehen sie im Schloss. Nehmen ihre alten, aufbewahrten Briefe, lesen sie ruhig und schleppen dann zum letzten Male ihre Schritte. Ihr Leben, sagen sie, war eine Tragödie. Mein Gott, das entsetzliche Lachen der Menschen, die Tränen, der Schweiß und das Sehnen zum Himmel, die Ödnis der Orte. Sie stehen am Fenster und erblicken die Bäume, die Kinder und fern die Natur, die Marmorhauer mit schlagendem Hammer. Sie sehen die Sonne für immer versinken. Alles ist aus. Noch letzte Zeilen, tiefsinnig, kurz, einfach, wie es sich ziemt, erfüllt von Gleichmut und Vergebung für den, der weint und sie lesen wird. Sie blicken zum Spiegel, schauen auf die Uhr, fragen sich, ob es denn dumm sei oder falsch. Alles ist aus. Flüstern sie und jetzt, im Innern gewiss, die Tat zu verschieben.

Herzwunden, so heißt dieses Stück von Edvard Grieg, die erste seiner zwei elegischen Melodien für Streichorchester. Wir haben das Estonian National Symphony Orchestra gehört unter Paavo Järvi. Das Atelier des Bildhauers Alberto Giacometti hatte kaum mehr als 4x4 Quadratmeter. Das habe ich heute gelernt im Gespräch über die neue Ausstellung im Picasso-Museum in Münster. Und das sind Räume, in denen natürlich auch musikalisch nur ganz kleine Ensembles spielen können, wie zum Beispiel dieses Violine und Klavier. Hier ist der zweite Satz, das zweite der romantischen Stücke von Antonín Dvořák.

0: Der Geiger G. Shaham und seine Schwester Orly Shaham am Klavier mit dem zweiten der romantischen Stücke von Antonín Dvořák. Und damit geht das Mosaik für heute zu Ende. Wolfgang Sandberger ist schon ins Studio gekommen. Er begeht heute einen wichtigen Tag, nämlich den 75. Todestag von Arnold Schönberg. Wolfgang, und da sollten wir vielleicht mal dran erinnern, dass Schönberg ja nicht nur der strenge Erfinder der Zwölftonmusik war, sondern ein sehr musikantischer Unterhaltungskünstler.
1: Auf jeden Fall war er das. Er hatte Sinn vor allem für die Musik in Wien. Und so geht das Klassikforum dann auch gleich los. Mit Schrammelmusik würde man vielleicht gar nicht so vermuten. Und auch mit Johann Strauss, den ja Schönberg auch sehr bewundert hat. Er hat ihn bearbeitet für seinen Verein für musikalische Privataufführungen. Ja, Wien steht ganz im Mittelpunkt heute dieser Schönberg-Sendung.
0: Also du sagst schon, er hat Johann Strauss bearbeitet, das hat man vielleicht auch gar nicht so auf dem Schirm. Er hat im Kabarett gespielt. Ist das Schönberg-Bild vielleicht ein bisschen, wie soll man sagen, verstellt von der Neutöner-Idee, die man sich von ihm macht?
1: Natürlich ist er der große Erfinder der sogenannten Zwölftonmusik und damit bahnbrechend auch für die Revolution sozusagen der Musik im 20. Jahrhundert. Aber ein schönes Buch von Reich über Schönberg heißt Der konservative Revolutionär und ein konservativer Bewahrer, das ist ja auch gewesen. Also wir hören Mahler, wir hören Brahms, den er so bewundert hat. Und
0: den er ja orchestriert hat, ja, damit er endlich genau mal alle Melodien richtig hören kann. Ne?
1: Genau, in dem Klavierquartett, ja, das wir dann ganz zum Finale heute im Klassikforum hören.
0: Ah, das hast
1: hören.
0: Du auch drin.
1: Das habe ich auch drin.
0: Brilliant.
1: Brahms Fünfte sozusagen.
0: Ja, klasse. Also, Arnold Schönberg zum 75. Todestag heute im Klassikforum mit Wolfgang Sandberger. Mein Name ist Cornelia Wittmann. Ich sage danke fürs Zuhören im Namen des gesamten Mosaik-Teams und hoffe, dass Sie gut in diese neue Woche kommen.

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0: 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Es ist 9 Uhr. 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
3: Die Nachrichten mit Martin Groß. Guten Morgen.
4: Ich dachte, durch Ende der Bauarbeiten fällt auch der Schienenersatzverkehr weg und sind auch die Verbindungen besser. Aber ich bin enttäuscht worden.
3: Dieser Pendler ist verärgert über die Bahnprobleme, die es weiterhin rund um Wuppertal gibt. Die Strecke Köln-Wuppertal-Hagen ist nach der Generalsanierung zwar seit Freitag wieder frei, aber es kommt noch zu Verspätungen und Ausfällen. Julian Noten ist für WDR aktuell am Wuppertaler Hauptbahnhof und beschreibt die Lage dort.
5: Durchwachsen, würde ich sagen. Es fallen noch immer eine Menge Züge aus. Zum Beispiel fährt die Regionalbahn 48 statt zweimal die Stunde nur einmal die Stunde. Und das ist so die Hauptverbindung von hier nach Köln als Beispiel. Und die kommen, die sind dann auch immer noch teils verspätet. Und auch sonst sieht hier noch sehr viel nach Baustelle aus, wenn man sich die Bahnsteige so anguckt. Überall stehen nochmal Paletten rum, Werkzeuge, Holzreste. Also es ist fast immer noch, als wenn man so zu Hause im Wohnzimmer sitzen würde. Und es läuft eigentlich noch der große Umbau. Und entsprechend ist die Stimmung noch nicht so wirklich schön.
3: Die geplanten Änderungen beim Unterhaltsvorschuss sorgen für Kritik. Familienministerin Prien von der CDU will ihn aus Spargründen nur noch für Kinder bis 16 gewähren, statt bis 18. Den Vorschuss bekommen Alleinerziehende vom Staat, wenn der andere Elternteil nicht zahlt. Chris Berdrow, WDR Berlin.
6: Grünen-Fraktionschefin Britta Haselmann kritisierte, Kürzungen der Regierung treffen immer die gleichen. Union und SPD versuchten, ihre Haushaltslöcher auf dem Rücken von Familien, Alleinerziehenden und Kindern zu sanieren. Das Kinderhilfswerk spricht von Einschnitten bei denen, die ohnehin schon wenig haben. Kritik kommt auch vom Kinderbeauftragten der SPD-Bundestagsfraktion Truls Reichhardt. Seine Partei könne die geplanten Kürzungen so nicht passieren lassen. Er kritisierte auch Pläne, säumigen Vätern den Führerschein zu entziehen, weil der Führerschein oft die Voraussetzung dafür sei, dass die Väter Geld verdienen.
3: Im nordrhein-westfälischen Landtag geht es am Vormittag um die Folgen der Hitzetage Ende Juni. Auf Antrag der SPD-Fraktion gibt es eine Sondersitzung des Gesundheitsausschusses. Was genau besprochen werden soll, dazu Daniela Junghans, WDR Landespolitik.
7: Im Mittelpunkt der Sitzung stehen Todesfälle und Versorgungsengpässe in einem NRW-Krankenhaus während der Hitzetage. Es geht da um eine Klinik in Leverkusen. Aber es wird sicherlich nicht nur über diesen einen Fall gesprochen, sondern über die Situation bei den Rettungsdiensten und in den Kliniken im ganzen Land. Und natürlich auch darüber, was das Land für besseren Hitzeschutz in Krankenhäusern tun kann. Allein am letzten Juniwochenende gab es laut NRW-Gesundheitsministerium in manchen Orten doppelt so viele Rettungswageneinsätze wie sonst.
3: Weitere Meldungen im Überblick. Nach der wiederholten Eskalation im Irankrieg melden mehrere Golfstaaten einen Raketenbeschuss. Bahrain und Kuwait lösten Alarm aus. Jordanien meldet, dass 4 Raketen aus dem Iran abgefangen wurden. In der vergangenen Nacht hatte das US-Militär bereits zum 4. Mal innerhalb einer Woche den Iran angegriffen. In Brüssel werden Experten heute einen Bericht überreichen, in dem steht, wie die EU aus ihrer Sicht mit sozialen Medien für Kinder umgehen soll. Also ob es beispielsweise ein Verbot bis zu einem bestimmten Alter geben sollte. Auf Grundlage der Empfehlungen will die EU-Kommission dann einen Gesetzesvorschlag vorlegen. Er wird für September erwartet. Die Beschwerden über verbotene Werbeanrufe haben zugenommen. Im ersten Halbjahr zählte die Bundesnetzagentur mehr als 21.000 Beschwerden. Das war ein Plus von 13%. Besonders häufig wurden Anrufe wegen Gewinnspielen gemeldet. Für unerlaubte Telefonwerbung kann die Bundesnetzagentur Bußgelder verhängen.
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3: Im Gasometer in Oberhausen ist heute Schulklassentag. Die Ausstellung Mythos Wald gehört heute ausschließlich Kindern. Marion Kürlis, WDR Kultur.
8: Nicht nur die Ausstellung haben Schülerinnen und Schüler exklusiv für sich. Sie haben auch exklusive Begleitung. NRW-Landwirtschaftsministerin Gorissen reist extra für sie an und auch 40 Försterinnen und Förster, Ranger und Waldpädagogen sind da. Sie begleiten die Klassen durch das Oberhausener Gasometer und beantworten Fragen. Welche Tiere leben im Wald? Warum schützen die Wälder unser Klima? Oder wie sieht der Wald der Zukunft aus? Auf diese besondere Erkundungstour dürfen heute rund 580 Grundschülerinnen und Grundschüler aus ganz Nordrhein-Westfalen gehen.
3: Das Wetter in Nordrhein-Westfalen: bis zum Abend scheint durchgehend die Sonne, allenfalls ein paar Schleierwolken ziehen mal durch. Ab dem späten Nachmittag können sich im Bergischen Land und im Sauerland aber vereinzelt Hitzegewitter bilden. Die Temperaturen steigen auf 30 Grad in Porta Westfalica, 31 Grad in Oberhausen und 33 Grad in Königswinter. Morgen ändert sich kaum etwas und auch zur Wochenmitte bleibt es sonnig und heiß. Das war WDR aktuell.
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9: Guten Morgen und herzlich willkommen. Ich bin Wolfgang Sandberger. Heute vor genau 75 Jahren stirbt Arnold Schönberg in Los Angeles in Kalifornien. Sein Name begleitet uns heute durchs Klassikforum, mal ganz direkt, mal mit überraschenden Umwegen. Wir begegnen Freunden, Vorbildern, Schülern und Bewunderern und wir hören Musik, die Schönberg bearbeitet hat, Musik, die ihn geprägt hat und natürlich auch Musik von ihm selbst. Den Auftakt macht Johann Schrammel oder vielleicht Wien. Morgengruß.

Der Morgengruß von Johann Schrammel im WDR3-Klassikforum nicht zufällig mit dem Klangforum Wien. Das Ensemble hat vor einigen Jahren nämlich schon ein feines Programm entwickelt. Schönberg und die Schrammelbrüder. Und dahinter steckt die Idee, dass auch der große Erneuerer Arnold Schönberg musikalisch aus genau dieser Wiener Klangwelt kommt. Arnold Schönberg, der liebt diese Musik, das Wien seiner Kindheit und Jugend. Es klingt nicht nur nach Oper und Konzert, sondern eben auch nach den Schrammelbrüdern, nach Kaffeehäusern Heurigen und jener eigentümlichen Mischung aus Leichtigkeit und Melancholie, die diese Stadt an der Donau ja so unverwechselbar macht. Und von dort ist der Weg jetzt zu Johann Strauss auch nicht weit. Auch ihn schätzt Schönberg sehr, nicht nur als Walzerkönig, sondern eben auch als Komponisten von allerhöchstem Rang. Rosen aus dem Süden, diesen Strauss-Walzer, holt Schönberg in die Gegenwart. Für seinen Verein für musikalische Privataufführungen richtet er diesen Walzer ein, für eine kleinere kammermusikalische Besetzung. Und so wird aus dem großen Orchester Walzer feine Kammermusik. Und man hört vielleicht plötzlich Dinge, die im Original leicht untergehen.

heitere Musik zu diesem heiteren Juli-Vormittag. Johann Strauss in der Bearbeitung von Arnold Schönberg. Rosen aus dem Süden, eine Aufnahme mit dem Linos Ensemble. Ja, und jetzt begegnet uns hier im WDR3 Klassikforum ein Wort, das Arnold Schönberg noch lange, lange begleiten wird. Erwartung. Nein, noch nicht das berühmte Monodram, das später Musikgeschichte schreibt, sondern wir sind bei einem ganz, ganz frühen Lied, einem Lied aus dem Opus 2 des 25-jährigen Schönberg nach einem Gedicht von Richard Dehmel, eben mit dem Titel Erwartung. Ja, ein fast autobiografischer Titel, denn auch der junge Schönberg selbst lebt damals in einer Zeit der Erwartung. Er sucht seine eigene musikalische Sprache. Er wagt sich immer weiter vor, löst sich Schritt für Schritt von seinen Vorbildern und blickt doch noch, ja, liebevoll zurück auf Brahms, Wagner und eben auch auf das Wien von Johann Strauss. Später da blickt Arnold Schönberg auf viele dieser frühen Werke von ihm selbst eher kritisch zurück. Heute hören wir das Frühwerk aber doch mit ganz anderen Ohren. Ist doch toll, wo Schönberg mal angefangen hat. Erwartung.

Der junge Arnold Schönberg mit seinem Lied Erwartung, gesungen von Eva Resch am Klavier, hörten wir Eric Schneider. Arnold Schönberg, ja, der ist der Kopf der sogenannten Zweiten Wiener Schule mit seinen Schülern Anton Webern und Alban Berg vor allem. Ja, und wenn es eine zweite Wiener Schule gibt, dann muss es ja messerscharf geschlossen auch eine erste Wiener Schule geben. Und so ist es mit den Wiener Komponisten Wagenseil oder Mon. Arnold Schönberg, der interessiert sich eben nicht nur für das Neue, er schaut genauso neugierig zurück, mitten in das Wien des 18. Jahrhunderts, zu Matthias Georg Mon. Dessen Cellokonzert lässt ihn nicht mehr los, so sehr, dass er es später selbst bearbeitet und ihm gewissermaßen ein zweites musikalisches Leben schenkt. Hier im WDR3 Klassikforum hören wir jetzt aber das Original ganz bewusst, um deutlich zu machen, zwischen Mon und Schönberg liegen Welten und zugleich verbindet beide etwas, die Lust am klaren musikalischen Gedanken. Vielleicht entstehen musikalische Revolutionen eben nicht dadurch, dass man mit der Vergangenheit bricht, sondern dass man sie besonders gut kennt. Jean-Guyen Queyras spielt das Cellokonzert G-Moll von Matthias Georg Mon.

Jean-Guyen Kerras war unser Solist hier im Cellokonzert G-Moll von Matthias Georg Monn und begleitet hat das Freiburger Barockorchester unter der Leitung von Petra Müllejans. Sie haben das WDR3-Klassikforum im Ohr. Ich bin Wolfgang Sandberger, ja, und wir erinnern heute an einen ganz, ganz großen der Musik, Arnold Schönberg, der heute vor 75 Jahren in Los Angeles gestorben ist. Schönberg hat mal gesagt, neue Musik müsse nicht mit der Tradition brechen. Im Gegenteil, man müsse die Musik der Vergangenheit kennen. Und genau deshalb gehört auch Mozart heute ins Klassikforum. Für Schönberg, ja, ist dieser Mozart kein Denkmal, kein hochpoliertes Denkmal im Wiener Hofgarten, sondern ein Komponist, von dem sich lernen lässt, wie Musik Gefühle spiegelt in allerfeinsten Nuancen. Die Konzertarie Bella mia fiamma a Dio ist dafür ein wunderbares Beispiel. Eine Frau, die ringt da mit dem Abschied zwischen Liebe und Verzweiflung, Hoffnung und Resignation. Könnte fast von Donna Elvira aus dem Don Giovanni gesungen sein. Mozart hat hier ein kleines musikalisches Drama entworfen in dieser Szene. Fast jede Wendung der Seele bekommt ihre eigene Farbe. Jede Emotion scheint im nächsten Moment schon wieder umzuschlagen. Und diese psychologische Genauigkeit ist es, die auch Arnold Schönberg fasziniert. Dorothea Röschmann singt, Daniel Harding dirigiert das schwedische Radio-Symphonieorchester.

Bella Mia Fiamma Addio. Das war Dorothea Röschmann mit dieser Konzertarie von Wolfgang Amadeus Mozart. Begleitet hat das schwedische Radiosymphonieorchester unter Daniel Harding. So, nach dieser kleinen dramatischen Szene von Mozart bleiben wir im WDR3-Klassikforum noch in Wien. Heute zum 75. Todestag von Arnold Schönberg, dem Komponisten, Maler und Dichter. Mein Name ist Wolfgang Sandberger und die nächsten Minuten zeigen uns Arnold Schönberg von einer Seite, die manche wahrscheinlich gar nicht kennen. Die 10 frühen Walzer, sie entstehen im Todesjahr von Johannes Brahms 1897. Arnold Schönberg, der ist da Anfang 20, von Zwölftonmusik noch keine Spur, stattdessen Wien pur. Wer bei diesen Walzern an Johann Strauss denkt mit seinem Ballsaal-Glamour, der wird auch überrascht sein. Diese Walzer sind kleiner, persönlicher, fast wie musikalische Skizzen. Eher Lanner als Strauss, eher Salon als großer Ballsaal, mal tänzerisch, mal nachdenklich. Und manchmal klingt es fast so, als bliebe der Tanz für einen Augenblick stehen. Bevor Arnold Schönberg also Musikgeschichte schreibt, schreibt er erstmal ein paar Walzer und da hören wir nochmal den jungen Wiener, aus dem später dann einer der kühnsten Erneuerer der Musik wird. Christian Macellaro dirigiert das WDR-Sinfonieorchester 10 frühe Walzer von Arnold Schönberg.

5 Miniaturen aus den frühen Walzern für Streichorchester von Arnold Schönberg mit dem WDR-Sinfonieorchester unter der Leitung von Christian Macellaro. Tanzminiaturen von Arnold Schönberg, ja fast Bagatellen. Und bei diesem Wort Bagatellen, da denken wir an Kleinigkeiten, an Nebensächlichkeiten, vielleicht auch an Konzentration. Arnold Schönberg, der ist von den Bagatellen Opus 9 seines Schülers Anton Webern geradezu begeistert. In jeder kleinen Geste sei da ein großer Roman versteckt. Ja, wie klein dürfen Kleinigkeiten sein, dass sie vom Publikum aber noch gehört und gutiert werden. Die drei kleinen Stücke dann für Cello und Klavier von Anton Webern haben einst in ihrer radikalen Kürze enorm provoziert. Das erste Stück umfasst gerade mal 9 Takte, kaum den Cellobogen angesetzt, schon vorbei. Nun, bereits bei Ludwig van Beethoven ist mit der Kürze einiger seiner Bagatellen, ja, ist er angeeckt. Der Musikverlag Peters in Leipzig hat damals bei Beethoven ein paar kleinere Werke für Klavier in Auftrag gegeben. Und als dann die erbetenen Stücke in Leipzig eintreten, da schickt der Verlag sie postwendend an Beethoven zurück. Begründung, das Ganze sei Etikettenschwindel. Dass dieses Werkchen von dem berühmten Beethoven sein soll, werden wenige glauben, so der Verleger. Beethoven hat seine Bagatellen später dann aber doch noch untergebracht. Die Bagatellen Opus 119 spielt für uns hier im WDR3 Klassikforum Jakob Leuschner.

So konzentriert klingt das WDR3-Klassikforum an diesem Montagvormittag. Das war Jakob Leuschner mit den Bagatellen Opus 119 von Ludwig van Beethoven. Mein Name ist Wolfgang Sandberger und jetzt sind wir hier im Klassikforum mit dem Wiener Arnold Schönberg in Berlin. Und dort schreibt Schönberg Musik fürs Varieté, genauer für das Überbrettl in Berlin. Ja, wie kommt es zu diesem eigentümlichen Namen Überbrettl? Der Initiator ist Ernst von Wollzogen, der lange in München gelebt hat und der ein großer Nietzsche-Fan ist und damit des Übermenschen, der für die Snobs jener Tage Daseinslust und dionysischen Rausch verkörpert. Und so wird aus dem Brettl eben das Überbrettl. Wollzogen, der Brettl-Bacholon, wie man ihn auch nennt, ist selbst ein kleiner Snob und er liebt die leicht verruchte Plüschatmosphäre im gehobenen Jugendstil-Ambiente seines Theaters in Berlin. Und er träumt den Traum vieler Intellektueller damals, raus mit der Kunst aus dem Elfenbeinturm. Wollzogen träumt von der Verbindung zwischen Kunst und Unterhaltung und die Anfänge im Überbrettl, die sind auch recht hoffnungsfroh. Dichter wie Morgenstern, Schnitzler, Wedekind und Ludwig Thoma steuern da Texte bei und Arnold Schönberg schreibt eigens Brettl-Lieder für dieses Theater. Galatea und Gigerlet zeigen einen Schönberg jetzt, der hörbar Vergnügen daran hat, mit Sprache zu spielen und Charaktere in wenigen Minuten lebendig werden zu lassen. Wer hätte gedacht, dass ausgerechnet Arnold Schönberg mal Kabarettlieder schreibt? Michel Brüger-Gußmann ist dafür jetzt die richtige Interpretin mit Sinn für Witz, Timing und die Bretter, die die Welt bedeuten. Zwei Brettl-Lieder von Arnold Schönberg, Galatea und dann Gigerlet.

Galatea und Gigerlette, zwei Brettlieder von Arnold Schönberg, hier im WDR3 Klassikforum mit Michel Brügger-Gosman und dem BBC Symphony Orchestra. Ja, und jetzt hier im Klassikforum zu dem Schönberg-Schüler Anton Webern, Im Sommerwind. So heißt ein Jugendwerk von Anton Webern, passt auch wunderbar zu diesem Juli-Vormittag. Ein Idyll für großes Orchester, so der Untertitel dieser Musik, die für Anton Webern ja schon ungewohnt ist, besonders ein spätromantisches, farbiges Idyll. Später entwickelt sich der Schönberg-Schüler ja in eine ganz andere Richtung. Er wird ein Meister der Konzentration, der radikalen Moderne. Im Sommerwind aber ist das letzte Werk noch vor der so richtungsweisenden Begegnung dann mit Arnold Schönberg und eine sehr ambitionierte Partitur des erst 20-jährigen Anton Webern. Der probiert da einfach sehr viel aus. Ein richtig großes Orchester kommt in dieser Tondichtung zum Einsatz. 6 Hörner, 2 Harfen, dreifaches Holz. Später setzt Webern nie wieder so ein großes Orchester ein und wir hören da eine Musik, die in vielem ganz an die Zeit um 1900 erinnert. Richard Strauss, Max Reger, Gustav Mahler, aber auch Hans Pfitzner klingen da an. Und wer in die Partitur schaut, der ist dann doch vielleicht sogar verblüfft über die vielen, vielen Vortragsanweisungen, die Webern da im jugendlichen Übermut zwischen den Zeilen platziert, möchte ich sagen. Lustig heißt es da dann, feierlich bewegt oder ganz langsam und weihevoll, voller Schwung, erträumend, mit großer Steigerung, aufjauchzend. An einer Stelle heißt es gar, bis zu gänzlicher Unhörbarkeit. Ja, der junge Webern will da also ganz genau wissen und er vertraut da den Orchestermusikern noch nicht so richtig. Im Sommerwind, im Hintergrund dieser Tondichtung, steht ein Gedicht von Bruno Wille, ein Autor, den wir heute kaum mehr kennen, Bruno Wille, der um 1900 aber vor allem durch einen Roman bekannt wird, Offenbarungen des Wacholderbaums. Dieser Roman, ja, ist eines der Lieblingsbücher des jungen Anton Webern. Er wird immer wieder durch lyrische Texte unterbrochen, dieser Roman. Und zu diesen Einschüben gehört dann auch das Gedicht Im Sommerwind, eine Hymne auf die Natur. Und beim Hören der idyllischen Partitur klingt für mich vor allem der ein, zwei Zeiler dieses Gedichtes quasi durch. O du sausender, brausender Wogewind, nun ebbest du so weich, so lind.

Im Sommerwind für großes Orchester eine Tondichtung von Anton Webern hier mit dem WDR-Sinfonieorchester unter der Leitung von Jukka-Pekka Saraste. Ja, wer Franz Schubert orchestriert, der braucht schon Mut und den hat er, der junge Anton Webern, den wir jetzt gleich noch einmal erleben und zwar mit seiner Schubert-Bearbeitung »Du bist die Ruh« und diese Orchesterfassung sagt wahrscheinlich noch viel mehr über den Bearbeiter als über das Original. Anton Webern, der fasst dieses Schubert-Lied nämlich mit erstaunlicher Behutsamkeit an. Kein raffiniert opulenter Orchesterklang, keine romantische Übermalung. So als hätte Webern geahnt, dass Schubert eigentlich doch schon alles gesagt hat. Das Lied passt wunderbar in unser Schönberg-Klassikforum heute, denn der Schönberg-Schüler Webern, der gehört ja zu jener zweiten Wiener Schule, die immer wieder zeigt, Fortschritt beginnt nicht mit dem radikalen Bruch, sondern mit dem genauen Hinhören. Ja, und worum geht es da in diesem Schubert-Lied? Die Verse von Rückert, die beschreiben einen Menschen, der Ruhe schenkt, Frieden und Geborgenheit. Du bist die Ruhe, der Friede mild. Es sind wenige Worte, aber Schubert macht daraus eines der innigsten Liebeslieder der Musikgeschichte. Du bist die Ruhe.

Du bist die Ruh, ein Lied von Franz Schubert hier in der Orchestrierung von Anton Webern, Benjamin Appel, war zu hören hier mit dem Münchner Rundfunkorchester. Sie haben das WDR3-Klassikforum im Ohr, heute zum 75. Todestag von Arnold Schönberg. Ich bin Wolfgang Sandberger. Ja, und wer Arnold Schönberg verstehen will, der kommt an Johann Sebastian Bach nicht vorbei. Neben Brahms ist Bach sicher der wichtigste Bezugspunkt von Schönberg. Ja, Arnold Schönberg, der studiert von Bach ein Leben lang, möchte ich sagen. Er analysiert seine Werke, er unterrichtet sie und setzt sich schließlich selbst an den Schreibtisch. Er arbeitet mehrere Bachwerke für großes Orchester, darunter die Choralvorspiele Komm Gott, Schöpfer, Heiliger Geist und Schmücke dich, o liebe Seele, sowie das monumentale Präludium und Fuge S-Dur. Ja, warum dieser Aufwand? Weil Bach für Schönberg weit mehr ist als ein Barockkomponist. Bach zeigt, wie Musik funktioniert. Mehrere Stimmen verlaufen gleichzeitig. Jede verfolgt ihren eigenen Weg und trotzdem passt am Ende alles zusammen. Nichts ist zufällig, alles hat seinen Platz. Genau dieses musikalische Denken nimmt Schönberg mit in das 20. Jahrhundert. Auch seine Zwölftonmusik entsteht ja nicht, um möglichst kompliziert zu sein. Nein, sie folgt derselben Idee. Musik entsteht aus einer klaren Ordnung, aus einer inneren Logik. Wir hören jetzt hier im Klassikforum Bach selbst mit der 6. Partita, gespielt von Víkingur Ólafsson.

Víkingur Ólafsson mit dieser Partita, der Partita Nummer 6 E-Moll von Johann Sebastian Bach. Sie haben das WDR3 Klassikforum im Ohr. Ich bin Wolfgang Sandberger. Ja, und wie lernt man eigentlich neue Musik kennen, wenn es noch kaum Schallplatten gibt und weder Radio noch Streaming? Arnold Schönberg, der findet darauf nach dem Ersten Weltkrieg eine ebenso einfache wie geniale Antwort. Er gründet in Wien den Verein für musikalische Privataufführungen. Neue Musik soll dort unter idealen Bedingungen erklingen, ohne Zwischenapplaus, ohne Buhrufe, ohne Kritiker. Dafür wird geprobt. Manchmal wird ein Werk im selben Konzert sogar zweimal gespielt. Ja, nicht, weil beim ersten Mal was schiefgegangen wäre, sondern weil gute neue Musik ein zweites Hören verdient. Und weil ein großes Orchester oft unbezahlbar ist, entstehen raffinierte Bearbeitungen für Kammerensemble. Nicht als Notlösung, sondern am Ende als neue Art des Hörens. Plötzlich wird Musik durchsichtig, jede Stimme tritt hervor, jede Farbe wird hörbar. Und so entsteht auch die Bearbeitung der Lieder eines fahrenden Gesellen von Gustav Mahler. Aus dem großen Orchester wird Kammermusik und die Geschichte dieses einsamen Wanderers rückt uns damit irgendwie noch näher. Der Zyklus beginnt mit »Wenn mein Schatz Hochzeit macht« und gleich hier zeigt sich etwas, das Mahler wie kaum ein anderer beherrscht. Ironie in Tönen. Der Sänger klagt über seinen großen Liebeskummer und das Kammerensemble spielt dazu beinahe ganz ungerührt auf, fast wie eine fröhliche Hochzeitskapelle. Zwei Welten erklingen gleichzeitig und wahrscheinlich deshalb geht uns diese Musik so unmittelbar unter die Haut.

Da werden die blauen Augen ganz am Ende dieser Musik nochmal zitiert, rein instrumental. Das waren die Lieder eines fahrenden Gesellen von Gustav Mahler in der Bearbeitung von Arnold Schönberg aus dem Jahr 1920 mit dem Bariton Ludwig Mittelhammer. Begleitet hat das Ensemble Gruppo Montebello. Das WDR 3 Klassikforum heute ja zum 75. Todestag von Arnold Schönberg. Und wir sind Schönberg heute im Klassikforum vor allem durch die Musik anderer begegnet, durch Johann Strauss, durch Bach, durch Mahler und gleich dann noch durch Brahms. Schönberg als Bearbeiter, als Bewunderer, als leidenschaftlicher Zuhörer. Jetzt aber ist er selbst noch mal am Zug und das mit seiner Begleitmusik zu einer Lichtspielszene. Musik aus dem Jahr 1930, komponiert ja in der Zwölftonmethode. Lichtspielszene, einen Film dazu gibt es allerdings gar nicht. Schönberg gibt der Fantasie für 7 Minuten lediglich 3 Stichworte mit auf den Weg. Drohende Gefahr, Angst, Katastrophe. Den Film dazu dreht also jede Hörerin oder jeder Hörer im eigenen Kopf und im WDR 3 Klassikforum hören wir eine besonders feine Aufnahme dieses Stückes mit dem WDR-Sinfonieorchester unter Jukka-Pekka Saraste.

Musik komponiert nach der Zwölftonmethode. Das war die Begleitmusik zu einer Lichtspielszene aus dem Jahr 1930. Musik von Arnold Schönberg hier mit dem WDR-Sinfonieorchester unter der Leitung von Jukka-Pekka Saraste. Ja, und zum Finale unseres Klassikforums heute zum 75. Todestag von Arnold Schönberg. Jetzt noch Brahms. Einer der Hausgötter von Schönberg, was sage ich, der Göttervater schlechthin. Kaum ein Komponist wird von Arnold Schönberg jedenfalls so leidenschaftlich bewundert und verteidigt wie Brahms. Viele halten Brahms ja für den großen Bewahrer der Tradition, für den Konservativen schlechthin. Schönberg, der dreht den Spieß einfach um. Sein berühmter Aufsatz trägt den durchaus provozierenden Titel Brahms, der Fortschrittliche. Ja, und was bewundert Schönberg da so sehr? Nicht den romantischen Klang, sondern die Art, wie Brahms Musik denkt. Aus einem winzigen Motiv wächst bei ihm immer wieder Neues. Ein Gedanke verändert sich, entwickelt sich weiter, nimmt neue Gestalt an und bleibt doch immer erkennbar. Schönberg nennt dieses Verfahren entwickelnde Variation. Ein Begriff, der dann für sein eigenes Komponieren so wichtig wird. Ja, und noch etwas fasziniert ihn. Brahms denkt oft nicht in einzelnen Melodien, sondern in großen musikalischen Zusammenhängen. Fast alles hängt mit allem zusammen. Schönberg geht sogar so weit, Brahms erstes Klavierquartett zu orchestrieren, nicht um Brahms jetzt zu verbessern, wie er ausdrücklich sagt, nein, sondern um hörbar zu machen, was in dieser Musik ohnehin schon steckt. Manche nennen dann diese Bearbeitung gleich die 5. Sinfonie von Brahms. Schönbergs furiose Orchesterfassung macht diesen Gedanken irgendwie nachvollziehbar. Hier das Rondo alla Zingarese.

Rondo alla Cingarese, das furiose Finale aus dem Klavierquartett Nummer 1 G-Moll von Johannes Brahms in der Orchestrierung von Arnold Schönberg. Eine Aufnahme mit dem WDR-Sinfonieorchester unter Christoph Eschenbach. Ja, und das war das Klassikforum heute zum 75. Todestag von Arnold Schönberg. Ich hoffe, die Musikauswahl hat Ihnen gefallen. Schreiben Sie uns über die WDR3-App. Oder rufen Sie an hier in Köln, 0221 für Köln, dann die 56789333, die 56789333. Hier gleich der Tag um 12 und dann die Westart. Ich bin Wolfgang Sandberger, freue mich auf das Klassikforum morgen. Halten Sie bis dahin die Ohren steif mit WDR 3.

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2: Mit Anne Barsack an diesem Montag, an dem nicht alle pünktlich zur Arbeit gekommen sind.
3: Ich bin Christoph, ich fahre eigentlich jeden Tag nach Solingen unter der Woche, um dort zu arbeiten und mal gucken, ob der Zug heute kommt. Pünktlich scheint er nicht um 6.20 Uhr zu sein.
2: Fährt doch nicht, fährt langsam. Auf der Bahnstrecke Hagen-Wuppertal-Köln hat's auch nach Ende der Generalsanierung gewaltig geruckelt. Wie der aktuelle Stand ist, klären wir gleich. Außerdem schauen wir auf den NRW-Landtag. Thema da waren vorhin die teils tödlichen Folgen der vergangenen Hitzewelle. Und sinnvolles Sparen oder herzlose Kürzung. Bundesfamilienministerin Prien will den Unterhaltsvorschuss ändern und erntet viel Kritik. Das Wetter sonnig bei um die 30 Grad. Wirklich nicht zu beneiden sind die Bahnpendler rund um Wuppertal. 5 Monate lang ging die Generalsanierung auf der Strecke Hagen-Wuppertal-Köln. Und dazu kamen dann etliche Probleme mit Stellwerken. Für Freitagabend war groß angekündigt, es soll wieder laufen. Aber das war dann gar nicht so. Und die Geduldsprobe mit Verspätungen und Ausfällen ging übers Wochenende weiter. Heute dann der Stresstest, der erste richtige Pendlertag. Ich habe Julian Noten, WDR Wuppertal, gefragt, wie ist es bis jetzt gelaufen?
4: Mit jede Menge Frust bei den Pendlern, denn trotz monatelanger Sanierung hat heute früh vieles nicht geklappt. Etliche Züge sind wegen der noch bestehenden Mängel ausgefallen. Bei der Regionalbahn von Wuppertal nach Köln fährt beispielsweise nur jede zweite Bahn. Und die fahren, hatten heute früh immer wieder Verspätungen und längere Fahrzeiten. Auch bei anderen Linien gab es Ausfälle oder sogar Umleitungen. Wer also heute wieder mit Bahn statt Bus fahren wollte, musste erneut mehr Zeit einplanen. Und das wird wegen der Schäden an der Brücke in Leverkusen-Opladen wohl auch noch einige Zeit so weitergehen.
2: Und womit kann man rechnen? Wie geht es in den nächsten Tagen wohl weiter?
4: Also derzeit gibt es noch 2 große Probleme auf der Bahnstrecke. Einmal die beschädigte Brücke in Opladen und einmal das neue Schotterbett zwischen Hagen und Wuppertal. An der Brücke wurden am Wochenende Schäden festgestellt, wohl an einem tragenden Bauteil. Deswegen kann aktuell nur ein Gleis befahren werden. Die Reparatur dauert laut NRW-Verkehrsminister Krischer wohl noch Wochen. Heißt in dem Teil also noch länger Einschränkungen. Das zweite Problem ist das Schotterbett. Weil das noch nicht eingerüttelt ist, können Züge auf einer Länge von 25 Kilometern nur 70 statt sonst üblicher 160 Stundenkilometer fahren. Das könnte aber schon heute wieder freigegeben werden.
2: Julian Noten berichtete. Eigentlich war es wie ein heftiges, tagelanges Unwetter, nur dass man es eben nicht direkt gesehen hat. Keine umgestürzten Bäume, keine Überflutung. Aber die extreme Hitze vor 2 Wochen hat viele Menschen an den Rand ihrer Kraft gebracht. Rettungsdienste waren im Dauereinsatz und die Zahl der Toten war nach dem extrem heißen Wochenende deutlich höher als sonst. Und jetzt fragen viele, was tun? Das war vorhin Thema im Gesundheitsausschuss des Landtags. Daniela Junghans, WDR-Landespolitik, hat zugehört. Um was ging's genau?
5: Vor allem wurde da über mögliche Hitzetote in Krankenhäusern gesprochen. Also ganz konkret ging es um Todesfälle in 3 Kliniken. Einmal in Leverkusen in dem Krankenhaus. Da sollen 12 Menschen wohl im Zusammenhang mit der Hitze verstorben sein. Minister Laumann hat heute im Ausschuss gesagt, es hätte danach inzwischen einen Besuch durch Gesundheitsamt und Bezirksregierung in dieser Klinik gegeben. Und das Ergebnis sei, ich zitiere ihn, gravierend gewesen. Details wollte der Minister zumindest öffentlich nicht nennen. Die anderen beiden Fälle, Kliniken in Duisburg und Düren, waren da betroffen. Da gab es je einen Todesfall, der geprüft wird. Da gäbe es, sagt Laumann, keine Anzeichen für ein strukturelles Problem. Dazu kommen aber noch andere Verdachtsfälle überall in NRW in verschiedenen Kliniken. Auch die werden gerade noch überprüft.
2: Die SPD-Opposition hatte die Sondersitzung zur Hitze beantragt. Welchen Punkt wollte sie damit machen?
5: Naja, zum einen wollte sie natürlich Informationen bekommen über die besagten Fälle, aber sie wollte natürlich auch Fehler ansprechen, die das Land aus Sicht der SPD gemacht hat. Also die Frage ist zum Beispiel, hätte es einen Krisenstab gebraucht? Die SPD sagt ja, unbedingt. Minister Laumann sagt nein, das ging wunderbar auch ohne. Die SPD fordert jetzt auch ein Hitzekabinett, damit die Landesregierung schnell Maßnahmen ergreifen kann für mehr Hitzeschutz in NRW. Und sie verweist sehr deutlich auf die Verantwortung des Landes bei der Ausstattung von Kliniken und Pflegeheimen. Und das betreffe eben auch die Klimatisierung der Häuser.
2: Danke, Daniela Junghans in Düsseldorf. Und weitere Meldungen, die hat jetzt Detlef Dickmann.
6: An der Universität Köln wird heute eine neue Einrichtung eröffnet, an der zukünftige Entscheidungsträger ausgebildet werden sollen. So formuliert es die Uni Köln. Die Studierenden sollen dort zum Beispiel Kurse über Regierungsarbeit und Politik besuchen. Die Uni sucht noch Professorinnen und Professoren. Es soll auch ein eigenes Gebäude gebaut werden. Die Adenauer School of Government in Köln ist nach dem ersten deutschen Bundeskanzler benannt. Die Wuppertaler Oberbürgermeisterin Miriam Schärf hat Hasskommentare gegen sich und ihre Familie öffentlich gemacht. In einem Online-Video zeigt sie zunächst einige Kommentare, in denen sie zum Beispiel als der letzte Abschaum bezeichnet wird. Sie zeigt Beleidigungen und Bedrohungen. Auch ihre Tochter wird angegangen. Schärf sagt, wir hätten als Gesellschaft verloren, wenn sich Menschen aus Angst vor solchen Angriffen aus Politik und Ehrenamt zurückziehen würden. Die Beschwerden über verbotene Werbeanrufe haben zugenommen. Im ersten Halbjahr zählte die Bonner Bundesnetzagentur mehr als 21.000 Beschwerden. Das war ein Plus von 13%. Besonders häufig wurden Anrufe wegen Gewinnspielen gemeldet. Für unerlaubte Telefonwerbung kann die Bundesnetzagentur Bußgelder verhängen. In Olpe starten heute die Abrissarbeiten am Martinus-Hospital. Damit soll Platz für den Neubau geschaffen werden. Statt Abrissbirnen und Meißel sollen Betonzangen und Stahlscheren die Gebäude zerkleinern. Der Bauschutt soll nicht direkt an der Baustelle geschreddert werden. Beides soll helfen, die Belastung durch Baulärm zu reduzieren. Der Neubau ist schon seit 2020 geplant, hatte sich aber immer wieder verzögert. In Plettenberg im Märkischen Kreis will ein neuer Verein die Jugendtreffs in der Stadt finanziell unterstützen. Denn wegen der leeren Stadtkasse drohen Einschränkungen. Der neue Förderverein für Kinder- und Jugendarbeit Plettenberg will Spenden sammeln, mit denen Spielzeug und Bastelmaterial gekauft und Ausflüge finanziert werden sollen. Spenden und Mitgliedsbeiträge sollen direkt an die Jugendtreffs in Plettenberg gehen.
2: Es sind weit über 800.000 Kinder. Für so viele gibt's Unterhaltsvorschuss in Deutschland. Geld, auf das viele Alleinerziehende, vor allem Frauen, angewiesen sind, um über die Runden zu kommen. Bund und Länder geben im Jahr über 3 Milliarden Euro für den Unterhaltsvorschuss aus. Das ist Bundesfamilienministerin Prien von der CDU angesichts der Haushaltslage offenbar zu viel. Und sie plant Änderungen. Aber ausgerechnet bei Alleinerziehenden sparen? Das löst Kritik aus, auch beim Koalitionspartner der SPD. Mehr von Chris Bredow, WDR Berlin.
7: Das Geld können Alleinerziehende beantragen, wenn der getrennt lebende Elternteil keinen oder zu wenig Unterhalt für die Kinder zahlt. Meistens sind das Väter. Der Staat springt dann mit dem Vorschuss ein. Die Höhe variiert je nach Alter des Kindes. Bis zu 394 Euro können es monatlich sein. Ein Sprecher des Familienministeriums bestätigte Pläne, dass das Geld nur noch bis zum 16. und nicht mehr wie jetzt bis zum 18. Geburtstag eines Kindes gewährt werden soll. Hintergrund seien die Sparvorgaben für den Bundeshaushalt. Grünen-Fraktionschefin Britta Haselmann kritisierte, Kürzungen der Regierung treffen immer die gleichen. Union und SPD versuchten, ihre Haushaltslöcher auf dem Rücken von Familien, Alleinerziehenden und Kindern zu sanieren. Das Kinderhilfswerk spricht von Einschnitten bei denen, die ohnehin schon wenig haben. Kritik kommt auch vom Kinderbeauftragten der SPD-Bundestagsfraktion Truls Reichhardt. Seine Partei könne die geplanten Kürzungen so nicht passieren lassen, sagte er dem MDR. Er kritisierte auch Pläne, säumigen Vätern den Führerschein zu entziehen. Er sehe das kritisch, weil der Führerschein oft die Voraussetzung dafür sei, dass die Väter Geld verdienen.
2: Dietrich Karl Meurer berichtete aus Berlin. Fehlt noch das Wetter und ich habe hier Katharina Gollen, WDR Wetter im Studio. Hallo.
8: Hallo.
2: Es war ja in den letzten Tagen immer wieder von extremen Hitze zu hören, die uns ereilen soll. Was kannst du dazu sagen?
8: Also heute ist davon vor allem der Südwesten Deutschlands betroffen. Da erwarten heute Temperaturen um die 35 Grad. Also heiß ja, aber auch nichts im Vergleich zu der Hitzewelle, die wir Ende Juni hatten.
2: Und NRW, wie ist NRW davon betroffen?
8: Also Hitze bekommen wir heute auch ab. In Ostwestfalen-Lippe erwarten wir heute Höchstwerte um die 30 Grad. Im Rheinland sind örtlich auch 33 Grad möglich. Dazu gibt es heute viel Sonnenschein, bei meist nur ein paar dünnen Wolken am Himmel. So im Bergland kann sich hier und da auch mal ein kurzer Schauer bilden oder auch ein Hitzegewitter. Das kann dann auch mal kräftig ausfallen, aber die allermeisten werden heute trocken durch den Tag kommen. Auch die Nächte werden langsam wieder wärmer, vor allem in den Ballungsräumen werden die Temperaturen heute Nacht zum Teil nicht unter die 20 Grad fallen. Das heißt, da haben wir eine tropische Nacht heute. Und auch morgen sind dann wieder vereinzelt Hitzegewitter möglich, wie gesagt auch durchaus kräftig mit Starkregen, Hagel und stürmischen Böen. Und dann, dieses Wetter setzt sich aber erstmal die nächsten Tage weiterhin fort. Also viel Sonnenschein, die meisten kommen trocken durch die Woche bei Temperaturen bis zu 34 Grad. Und Ende der Woche wird es dann erstmal nasser, aber auch wieder kühler. Und das Wochenende wird dann deutlich kühler mit Temperaturen unter 30 Grad.
2: Vielen Dank, Katharina Gollen. Und das war WDR aktuell, der Tag um 12 mit Anne Basak.
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9: Heute mit Claudia Dichter. Herzlich willkommen zu einer neuen Westart-Woche. Schön, dass Sie bei uns sind. Ja, man muss sagen, der Countdown läuft. Noch fünfmal Schule, dann beginnen die großen Ferien und die Theater im Lande, die sind schon oder gehen jetzt in die Sommerpause. Und deshalb startet heute bei uns anstelle des Bühnenservice eine neue Sommerreihe, in der wir uns sogenannte Lost Places, also verlassene, dem Verfall preisgegebene Orte anschauen. Und zum Auftakt erzählt uns nachher die Fotografin Sina Falker, was sie genau an diesen Orten so reizt. Außerdem schauen wir auf eine Art soziales Experiment, das in Köln stattgefunden hat, ein Leserave, bei dem Hunderte teilgenommen haben, um gemeinsam zu lesen und dabei mal für eine Stunde das Handy auszuschalten. Wobei man in der Regel auch kein Handy braucht bei Gesellschaftsspielen. Gestern ist das Spiel des Jahres 2026 ausgezeichnet worden. Es heißt Dito. Gleich mehr dazu.

0: Das war Musik aus Schweden von der Sängerin und Schauspielerin Sissi Svegla. The Wine gehört hier in der Westart. Gestern war ein wichtiger Tag für Spielefans. Da ist in Berlin wie jedes Jahr im Sommer die Auszeichnung Spiel des Jahres verliehen worden. Die ist tatsächlich vergleichbar mit dem Oscars in der Filmwelt oder den Grammys in der Musikbranche. Spiel des Jahres ist sozusagen der Oscar für Gesellschaftsspiele. Vielleicht kennen Sie auch dieses Logo, das besonders empfehlenswerte Familienspiele auszeichnet. Das ist so eine rote Spielefigur. Und Gewinner des Jahres 2026, die sind jetzt frisch gekürt. Mein Kollege Markus Meyer-Gehlen hat sie uns mit ins Studio gebracht und hier aufgebaut. Das Spiel des Jahres 2026, das heißt Dito. Markus, worum geht's da?
1: Dito, das ist ein ziemlich einfaches Partyspiel. Hier ist es, diese gelbe Box vom indonesischen Autor Martin Ang. Da können bis zu 7 Menschen mitspielen und es geht vor allem darum, dass wir uns gegenseitig besser kennenlernen. Ich gebe dir mal gerade hier so eine abwischbare Tafel rüber.
0: Ja, eine Sekunde, so.
1: Genau, also wir haben beide hier so eine Tafel mit so einem Filzstift, da können wir draufschreiben. Mhm. Da sind 3x3 Felder drauf und du hast jetzt da so eine Karte, da steht eine Kategorie drauf, da darfst du dir eine aussuchen. Lies mal vor.
0: Genau, eine ist gelb, eine ist pink. Ich nehme unbeliebte Schulfächer, passend zur letzten Schulwoche.
1: Unbeliebte Schulfächer. Und jetzt müssen wir uns 3 Beispiele ausdenken, geheim, und schreiben die hier irgendwo drauf.
0: Okay.
1: So, ich schreibe mal hier einfach irgendwas drauf, was ich mir jetzt ausgedacht habe. Mhm. Das machen wir so lange, bis diese Tafel voll ist. Und jetzt lesen wir abwechselnd vor. Ich sage jetzt zum Beispiel, ich habe aufgeschrieben Mathe.
0: Hm, habe ich natürlich
1: und
0: auch.
1: Hast du okay, und jetzt sagst du nämlich, deswegen heißt dieses Spiel so, du sagst Dito.
0: Ah, okay.
1: Logisch, ne?
0: Okay, also beim Match sagt man Dito.
1: Genau,
0: verstehe,
1: du sagst
0: verstehe.
1: Dito, habe ich auch aufgeschrieben und dann kriegen wir Punkte. Und der Clou ist jetzt aber, ich versuche etwas aufzuschreiben, was nicht unbedingt alle genommen haben, also was nicht super offensichtlich ist, sondern am besten ist es, wenn es nur eine andere Person hat. Dann sind wir nämlich Best Friends, dann können wir hier noch so einen Stern ausmalen, der uns Punkte bringt. Das ist also das Beste, was man erreichen kann.
0: Okay, also quasi so ein Spiel, wo man sich so ein bisschen besser kennenlernt, wo man denkt, ah, der Markus, was könnte der in der Schule schrecklich gefunden haben?
1: Genau.
0: Also es geht eigentlich so ein bisschen ums Einfühlen, um Empathie.
1: Genau, und das kann natürlich klappen. Und ich denke, ah, da natürlich, die Claudia, die schreibt sofort Sport auf oder so, weil ich weiß, die hat Sport gehasst. Ich kann aber auch voll daneben liegen und dann geht's in die Hose. Und das soll so ein bisschen der Reiz sein.
0: Verstehe. Aber warum findet die Jury dieses Spiel jetzt so außergewöhnlich?
1: Ja, also es geht jetzt natürlich hier nicht um taktische Tiefe oder dass das Material irgendwie so besonders ist. Aber es geht einfach um die zwischenmenschliche Freude, die das eben an so einem lustigen Partyabend irgendwie bereiten kann. Jo Franz ist ein Mitglied der Jury und sie sagt, das klappt sogar auch, wenn die Leute, mit denen man spielt, man die vorher noch nie gesehen hat.
2: Das finde ich einfach so einen wunderschönen Moment in Dito, wenn 2 Personen, die sich nicht kennen, einen Best-Friend-Stern kriegen, weil sie als Einzige das gleiche Wort aufgeschrieben haben. Das sind so schöne, verbindende Momente, die da entstehen.
0: Also die Verbindung wird hier gefeiert. Wäre das auch dein Favorit gewesen, Dito?
1: Mich hat es tatsächlich überrascht, muss ich sagen. Es gibt ja noch 2 weitere Nominierte und also in Spielerkreisen hat man Dito jetzt eher nur Außenseiterchancen eingeräumt eigentlich vorher.
0: Aber wieso funktioniert das doch nicht so mit dem verbindenden Element?
1: Doch, ich würde sagen schon. Also das fühlt sich natürlich gut an, wenn man das Gleiche gedacht hat wie jemand anders. Das regt natürlich auch dann zum Diskutieren an. Das will das ja auch, ne? Dass wir dann danach sagen, ach krass, dass du keinen Sport mochtest in der Schule. Das hätte ich ja gar nicht gedacht. Ne? Also das funktioniert schon total. Aber es gibt auch, muss man ehrlich sagen, viele andere Partyspiele, die was Ähnliches machen und erreichen. Das hat Dito jetzt nicht neu erfunden. Plus, ich finde, es passiert immer mal wieder schon zwischendurch, dass man ein bisschen über Regeln diskutieren muss. Ja, in der Anleitung steht zum Beispiel, man muss nicht genau das Gleiche aufgeschrieben haben, sondern es reicht auch, wenn es quasi sinngemäß das Gleiche ist. Und da kann man dann schon mal diskutieren. Aber wenn jetzt das Thema Hausarbeit ist, ich habe Putzen aufgeschrieben, du hast Wischen aufgeschrieben, ah, ist das jetzt das Gleiche oder nicht? Sagen wir, ja komm, lass mal gelten. Dann sagt die nächste Person, ah, ich habe jetzt aber Putzen und Wischen aufgeschrieben, okay. Was machen wir dann?
0: Also es klingt ein bisschen mühsam dann.
1: Genau, das passiert immer mal wieder. Da finde ich, hätte man dran feilen können. Aber trotzdem will ich schon sagen, also ich habe es in mehreren Runden ausprobiert und wir hatten viel Spaß. Man muss nur gucken, wenn man sich das jetzt mal kaufen und ausprobieren möchte. Es ist aktuell vergriffen. Dito wird wahrscheinlich erst im September oder Oktober wieder in die Läden kommen.
0: Also Dito Spiel des Jahres, also quasi für Spiele-Einsteiger. Es gibt auch die Kategorie für die Spiele-Profis, das Kennerspiel des Jahres. Das hast du auch dabei. Es ist ein riesengroßes Brettspiel.
1: Genau.
0: Also da braucht man schon einen etwas größeren Tisch.
1: Genau, da können wir jetzt auch nicht in der Ausführlichkeit halt das besprechen. Ich erwähne es nur kurz, das ist hier dieser Karton. Rebirth, Aufbruch in eine neue Zeit heißt das.
0: Das ist so eine Schachtel und da sieht man irgendwie eine Burg, grünes Land. Das Ganze spielt in Schottland.
1: Genau.
0: Worum geht's?
1: Genau, es geht darum, dass wir in einem postapokalyptischen Setting jetzt Schottland neu besiedeln und haben eben so kleine Plättchen, mit denen wir uns da ausbreiten. Und da wollen wir zum Beispiel zusammenhängende Gebiete irgendwie erschließen oder bestimmte Burgen zum Beispiel erobern. Das ist relativ klassisch, funktioniert auch gut. Ein letzter Kommentar dazu, ich finde das trotzdem ganz schön, dass dieses Spiel gewonnen hat, wegen des Autors Rainer Knizia. Der ist so eine Koryphäe in der Spielewelt und der hat jetzt tatsächlich als erster Autor es geschafft, in allen drei Kategorien zu gewinnen. Spiel des Jahres, Kennerspiel und Kinderspiel des Jahres.
0: Also, wow, ja. Also ein Spiele-Hero sozusagen.
1: Ja, ist ein bisschen ein Preis für sein Lebenswerk vielleicht gewesen, dieses Spiel.
0: Also das Spiel des Jahres ist gestern Abend in Berlin ausgezeichnet worden. Dito hat da gewonnen und als Kennerspiel des Jahres wurde Rebirth ausgezeichnet. Ganz herzlichen Dank, Markus Malagelen, für diese Einblicke.
1: Sehr gerne. 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

0: Matt Sweeney und Bonnie Prince Billy mit Resist the Urge. Darin heißt es, wenn ich sterben sollte, bevor ich erwache, widerstehe dem Drang meinetwegen zu weinen oder zu verzweifeln. Ich bin nicht wirklich gestorben. Vielleicht bin ich nicht mehr körperlich da, aber im Wind, da bin ich bei dir. Ein nachdenklicher Song über Abschied und Trost gehört in der Westart. Vielleicht erinnern Sie sich ja noch an den kleinen Skandal, den Literaturkritiker Dennis Scheck dieses Frühjahr ausgelöst hat in seiner ARD-Sendung Druckfrisch. Da hatte er das neue Buch von Bestseller-Autorin Ildikó von Kürti als Nachrichten aus der Schnatterzone der Damentoilette bezeichnet. Die Replik von mehreren Autoren, die kam prompt. Scheck wurde als arrogant, seine Wortwahl als frauenverachtend und sexistisch kritisiert. Und jetzt ist die Frage, was bleibt von dieser Debatte um Ildikó von Kürti, Scheck, Elke Heiden, Reich und Sophie Passmann. Der Verlag Park Ullstein hat spontan ein Buch veröffentlicht, das die Damentoilette würdigt als Ort des Austausches, der Solidarität und der Metamorphose. Hanna Rau hat die Damentoilette 22 Liebeserklärungen gelesen.
1: Ein ganzes Buch über einen Ort, den man vornehm als stilles Örtchen und unflätig als Donnerbalken bezeichnet. Ganz ehrlich, was soll der
2: Die Damentoilette ist eigentlich ein Ort, an dem ganz wundervolle Dinge passieren und in dem die Regeln des Patriarchats aufs Feinste verhandelt werden.
1: Herausgeberin Friederike Schillbach.
2: Also glaube ich, dass das literarisch ein sehr interessanter Ort ist, an dem man viele Geschichten aufsammeln kann.
1: Und genau das hat Friederike Schillbach getan. Sie hat 22 weibliche und non-binäre AutorInnen aufgefordert, Essays und Geschichten zu schreiben über einen Ort, der Frauen vieles zu bieten hat. Zuflucht, Schwesternschaft, Rückzug und Trost zum Beispiel. Und natürlich liest sich die Anthologie wie eine Replik auf Dennis Scheck. Doch der Name des Literaturkritikers taucht kein einziges Mal in den rund 150 Seiten auf. Dafür jede Menge politische Überlegungen, die die gesellschaftliche Funktion und die politische Dimension des Damenklos ausleuchten. Ilona Hartmann etwa denkt über eine gelungene Architektur nach und stellt fest, dass es die kaum gibt.
3: Am schlimmsten sind Damentoiletten, die nicht nur unten und oben geschlossen sind, sondern auch noch jeweils ein eigenes Waschbecken und Spiegel in der Kabine haben. Es fühlt sich luxuriös an, aber da geht wirklich gar nichts. Wie sollen wir da in Kontakt kommen auf den paar Metern durch den Vorraum zur Tür? Wo sollen wir uns kennenlernen, wenn nicht am Waschbecken oder vor dem Spiegel?
1: Man kann dem Band vorwerfen, dass er etwas zu diskurstreu und mitunter redundant ist. Das Klopapier oder Seife ausgehen kommt gleich mehreren Autorinnen in den Sinn und der Topos von der weiblichen Solidarität wird ein paar Mal zu häufig bemüht. Erfrischend ehrlich ist es aber, wenn etwa Dana Vohwinkel schildert, wie sie als Schülerin in der Klokabine ihre Freundin beim Lästern belauscht hat und wie grässlich es auf Damentoiletten zugehen kann.
3: In den Schulen des Patriarchats gehen Frauen zusammen aufs Klo. Und dann sagen sie, krass, dass du dich da nicht rasierst. Das ist ja mega unhygienisch. In den Schulen des Patriarchats sagen sie, krass, dass du dich da rasierst. Machst du das nur für ihn? In den Schulen des Patriarchats schreiben sie an die Wände, Lisa ist eine Schlampe.
1: Nicht alle Beiträge kommen so schwer daher. Die Mode- und Lifestyle-Journalistin Marlene Sörensen listet selbstironisch 27 Dinge auf, die sie auf der Damentoilette gelernt hat. Zum Beispiel das Wissen, dass es praktischere Kleidungsstücke als den Overall gibt, man sich im Leben aber manchmal gegen das Praktische und für das Schöne entscheiden muss. Oder auch die Fähigkeit, auf den Punkt zu formulieren. Mit überzeugendem Beispiel.
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1: Dass die Damentoilette auch als literarischer Handlungsort funktioniert, beweist eine fiktive Geschichte. Darin verwandelt sich eine scheinbar brave und angepasste Ehefrau vor dem Spiegel in eine Bärin.
3: Das bist du, stellt Emmy fest und erschrickt über die Ehrfurcht in ihrer Stimme. Schön, nicht? Wunderschön. Die Bärin reckt die Arme in die Luft, dreht sich im Kreis und betrachtet ihren gigantischen Körper. Manchmal denke ich, es ist schon eine Schande, dass mich niemand so sehen kann. Hast du mal überlegt, so rauszugehen? Fragt Emmy. Ständig, sagt die Bärin. Aber es ist noch nicht so weit.
1: Dass Lynn Hirse ihre Erzählung die Verwandlung nennt, das lässt natürlich an Franz Kafka denken und markiert den eigenen literarischen Anspruch. Es soll wirklich nicht despektierlich klingen. Aber möchte man das Buch nach der Lektüre nicht im Regal einstauben lassen, dann ist das Klo genau der richtige Ort für diesen erstaunlich kraftvollen und kurzweiligen Band. Aber hey, es muss wirklich keine Damentoilette sein. Auch Dennis Scheck soll die Möglichkeit haben, sich fortzubilden.
0: Friederike Schilbach hat den Band Die Damentoilette, 22 Liebeserklärungen herausgegeben. Erschienen ist das Ganze bei Park Ullstein, kostet 20 Euro. Sie hören die Westart und bis zu unseren Kulturnachrichten gibt's noch Musik vom Evan Queen Trio, The Days of Wine and Roses.

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1: mit Katrin Baumhöfer. Der neuseeländische Schauspieler Sam Neill ist im Alter von 78 Jahren gestorben. Neill galt als vielseitiger Darsteller, der in Arthouse-Filmen wie Das Piano genauso brillierte wie in Hollywood-Blockbustern wie Jurassic Park. In Omen 3 verkörperte er Satan, in der Historienserie Die Tudors einen Kardinal. Der neuseeländische Premierminister Christopher Luxon würdigte Neill als einen der Großen. Mehr als 50 Jahre lang habe er erfolgreich neuseeländische Geschichten in die Welt getragen. In Litauen sind königliche Grabschätze aus dem 15. und 16. Jahrhundert wieder aufgetaucht. Sie waren 90 Jahre lang verschollen und wurden mit Hilfe einer Spezialkamera in einem verborgenen Gewölbe der Kathedrale von Vilnius entdeckt. Kunsthistoriker sprechen von Artefakten von unschätzbarem Wert. Darunter ist eine mehr als 500 Jahre alte Krone von König Alexander Jagiellon. Die Jagiellonen regierten das polnisch-litauische Reich und zählten zu den mächtigsten Herrscherfamilien Europas. In der Türkei hat die Polizei den Rockstar Haluk Levent festgenommen. Das berichten mehrere türkische Zeitungen. Der 57-Jährige gilt als Aktivist der Erdogan-kritischen Opposition. Er hatte 2017 die Nichtregierungsorganisation ABAB gegründet, die nach dem schweren Erdbeben von 2023 ein landesweites Netz freiwilliger Helfer aufgebaut hatte. Festgenommen wurde Levent wegen angeblicher Geldwäsche und Mitgliedschaft in einer kriminellen Vereinigung. Präsident Erdogan geht seit längerem verschärft gegen die Opposition vor. Dabei werden kritische Stimmen aus der Kulturszene gezielt als Terroristen und Staatsfeinde kriminalisiert. Der Schauspieler und Kabarettist Jochen Busse beendet seine Karriere. Der 85-Jährige sagte der Frankfurter Allgemeinen Zeitung, dass er alle Bühnen- und Fernsehengagements abgesagt hat und in einer Kölner Seniorenresidenz gezogen ist. Grund seien schwere Erkrankungen und beginnende Vergesslichkeit. Er wolle selbstbestimmt über sein Leben im Alter entscheiden, solange das noch möglich sei. Busse begann seine Karriere in den 1960er Jahren beim Düsseldorfer Komödien und hatte 1978 im WDR mit der Medienklinik seine erste eigene Sendung. Später war er mit Comedy-Formaten wie Sieben Tage, Sieben Köpfe bei RTL erfolgreich.
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0: Ende Mai, da ist das neue Album von Logan Richard erschienen. Character Traits heißt es. Und im gerade gehörten Song Yet to Let Me Down, da hörten wir den Kanadier im Duett mit Emily McLellan. Laut einer repräsentativen Befragung des Digitalverbands Bitkom beträgt die durchschnittliche Smartphone-Nutzung bei uns in Deutschland 180 Minuten täglich. Vor 2 Jahren war es nur eine halbe Stunde weniger. Das Ding ist einfach unser ständiger Begleiter geworden. Kein Wunder, dass es Gegenbewegungen gibt. Reading Raves zum Beispiel. Da geht es ums Lesen in Gemeinschaft ohne Handy. Unser Reporter Peter Backhoff hat sich auf so ein hippes Literaturevent für Menschen unter 30 eingelassen. Am Wochenende, da fand in Köln ein One-Hour-Reading-Rave statt. Decke und Buch mitbringen, ab in den Park und Handy ausschalten, hieß es da, um eben digital zu detoxen. Wer macht da aber mit? Ist es ein anderes Lesen und schwingt vielleicht bei einigen auch die Angst mit, einen Trend zu verpassen? Peter Backhoff.
1: Lesen im Park, gemeinsam mit anderen, mal 1-2 Stunden bewusst nicht aufs Handy schauen, dazu lädt die Organisation The Offline Club ein. Ich habe mir Das Haus von Mark C. Danielewski mitgebracht, ein komplexes 800-Seiten-Buch, in dem ich seit Jahren nicht weiterkomme. Vielleicht klappt's ja hier. Und Tom, mein zufälliger Nachbar auf der Wiese.
2: Ich habe ein Reklambändchen mit Aufsätzen zum Thema Texte zur Theorie der Autorschaft. Naja, bei dem Wetter ist es, glaube ich, ganz gut, mal ein bisschen trockene Sachen zu haben. Schön gelb, damit jeder auch sehen kann, dass es ein Reklamheft ist.
1: Die Atmosphäre ist locker gelöst, leicht ironisch. Dutzende von Decken sind auf der Wiese ausgebreitet, an die 200 lesende Menschen im Alter zwischen 20 und 30 Jahren drauf. Manche sind in Grüppchen gekommen, andere allein. Und na klar, wir inszenieren uns alle ein bisschen. Welches Buch bringen wir mit und lesen wir wirklich oder geht's mehr ums Dabeisein bei diesem Happening?
3: Es ist irgendwie spannend, wie viral das gegangen ist. Also ich finde es auch so eine ziemliche so einfache Konzept. Also es anspricht so viele Leute und es ist wirklich auf dem Web auch so sehr gut angekommen.
4: I am very excited that so many people showed up. 500 people signed up.
1: 500 Menschen hätten sich im Vorfeld online angemeldet, sagt Chintilla von The Offline Club, die Veranstaltung dann auch anmoderiert auf Englisch. Reading Raves gibt es seit etwa 2 Jahren. Das Konzept stammt aus Amsterdam. Es ist umsonst und draußen lesen einerseits, aber schon auch ein Franchise mit entsprechendem Branding. Es geht um Attitude.
3: Das Prinzip ist, also wir sind eine Bewegung und unsere Mission ist, die Leute wieder mit sich selber und mit anderen zu reconnecten in der echten Welt sozusagen.
1: Digital Detox, Achtsamkeit, Flow-Erlebnis, diese Begriffe schwingen programmatisch mit. Und während des One-Hour-Reading-Raves ist es dann tatsächlich ziemlich still. Beziehungsweise wir hören den Park, die Hauptverkehrsader am Parkrand und lesen. Ich schaffe immerhin 20 Seiten von Mark C. Danielewskis Buch, döse zwischendurch weg. Blick auf die von der Hitze ausgebleichte Wiese am Aachener Weiher, offiziell Hiroshima-Nagasaki-Park. Der war bis vor einiger Zeit ein von Kronkorken übersätes Feld des Hedonismus. Seit Corona, könnte man sagen, sieht es hier deutlich aufgeräumter aus. Saskia findet das gut.
5: Es wäre ja schön, wenn sich die Parks ein bisschen zum ordentlicheren und saubereren Orten entwickeln könnten, damit man dort auch wirklich Zeit verbringen möchte.
1: Nach einer Stunde beendet ein Signalton die Lesestunde und die meisten holen ihr Handy gleich wieder aus der Tasche und schauen drauf. Einige andere lesen einfach weiter. One Hour Reading Rave, war das jetzt ein anderes Lesen? Josina meint.
6: Man hat so einen Fokus einfach bekommen zu lesen und war nicht abgelenkt. Also ich fand es auch richtig entspannt irgendwie, weil ich wusste jetzt, ich habe mich darauf eingestellt, ich mache jetzt eine Stunde lang nichts anderes.
1: Josina hat Erzählen der Affen, Mythen, Lügen, Utopien gelesen. Nebenan sehe ich The Art of Tea, eine Philosophie des Teetrinkens. Und bei Jan ging es in einem Sachbuch um
7: die Kontinuität des Rechtsrucks und des Rechtspopulismus in allen europäischen Ländern. Es ist natürlich ein anderes Feeling, ne, wenn man so zwischen 200 Leuten sitzt und sich mit heißen Themen vor allen Dingen auch in Deutschland befasst.
1: Lesen als Bewegung, wie Moderatorin Chintilla meinte, zum Teil löst sich das ein. Die meisten haben sich schweren Lesestoff mitgebracht, so wie ich ja auch. Der Rave ist eine Bühne, aber andererseits Lesen im Park, das könnte ich ja auch einfach so machen, ohne das Branding eines Offline-Clubs. Manche werden danach Shorts vom Erlebten bei Instagram oder TikTok reingestellt haben. Ob digitales Detoxen eine Stunde lang,

0: dann wirklich so viel Sinn macht, hm.
1: War für mich auch das erste Mal, aber werde es auf jeden Fall wieder besuchen. Fühlt sich gut an.
2: Einfach da sein, zusammen alleine sein.
0: Ja. Mein Fazit fällt gemischt aus, mit Tendenz zu Daumen hoch, lesen im Park. Dafür brauche ich keinen Rave und gleichzeitig hatte ich das Gefühl, hier Teil eines Wirs geworden zu sein, welches nicht das Schlechteste ist. So ist das mit allen Phänomenen, die als Trend- und Hype-Thema herumgehen. Gehöre ich zu diesem Wir oder einem anderen Wir? Insofern wurde durch einfaches Rudellesen im Park in relativ kleinem Rahmen auch Gesellschaft gemacht und verändert.
3: Peter Backhoff war für uns beim One-Hour-Reading-Rave in Köln dabei.

0: Almost Gone, Musik von der New Yorker Band Hazmat Modine. Normalerweise schauen wir montags an dieser Stelle hier in der Westart auf neue Inszenierungen an den Bühnen NRWs. Jetzt gehen aber auch die Theater in Sommerpause und wir stellen Ihnen jetzt in den nächsten Wochen sogenannte Lost Places vor, also verlassene Orte, die so dem Verfall preisgegeben sind. Heute reden wir erstmal mit einer Frau, die sich ziemlich gut mit diesem Thema auskennt und auch die Faszination dafür nachvollziehen kann. Mit der in Essen lebenden Fotografin Sina Falker. Sie hat nämlich schon viele solcher Lost Places fotografiert und ihre Arbeiten sind auch gerade in einer Ausstellung im Bonner Haus der Geschichte in Bonn zu sehen. Schönen guten Tag.
1: Hallo, vielen Dank für die Einladung.
0: Frau Falker, eigentlich sind Sie ja als Fotografin mit Ihrer Kamera wirklich um die Welt gereist, waren in Bolivien, in Brasilien, in Vietnam, haben Nachfahren der Mayas in Guatemala fotografiert, farbenfrohe Feste in Mexiko, die größte Salzwüste der Welt in Bolivien. In der U-Bahn-Galerie des Hauses der Geschichte sind jetzt Fotos von Lost Places, zum Teil auch aus dem Ruhrgebiet zu sehen. Wie sind Sie als Weltreisende überhaupt zur Lost Place-Fotografie gekommen?
1: Ja, also ich habe circa 10 Jahre nebenberuflich die internationale Reisefotografie betrieben und 2020 habe ich mich dann selbstständig gemacht mit dem Ziel, Fotoreisen nach Lateinamerika zu verkaufen. Aber leider war das genau 2 Monate vor Start der Pandemie. Sie können sich denken, was passiert ist. Fernreisen waren von jetzt auf gleich nicht mehr möglich.
0: Also das Unbekannte in der Nähe suchen war dann sozusagen angesagt.
1: Genau. Ich habe dann einfach geguckt, was gibt es Interessantes vielleicht in Deutschland zu fotografieren und bin somit dann auf das Thema der Lost Place Fotografie gekommen.
0: In Bonn sind jetzt eben Fotos von Lost Places zu sehen. Mhm. Was fasziniert Sie an solchen Orten wie stillgelegten Zechen oder auch verlassenen Fabrikgebäuden und warum möchten Sie genau die auch fotografisch festhalten?
1: Also einen Lost Place zu erkunden ist aus vielerlei Hinsicht eigentlich super interessant. Das erste ist, wie verschaffe ich mir überhaupt ungesehen Zutritt zu diesem Gebäude? Das ist so der erste Teil des Abenteuers. Und der zweite Teil ist, wenn ich da drinne bin, was erwartet mich da? Wenn ich plötzlich in einer verlassenen Maschinenzentrale einer Zeche stehe, sehe ich uralte Maschinen, Werkzeuge, vielleicht auch Kleidung der Arbeiter und man befindet sich praktisch in einer Zeitkapsel und macht so eine Reise in die Vergangenheit und das ist eigentlich so das, was so spannend ist an der Fotografie.
0: Können Sie uns vielleicht so 2, 3 konkrete Beispiele von Arbeiten erklären, die jetzt in Bonn zu sehen sind?
1: Genau, in Bonn haben wir zum Beispiel ein Bild von der ehemaligen Zwiebackfabrik Brandt. Auf dem Bild sind zu sehen die ehemaligen Teigknetmaschinen, die quasi damals den Teig des Zwiebacks vorbereitet haben. Und die Arme der Teigknetmaschinen sind praktisch einfach so stehen geblieben und es sieht so aus, als könnten sie jederzeit wieder ihre Arbeit aufnehmen, obwohl man natürlich ganz deutlich den Verfall der Location sozusagen sieht. Also das ist ein Bild, was man sehen kann. Ein anderes Bild wäre zum Beispiel ein Blick von einer Brücke auf den verlassenen Wagenumlauf einer ehemaligen Zeche hier im Ruhrgebiet. Und das ist ein ganz spannendes Motiv gewesen, weil man konnte durch die Handläufe mittig durchfotografieren. Und der Blick des Betrachters läuft praktisch hin zu den sogenannten Kreiselkippern, wo damals die Wagen einfuhren, beladen mit Kohle, einmal gedreht wurden, ausgeleert wurden. Und dann fuhren die Wagen praktisch zurück in die Tiefe. Das ist noch ein interessantes Motiv. Und ein weiteres Bild zeigt zum Beispiel das verlassene Jugendstilklärwerk in Krefeld. Ganz besonders an diesem Bau ist natürlich, dass er im Jugendstil erschaffen ist. Es gibt weltweit nur noch 3 Kläranlagen in diesem Stil. Das heißt, es gibt ein ovales, geschwungenes Oberdach und das Ganze erinnert eher so an eine Kathedrale. Man könnte auch fast sagen, ein Palast der Hygiene.
0: Die Fotos sind ja zum Teil riesengroß aufgezogen, bis zu 2,50 Meter, meistens aus der Totale fotografiert. Also jetzt nicht irgendwelche schrägen Blickwinkel oder so, sondern auch sogar im Weitwinkel, damit man möglichst viel von dem Raum mitbekommt. Sie haben es ja jetzt eben schon gesagt, es gibt natürlich auch diesen Thrill, kommt man da rein, weil die Sachen sind ja nicht öffentlich zugänglich, die sind ja oft abgesperrt mit Schlössern davor. Aber ist das nicht auch gefährlich? Also bekommt man da nicht auch Anzeige wegen Hausfriedensbruch?
1: Ja, das Thema ist, die meisten Lost Places sind leider nicht legal zugänglich. Das heißt, die meisten Bilder entstehen an illegalen Orten. Es ist vollkommen korrekt, man begeht jedes Mal den Hausfriedensbruch. Aber es gibt den sogenannten Urwächserkodex. Das ist ein Kodex in der Szene der Lost Place-Fotografen. Und der besagt, wir lassen nichts da außer unsere Fußabdrücke und wir nehmen nichts mit außer unsere Bilder. Die zweite wichtige Regel ist, sind Fenster und Türen verschlossen, werden diese nicht mit Gewalt geöffnet. Das heißt, der Ort ist für uns nicht zugänglich. Und ein wichtiger dritter Punkt ist auch, dass man die Adressen nicht an Dritte weitergibt, um die Orte ganz besonders vor Dieben und Vandalen zu schützen.
0: Genau, also Lost Place Fotografie hat definitiv nichts mit Vandalismus zu tun. Aber sie bieten auch Foto-Workshop-Reisen zu Lost Places, auch dem Ruhrgebiet an. Wie funktioniert das? Also da gibt es dann doch auch Absprachen mit den, was weiß ich, Zechen oder so, dass die ihnen dann und interessierten Fotografie-Experten die Türen öffnen?
1: Genau, das ist richtig. Ich habe hier verschiedene Orte im Programm, die wirklich kompletten Lost-Place-Charakter sind. Ich habe natürlich den offiziellen Zugang, das heißt, mit einer Fotosondergenehmigung dürfen wir dann da fotografieren, sodass alle Orte in meiner Tour legal sind. Und es sind auch ein paar besondere Orte dabei, die nicht sehr touristisch sind, wo man praktisch so nicht so einfach hineinkommen könnte.
0: Man muss leider sagen, für dieses Jahr sind diese Workshops schon ausgebucht, aber 2027, da bieten sie neue an. Ganz herzlichen Dank, Sina Falker, für das Gespräch hier in der Westart. Alles Gute.
1: Dankeschön.
0: Und die Ausstellung in der Bonner U-Bahn-Galerie, das Haus der Geschichte, verlassen, verfallen, vergessen, Lost Places in Deutschland, da sind eben auch Fotos von Sina Falker zu sehen, die läuft bis zum Frühjahr nächsten Jahres.

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1: Und das war die norwegische Sängerin Siril Malmedal Hauge mit Wooden Hotel. Ja, das war's auch schon wieder für heute von der Westart. Hier auf WDR 3 übernimmt gleich nach den Nachrichten Claudia Behlemann mit dem Lunchkonzert und beginnt mit der Ouvertüre von Mozarts Entführung aus dem Serail. Mein Name ist Claudia Dichter. Ich sage Dankeschön fürs Zuhören und wir von der Westart, wir wünschen Ihnen noch einen schönen Tag. Machen Sie's gut.

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1: Es ist 13 Uhr. 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
2: Die Nachrichten mit Christian Schwietzke. Guten Tag. In NRW haben judenfeindliche Straftaten einen neuen Höchststand erreicht. Wie die Antisemitismusbeauftragte des Landes Lörmann mitteilte, wurden im vergangenen Jahr 786 registriert. Kai Clement, WDR Landespolitik.
3: Die Antisemitismusbeauftragte sagt, all das präge den Alltag von Jüdinnen und Juden. So würden zum Beispiel Namen auf Klingelschildern geändert, andere bitten darum, jüdisch lesbare Post im doppelten Umschlag zu bekommen. Sylvia Lörmann warnt deshalb, Judenhass dürfe nicht zur Normalität werden. Ein Anstieg bei den antisemitischen Straftaten um 13% im Vorjahresvergleich bedeute im Schnitt 2 Fälle pro Tag in NRW. An der Spitze steht demnach Volksverhetzung, gefolgt von Propagandadelikten und Sachbeschädigung. Andererseits gäbe es viel Einsatz, um jüdisches Leben sichtbar zu machen, in Städten von Köln bis Warendorf oder etwa im Sport durch die Ausstellung »Jüdische Stars« bei den World University Games.
2: In einer beliebten Bar in der thailändischen Hauptstadt Bangkok hat es gebrannt. 27 Menschen starben im Feuer. Auf Videos ist zu sehen, wie hohe Flammen aus der Tür kommen. Linda Bachmann, WDR aktuell.
4: Rettungskräfte sagen, dass die meisten Toten in den Toiletten im hinteren Teil der Bar gefunden wurden. Offenbar wollten die Menschen sich da in Sicherheit bringen und haben nach Ausgängen gesucht. Die waren aber offenbar teils blockiert. Der Gouverneur von Bangkok sagt, dass vor einem Notausgang ein Tisch stand, vor anderen Bierkästen. Die Behörden wollen jetzt untersuchen, ob es Verstöße gegen Brandschutzvorschriften gab. Wahrscheinlich wurde das Feuer durch einen Kurzschluss in einer Klimaanlage ausgelöst, die in der Decke verbaut war. Das Feuer hat sich dann schnell in der Bar ausgebreitet. Das Lokal liegt in einem Viertel in Bangkok, das bei Touristen beliebt ist.
2: Weitere Meldungen im Überblick. Im NRW-Landtag hat sich der Gesundheitsausschuss mit den extrem heißen Tagen Ende Juni befasst. Im Mittelpunkt standen dabei Todesfälle in NRW-Kliniken, mutmaßlich wegen der Hitze. In einem Krankenhaus in Leverkusen waren zum Beispiel 12 Menschen gestorben. Die SPD erklärte, das Land sei mitverantwortlich beim Thema Klimaanlagen in Krankenhäusern und Pflegeeinrichtungen. Ein irakisches Ehepaar ist in München unter anderem wegen Versklavung jesidischer Mädchen verurteilt worden. Die beiden gehörten der Terrormiliz Islamischer Staat an. Der Mann erhielt lebenslange Haft, die Frau eine Jugendstrafe von 9,5 Jahren. Laut Gericht hatte das Paar 2 jesidische Mädchen im Irak gekauft und versklavt. Südlich von Paris brennt der Wald von Fontainebleau. Mehr als 1000 Anwohner und Touristen wurden in Sicherheit gebracht. Hunderte Feuerwehrleute versuchen unter anderem mit Löschflugzeugen das Feuer zu stoppen. 8 Quadratkilometer Wald sind zerstört. Die Behörden ermitteln wegen Brandstiftung. Das Gebiet ist bekannt wegen seiner Boulderfelsen und dem Schloss Fontainebleau.
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2: An der Kölner Uni sind gerade laute Protestrufe zu hören. Sie richten sich gegen Bundeskanzler Merz, der dort zu Besuch ist. Merz eröffnet an der Uni die Adenauer School of Government, ein neuer internationaler Forschungsstandort für Politik und Verwaltung. Lena Wensch, WDR Köln.
5: Die neue Einrichtung soll Regierungspolitik entwerfen. Das ist zumindest der Vorwurf der Studierenden. Vertreter der AStA kritisieren, dass die Einrichtung eben nicht aus öffentlicher Hand finanziert wird. Denn finanziert wird sie unter anderem von der Alfred Landecker Foundation. Das ist eine gemeinnützige Stiftung, die von der Unternehmerfamilie Reimann gegründet wurde. Die Proteste richten sich aber auch gegen Friedrich Merz selbst. Die AStA sagt, dass unter seiner Regierung soziale und gesellschaftliche Errungenschaften zurückgedreht würden.
2: Das war WDR aktuell. Das Wetter in Nordrhein-Westfalen, heute den ganzen Tag sonnig bei nur lockeren Wolken. Ganz vereinzelt können sich ab dem späten Nachmittag im Sauerland Hitzegewitter bilden. Dazu sind es heute Nachmittag in Bielefeld 30 Grad, in Iserlohn und Remscheid 31 Grad und in Frechen und Herne 32 Grad. Bis zum Ende der Woche bleibt es dann hochsommerlich, zum Wochenende wird es etwas kühler und wechselhafter. Am Mittwoch ist es nach wie vor sonnig, Schauer sind die absolute Ausnahme. Dabei ist es heiß bei mindestens 29 bis 33 Grad. Die Zeit 13.04 Uhr.
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6: Montagmittag mitten im Sommer mit Claudia Behlemann am WDR3-Mikrofon. Willkommen. Wie heißt es so schön? Hätte, hätte, Fahrradkette. Als Familienoper hätte man Mozarts Entführung aus dem Serail in den letzten Monaten im Theater Dortmund erleben können. Und als Marionettentheater in Düsseldorf. Aber jetzt ist natürlich überall Theaterpause. Zum Glück funktioniert diese Musik ja auch ohne Bühne und die Ouvertüre zu Mozarts Entführung aus dem Serail allemal. Colin Davis dirigiert die Staatskapelle Dresden.

Die Ouvertüre zu der Oper, die Entführung aus dem Serail von Wolfgang Amadeus Mozart. Im WDR3-Lunch-Konzert war sie zu hören in einer Aufnahme der Staatskapelle Dresden unter der Leitung von Colin Davis. An der Dresdner Hofoper war der Komponist der nächsten Musik mal tätig, der Österreicher Walter Rabl, aber auch am Stadttheater von Düsseldorf, wie es 1903 hieß. Und in der Saison 1906-1907 hat Walter Rabl an den Vereinigten Bühnen von Essen und Dortmund dirigiert. Danach hat er im Ausland seine Karriere fortgesetzt. Mit deutschem Repertoire hat sich der Dirigent Walter Rabl international einen Namen gemacht, als Interpret der Musik von Richard Wagner und Johannes Brahms zum Beispiel. Und letzterer hat ihn auch als junger Mann gefördert. Walter Rabl war 23 Jahre alt, als er 1896 den Kompositionswettbewerb des Wiener Tonkünstlervereins gewonnen hat. Ein sehr renommierter Preis. In der Jury saß Johannes Brahms. Dass ihm das folgende Quartett von Walter Rabl gefallen hat, das erschließt sich beim Hören sofort. Ein Werk für die ungewöhnliche Besetzung Klavier, Klarinette, Violine und Cello.

Für diese Aufnahme hat sich der Klarinettist Daniel Ottensamer mit dem Pianisten Christoph Traxler zusammengetan, mit dem Geiger Noah Bendix Balgley und dem Cellisten Stefan Konz. Sie haben zusammen das Quartett S-Dur von Walter Rabel gespielt. Als 23-Jähriger hat der Österreicher damit 1896 den ersten Preis beim Kompositionswettbewerb der Wiener Tonkünstlervereinigung gewonnen. Ein Jackpot für einen jungen Komponisten. Schlussendlich aber hat Rabel vor allem als Dirigent Karriere gemacht. Womöglich hat ihn das Dirigieren so gefordert, dass das Komponieren viel zu oft auf der Strecke geblieben ist. Der Spagat zwischen Dirigat und Komponieren, das haben etliche versucht, aber nur ganz wenigen ist es so gelungen wie Gustav Mahler. Walter Rabel hat Gustav Mahler bewundert. Kurz nachdem Rabel für sein Quartett in Wien ausgezeichnet worden ist, ist Mahler zum Direktor der Wiener Hofoper gekürt worden. Eine der prestigeträchtigsten Positionen in der damaligen Welt der Musik. Von Gustav Mahler stammt das folgende Werk hier im WDR3-Lunch-Konzert. Wir hören den langsamen Satz aus seiner 5. Sinfonie. Cineasten kennen diese Musik besonders gut. Und warum, das erzähle ich gleich.

Musik, die der legendäre Filmemacher Luchino Visconti bei seiner Verfilmung von Thomas Manns Novelle Der Tod in Venedig eingesetzt hat. Das war der langsame Satz, ein Adagietto aus der 5. Sinfonie von Gustav Mahler. Daniel Harding hat das Swedish Radio Symphony Orchestra dirigiert. Hochemotionale Musik ist das, voller Leidenschaft, Hingebung und auch Dunkelheit, so wie Thomas Manns Novelle. Und dagegen setzen wir jetzt die überbordende Verspieltheit und Ausgelassenheit des Brandenburgischen Konzertes Nummer 5 von Johann Sebastian Bach. Das Ensemble Les Arts Florissants hat unter der Leitung von Paul Agnew vor kurzem eine neue Einspielung vorgelegt. Am Cembalo sitzt Benjamin Allard.

0: Seit 2 Monaten ist diese Aufnahme auf dem Markt. Das Ensemble Les Arts Florissants und der Cembalist Benjamin Allard spielten unter der Leitung von Paul Agnew das Brandenburgische Konzert Nummer 5 von Johann Sebastian Bach. Ist das Gänsehautmusik für Sie, Lieblingsmusik? Bachs Brandenburgische Konzerte zählen definitiv zu den Werken, die einen ganz besonderen Stellenwert in der deutschen Kultur haben. Wenn man nach Orten sucht, die ähnlich bedeutend und herausragend sind, fällt mir zum Beispiel der Kölner Dom ein. Ein Kulturschatz aus Stein mit einer Höhe von rund 150 Metern, eine Sehenswürdigkeit der Extraklasse. Aber ist diese Touristenattraktion auch noch ein heiliger Ort für Sie?
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0: Hier und jetzt im WDR 3 Lunchkonzert geht es jetzt um 10 nach 2 weiter mit einem der ersten Streichquartette überhaupt. Mit einem frühen Quartett des jungen Joseph Haydn. Das Petersen-Quartett spielt sein Quartett C-Dur Nummer 6.

Das Petersen-Quartett haben wir hier gehört mit dem Streichquartett Nummer 6 von Joseph Haydn. Für gesellige Musizierabende in einem Landschlösschen in Weinzierl nahe dem Stift Melk in Niederösterreich hat Haydn dieses frühe Quartett komponiert. Er selbst hat die Bratsche gespielt, die beiden Violinen wurden von dem Pfarrer des Örtchens und dem Hausverwalter des Schlosses gespielt. Über den Cellisten mit Namen Albrechtsberger weiß man nur so viel, dass er nicht mit dem Komponisten und Kontrapunktspezialisten in Wien verwandt war. Klingt nach einer ganz normalen, netten Runde, die sich niemals hätte träumen lassen, dass rund 250 Jahre später mal von ihnen bei WDR 3 die Rede sein würde, zumal sie sich nicht einmal ein Radio hätten vorstellen können. Falls Sie an Geschichten über Joseph Haydn interessiert sind, letzte Woche gab es eine WDR 3 Konzertsendung, in der Elke Heidenreich und der Schriftsteller Alain-Claude Sulzer ausführlich über Joseph Haydn geplaudert haben, mit Haydn-Musik dazwischen. Letzte Woche lief die Sendung, aber man kann sie noch nachhören über unseren WDR 3 Konzertplayer. Den können Sie googeln oder Sie finden ihn einfach auf unserer Homepage wdr3.de. Jetzt ist es schon kurz vor halb drei, aber ich habe hier im WDR 3 Lunchkonzert noch die Sinfonie Nummer 5 von Franz Schubert für Sie. Und zwar in einer ziemlich neuen Aufnahme. Paavo Järvi steht am Pult der Deutschen Kammerphilharmonie Bremen.

Das war die 5. Sinfonie von Franz Schubert, und zwar in einer neuen Aufnahme. Paavo Järvi stand am Pult der Deutschen Kammerphilharmonie Bremen. Bei WDR3 Tonart können Sie gegen 15.15 Uhr die Bekanntschaft von Anna Bonn di Venezia machen. Mein Kollege Philipp Quiring begleitet Sie durch den Nachmittag hier auf WDR3. Ich heiße Claudia Behlemann und bin morgen Mittag wieder für Sie da. Da geht's um Frankreich. Und mit Musik aus Frankreich von Frédéric Chopin verabschiede ich mich auch für heute. Bis morgen.

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0: 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Es ist 15 Uhr. 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
2: Die Nachrichten mit Christian Schwietzke. Guten Tag. Rauchen soll deutlich teurer werden. Nach Angaben aus Koalitionskreisen wird die Tabaksteuer stärker erhöht als bisher geplant. Eine Packung Zigaretten würde dann bald zweistellig kosten. Jakob Mayer, WDR Berlin.
3: Die Erhöhung der Tabaksteuer stehe im Einklang mit dem Ziel der Bundesregierung, die Raucherquote von Jugendlichen und Erwachsenen zu senken. Außerdem diene sie der Haushaltskonsolidierung. Der Bund muss Milliardenlücken schließen. Kanzleramtsminister Thorsten Frey verwies in diesem Zusammenhang auf finanzielle Zugeständnisse, die der Bund den Ländern bei der Reform der gesetzlichen Krankenversicherung Ende vergangener Woche gemacht hat. Konkret sprach Frey im ARD-Morgenmagazin von Veränderungen zugunsten der Krankenhäuser und der stationären Versorgung. Nach Angaben des Redaktionsnetzwerks Deutschland ergibt sich aus einer sogenannten Formulierungshilfe des Bundesfinanzministeriums, dass der durchschnittliche Preis für eine Packung Zigaretten bis 2030 damit schrittweise auf fast 11,80 Euro steigen würde.
2: Künstliche Intelligenz wird von vielen auch genutzt, um medizinische Diagnosen zu erhalten. Eine Umfrage zeigt, dass fast jeder Dritte schon mal auf einen Arztbesuch verzichtet hat, weil er vorher schon die KI gefragt hat, was es sein könnte. Klaus Janssen, WDR aktuell. Wie verbreitet ist das schon, das KI um ärztlichen Rat zu fragen?
4: Also fast die Hälfte der Befragten hat erstmal die KI genutzt, bevor sie zum Arzt gegangen ist. Das zeigt die Umfrage der Pronova BKK unter tausenden Frauen und Männern. Gerade jüngere Leute vertrauen auf der KI. Von denen lässt auch die Mehrheit der Befragten später die Diagnose vom Arzt von einer KI überprüfen. Die Informationen sind schnell verfügbar, leicht verständlich und man kann einfach Nachfragen stellen. Ärzte warnen aber davor, künstlicher Intelligenz zu sehr zu vertrauen, denn die KI kann veraltete, unvollständige oder einfach falsche Informationen liefern. Die Mehrheit der Befragten hält die Einschätzung vom Arzt auch für zuverlässiger. Nur 10% halten die KI für kompetenter, gerade bei ernsten medizinischen Problemen.
2: Weitere Meldungen im Überblick. Im NRW-Landtag hat sich der Gesundheitsausschuss mit den extrem heißen Tagen Ende Juni befasst. Im Mittelpunkt stand dabei Todesfälle in NRW-Kliniken, mutmaßlich wegen der Hitze. In einem Krankenhaus in Leverkusen waren zum Beispiel 12 Menschen gestorben. Die SPD erklärte, das Land sei mitverantwortlich beim Thema Klimaanlagen in Krankenhäusern und Pflegeeinrichtungen. EU-Experten empfehlen, Kindern unter 13 Jahren den Zugang zu Social Media EU-weit zu beschränken. Die Nutzung soll dann nur unter Aufsicht der Eltern und zeitlich begrenzt möglich sein. EU-Kommissionspräsidentin von der Leyen kündigte einen konkreten Vorschlag nach dem Sommer an. Bei einem Brand in einem Pub in der thailändischen Hauptstadt Bangkok sind mindestens 27 Menschen ums Leben gekommen. 71 weitere wurden verletzt. Das Feuer war in der Nacht plötzlich ausgebrochen, vermutlich durch einen Kurzschluss in einer Klimaanlage. Viele Gäste wollten sich in Richtung der Toiletten retten, wo es kein Entkommen mehr gab.
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2: Der Rhein hat aktuell ungewöhnlich wenig Wasser. Das wird für die Schifffahrt zu einem immer größer werdenden Problem. Benedikt Kaninski, WDR Köln.
5: Im Laufe der Woche soll der Pegel im Rhein auf 81 Zentimeter fallen. Das wäre der drittniedrigste Wasserstand, den es im Rhein jemals gab. Die Schiffe können deswegen deutlich weniger Ladung aufnehmen als bei normalen Pegelständen. Manche Schiffe können mehr als 2000 Tonnen Material transportieren. Aktuell ist es weniger als die Hälfte davon. Im Vergleich zu Lkw, die nur maximal 26 Tonnen transportieren können, lohnt sich das aber immer noch, sagt die HGK. Sie will in Zukunft flachere Schiffe einsetzen, um sich auf längere Niedrigwasserperioden im Rhein einzustellen.
2: Das war WDR aktuell. Das Wetter in Nordrhein-Westfalen heute den ganzen Tag freundlich. Ganz vereinzelt kann sich ab dem späten Nachmittag im Sauerland ein Hitzegewitter bilden. Dazu in Lemgo 30 Grad, in Lünen 31 und in Bitburg 32 Grad. Bis zum Ende der Woche geht es dann hochsommerlich weiter. Zum Wochenende hin wird es etwas kühler und wechselhafter. Am Mittwoch ist es nach wie vor sonnig. Schauer sind absolute Ausnahme. Dabei ist es heiß bei 29 bis 33 Grad. Die Zeit 15:04 Uhr.
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6: Weniger Wasser im Rhein, immer noch sommerlich, sonnig und warm. Der Nachmittag hier mit mir. Ich bin Philipp Quiring auf WDR 3 und jetzt heizt uns hier zusätzlich noch ein bisschen Paul Gulder ein am Klavier zusammen mit dem Hagen-Quartett.

Ein wilder Auftakt hier mit Paul Gulda am Klavier zusammen mit dem Hagen-Quartett und dem S-Dur-Quintett von Robert Schumann. Daraus haben wir den dritten Satz gehört bei uns in der WDR3-Tonart um 3:10. Und jetzt geht's gleich energievoll weiter mit peitschenden Bewegungen bei Ludwig van Beethoven. So fängt der nämlich seinen dritten Satz der F-Dur-Symphonie an. Immer wieder bäumt es sich dann neu auf, bis die Musik dann erst nach der Zeit mal so richtig in einen Fluss kommt.

0: fängt wild an und hört dann plötzlich ganz ruhig auf. Das Gewandhausorchester Leipzig hier mit der F-Dur-Symphonie von Ludwig van Beethoven. Der dritte Satz, den haben wir gehört in der WDR3-Tonart. Und als nächstes wird es besonders geheimnisvoll. Wir kommen nämlich zu einer echten Geisterkomponistin, Anna Bon di Venezia. Sie ist super präsent, komponiert, singt, hat eine gut laufende Karriere und dann plötzlich weiß niemand mehr, wo ist sie denn jetzt? Sie ist weg. Einfach verschwunden, hinterlässt ein Leben, das Fragen aufwirft. Es gibt Spekulationen und Vermutungen, alles ist sehr, sehr mysteriös. Und all das lässt sich vor allem auch bis heute nicht so wirklich klären. Was ist mit ihr passiert? Dorothee Riemer hat aber zumindest das zusammengetragen, was so im Nebel dieser gespenstischen Komponistin noch irgendwie sichtbar geblieben ist und an Konturen zu erkennen ist. Dorothee Riemer über Anna Bon.
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2: Mit Schwung startet Anna Bon um 1755 in ihre Karriere als Musikerin. Sie ist 17 Jahre alt und hat gerade ihre erste Anstellung an einem Hof bekommen. Als Kammermusikerin bei Wilhelmine von Bayreuth. Und sie lässt sich nicht lumpen und legt sofort eine Sammlung mit 6 selbstkomponierten Flötensonaten vor. Die Widmung ihres Opus 1 geht natürlich an den Markgrafen, ihrem obersten Chef sozusagen, der selbst Flöte spielt.
3: Wenn ihre Durchlaucht sich herabließen, diese anzunehmen und Nachsicht mit dieser meiner ersten schwachen Komposition zu haben, dann würde dies ein Schutz vor jener Kritik sein, der nicht bewusst sind, die Schwierigkeiten in diesem Beruf, noch das Alter der Komponistin. Wenn Sie jedoch einige Passagen bemerken sollten, die für die Flöte unbequem sind, dann möge Ihre Durchlaucht verzeihen, weil mein Instrument das Cembalo ist und mir die Feinheiten und der leichte Umgang mit jenem nicht immer geläufig sind.
4: Man kann durchaus sagen, dass die Musik von Anna Bon di Venezia typisch für ihre Zeit ist,
2: sagt Michaela Krutschei, Musikwissenschaftlerin am Zentrum für Genderforschung an der Kunstuniversität Graz in Österreich.
4: Durchaus noch in der barocken Tradition verhaftet, mit einer großen Bedeutung des Basso Continuo, aber auch mit starken Tendenzen schon in Richtung Stil Galant und empfindsamen Stil. Die Melodie rückt in den Vordergrund, wird wichtiger. Also der Ausdruck, der musikalische im Moment spielt da eine große Rolle und eben auch die Emotion.
2: Bons Opus 1 war aber ganz sicherlich nicht ihre erste Komposition, denn
4: tatsächlich ist es so, dass alle ihre Kompositionen gut und fundiert gearbeitet sind. Also handwerklich merkt man, dass da eine fundierte Ausbildung stattgefunden hat.
2: Anna Bon hat sogar die beste musikalische Ausbildung bekommen, die eine Frau im 18. Jahrhundert in Europa bekommen konnte. Sie war Schülerin am Ospedale della Pietà in Venedig. Die Ospedale in Venedig waren ursprünglich Waisenhäuser. Im 18. Jahrhundert wurden sie dann zu so etwas wie Musikinternaten. Auch Adlige haben ihre Töchter hier ausbilden lassen, gegen ein nicht unerhebliches Schulgeld. Anna Bon allerdings war weder Waise noch adlig und Geld hatte ihre Familie auch nicht. Ihre Eltern verdienten ihren Lebensunterhalt in einer reisenden Operntruppe. Anna Bon hatte aber offenbar musikalisches Talent. Anders lässt es sich kaum erklären, dass sie schon mit 4,5 Jahren am Ospedale angenommen wurde. Hier lernt sie nun alles, was sie als Musikerin braucht. Singen, Cembalo spielen, Ensemblespiel, Musiktheorie, Harmonielehre, Komponieren. Ihre umfassende Ausbildung trägt sie später, quasi als Gütesiegel, im Namen und nennt sich Anna Bon di Venezia.

0: Wahrscheinlich 1755 verlässt Bonn das Ospedale. Sie wird Mitglied in der Operntruppe ihrer Eltern, die kurz darauf an den Bayreuther Hof gehen. Und hier zeigt Anna Bonn, was sie kann. Nach den 6 Flötensonaten für den Markgrafen macht sie gleich weiter mit 6 Cembalo-Sonaten und 6 Trio-Sonaten für 2 Flöten und Basso Continuo. Diese Trio-Sonaten waren dem Kurfürsten Karl Theodor in Mannheim gewidmet, der den musikalisch prächtigsten und fortschrittlichsten Hof der Zeit hatte. Vielleicht wollte Bonn damit ihren nächsten Karriereschritt vorbereiten und nach dem Tod Wilhelmines nach Mannheim wechseln. Aber stattdessen treffen wir Anna Bonn ab 1762 mit ihren Eltern am Hof des Fürsten Esterhazy.
1: Insgesamt kommt die Familie Bonn natürlich genau zu der Zeit an den Hof von Eisenstadt, wo dort auch Haydn gerade dabei ist, sich zu etablieren. Und es kann durchaus gemutmaßt werden, dass diese italienische Operntruppe auch das Schaffen Haydns in gewisser Weise mit beeinflusst hat. Es wird ja zum Beispiel spekuliert, dass Girolamo Bonn für die Texte ganz konkret zu Haydns Kantaten von 1763 und 64 verantwortlich gewesen sein könnte. Also Anna Bonn und ihre Mutter Rosa Rovinetti sind auch in handschriftlichen Vermerken Josef Haydns auffindbar, nämlich in der C-Dur-Kantate Al tuo arrivo felice. Und die zeigen, dass eben beide Frauen in diesen Sopranpartien gewirkt haben und gesungen haben.

0: Anna Bonn scheint am Hof von Esterházy vor allem als Sängerin und Cembalistin gebraucht zu werden. Von weiteren gedruckten Kompositionen weiß man bisher nichts. Nur eine weitere Komposition ist bisher aufgetaucht, die Arie Astra Zöli.
1: Ja, es ist eigentlich bis dato das einzige Indiz, das wir haben, dass ihre Kompositionsaktivitäten später noch fortgeführt wurden. Wenn das tatsächlich alles so haltbar bleibt und sich vielleicht noch weitere Puzzlesteine dazu ergeben, dann gibt es Hinweise, dass auch ihr kompositorischer Stil sich weiterentwickelt hat.

0: 6 Jahre bleibt Anna Bonn am Hof von Esterhazy. Am 20. September 1768 tritt sie aus dem Dienst aus. Das ist das letzte Lebenszeichen von ihr. Hat sie eine Anstellung an einem anderen Hof bekommen? Hat sie geheiratet, ihren Namen geändert und ist nicht mehr aufgetreten? War sie krank? Ist sie kurz darauf gestorben? Wir wissen es nicht. Ihre gedruckten Sonaten werden noch eine Weile verkauft. Musiklexika im 18. und 19. Jahrhundert führen ihren Namen mit immer kürzer werdenden Artikeln, bis er irgendwann ganz aus der Musikgeschichte verschwindet. Zeit, sie jetzt wieder zu entdecken.
1: Dorothee Riemer über das Mysterium Anna Bonn, ein Fall für Aktenzeichen XY, aber auch für unsere Komponistinnen im Fokus von WDR 3. 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Und jetzt noch Musik von Anna Bonn, die Venezia.

Spirit of Musical mit der F-Dur-Sonate von Anna Bonn, die Venezia, hier in der WDR3-Tonart um gleich 3:30. Ich bin mir sicher, jeder von uns kann es nachvollziehen, kennt es auch von sich selbst, dass so gewisse Erinnerungen, die schon sehr lange zurückliegen, so aus der Kindheit oder aus der eigenen Jugend, dass die auch Jahre später immer noch sehr präsent sind. Falls Sie auch so eine Erinnerung haben, die Sie weiterhin mit sich tragen, in sich tragen und die Sie mit mir teilen wollen, können Sie das gerne über die WDR3-App tun. Solche persönlichen Geschichten, die sind doch häufig sehr berührend. Und auch Sergei Rachmaninow ist jemand gewesen, der seine Kindheitserinnerungen tief in sich getragen hat, in seiner Musik und das auch bis zu seinem allerletzten Stück. Dort verwendet Rachmaninow traditionelle Gesänge und diese Gesänge, die hat ihm schon seine Tante immer wieder vorgesungen, wenn er in den Sommerferien bei ihr zu Besuch war auf dem Land. Und wie so eine Erinnerung ganz präsent ist und auftauchen kann, das zeigen seine symphonischen Tänze. Rachmaninow ist zu dieser Zeit schon seit Jahrzehnten ganz weit weg in den USA im Exil und hier spielt es das Orchestre National die Capitole de Toulouse, den dritten symphonischen Tanz von Sergei Rachmaninow, seine Kindheitserinnerung.

Sergej Rachmaninow, das Dies Irae-Motiv, unverkennbar am Schluss. Immer wieder wandert es durchs Orchester hier im Symphonischen Tanz Nummer 3, gespielt vom Orchestre National du Capitole de Toulouse bei uns in der WDR 3 Tonart.

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1: Und der kommt heute von Thorsten Preuß und es geht um eine besondere Art der Trauerbewältigung in Österreich.
2: Wien, 13. Juli 1996, abends in einer Wohnung auf der Hofburg. Vor zwei Nächten ist der Komponist Gottfried von Einem gestorben. Nun, zu Beginn der dritten Nacht, spürt seine Witwe Lotte Ingrisch plötzlich seine Gegenwart.
3: Bist du da?
4: Wo soll ich sonst sein? Vielleicht auf dem Mond?
3: War das Sterben schlimm?
4: So lustig auch nicht.
2: 30 Jahre lang waren Lotte Ingrisch und Gottfried von Einem ein Paar. Sie schreibt die Libretti zu seinen Opern, aber auch Romane, Hörspiele, Theaterstücke. Schon lange interessiert sie sich zudem für Sterbeforschung, hat übersinnliche Erfahrungen, kommuniziert mit Geistern. Hinter ihrem Brustbein hört sie manchmal die Stimmen von Toten. Nun also auch die von ihrem Mann.
3: Deine Augen waren voller Angst.
4: Ich wusste, das ist der Tod.
3: Und hast es mir nicht gesagt.
4: Ich war nicht sicher, wollte nicht sicher sein. Ich war voller Töne und die wollten noch alle heraus.
3: Was geschieht jetzt mit ihnen, den Tönen?
4: Auch das ist mein Problem, als ginge ich mit einem Diebstahl aus der

0: Ein ganzes Jahr lang kommuniziert Lotte Ingrisch mit ihrem toten Mann, Tag für Tag. Die Gespräche zeichnet sie auf. Später wird ein Buch daraus. Es ist ihre ganz persönliche Form von Trauerarbeit. Am Anfang fühlt sich Gottfried noch einsam und verloren, im düsteren Grau des Jenseits.
1: Wie in der Grottenbahn.
0: Später schwärmt er von einer diamantfarbenen Wolke und von weißem Licht. Wenn sich Lotte Ingrisch das alles nicht nur zusammenfantasiert.
2: Meinst du, ich belüge mich selbst?
1: Nur ein bisschen. Aber das meiste passiert wirklich zwischen uns. Dass ein kleiner Bach Lotte Ingrisch einfließt, ist entschuldbar.
0: Glaubt man den Aufzeichnungen, lässt der jenseitige Gottfried von einem sein Ich Schritt für Schritt hinter sich. Am Ende des Trauerjahres muss Lotte Ingrisch langsam loslassen. Der zu Lebzeiten weltberühmte Komponist entschwindet ins Überpersönliche.
2: Als wir einander kennenlernten, wolltest du den Text für eine Orpheus- und Eurydike-Oper von mir haben. Den bekommst du jetzt vielleicht live. Machst du immer noch Musik?
1: Jetzt bin ich selbst Musik geworden.
3: Schon wieder eine Geistergeschichte hier in der WDR3-Tonart. Thorsten Preuß über den Komponisten Gottfried von Einem und die doch sehr besondere Verbindung zwischen ihm und seiner Ehefrau, seiner späteren Witwe.

Die lauten Kompanie mit dem Windfänger von Philip Glass hier in der WDR 3 Tonart um 10 vor 4. Komponist sein ist nicht immer einfach. Es gibt einfach so viele Möglichkeiten, so viele Optionen, zwischen denen ein Komponist wählen kann. Allein schon die Auswahl der Instrumente und der Besetzung. Gerade für Menschen ist das schwer, die sich nicht so gut entscheiden können. Evaristo Felix Dal Abaco hat für diese Grundproblematik seine ganz eigene Lösung gefunden. Er hat sein Concerto einfach für mehrere Solo-Instrumente auf einmal geschrieben. Das Concerto Köln spielt.

Das Concerto Köln mit dem Concerto a Pio Instrumenti G-Dur von Evaristo Felix Dall Abaco. Sie hören die WDR3-Tonart, die gibt es heute mit mir. Ich bin Philipp Quiring und nach 16 Uhr, da spreche ich dann hier über die Pionierarbeit des Ensembles String Orchestra mit Musikwissenschaftlern im Ensemble, die Repertoirearbeit leisten, die vor allem Musik von Schwarzen, Indigenen oder People of Color wiederentdeckt und am Ende auch aufgeführt haben.

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2: Die Nachrichten mit Christian Schwietzke. Guten Tag.
3: Wir haben im Landeshaushalt zurzeit in meinem Haushaltsplan keine Mittel, um jetzt ein Sonderprogramm Klimaanlagen in nordrhein-westfälischen Krankenhäusern zu fördern.
2: NRW-Gesundheitsminister Laumann sieht keinen finanziellen Spielraum für zusätzlichen Hitzeschutz in Kliniken. Im NRW-Landtag hat sich der Gesundheitsausschuss mit den extrem heißen Tagen Ende Juni befasst. Allein in einem Krankenhaus in Leverkusen waren in der Hitze 12 Menschen gestorben. Der gesundheitspolitische Sprecher der SPD Klute kritisierte, dass die Landesregierung wegen des Extremwetters keinen Krisenstab eingerichtet hat. Es sei nicht nur Sache des Gesundheitsministeriums gewesen.
4: Wir haben doch in diesen Tagen der Hitze, dass Straßen aufgeplatzt sind. In meinem Wahlkreis ist kein Zug mehr gefahren. Bildungseinrichtungen. Also hier ist die Grundlage gegeben für Regierungshandeln insgesamt. Das hat Ministerpräsident Wüst offensichtlich nicht erkannt.
2: NRW-Gesundheitsminister Laumann forderte Einrichtungen, Behörden und Bürger auf, offizielle Hitzewarnungen ernster zu nehmen als bisher. Kinder unter 13 Jahren sollen in der EU nur eingeschränkt Social Media nutzen dürfen. Das haben Experten vorgeschlagen, die von Kommissionspräsidentin von der Leyen beauftragt wurden. Die Nutzung von TikTok oder Instagram zum Beispiel wäre für Kinder dann nur unter Aufsicht und zeitlich begrenzt erlaubt. Katrin Schmidt, WDR Brüssel.
5: Danach biete sich ein abgestufter Zugang an. Also bestimmte Internetseiten und Apps könnten dann ab 13 Jahren erlaubt sein, andere erst ab 15 oder ab 16 Jahren. Und zwar abhängig davon, wie die Plattformen ihre Sicherheit für Kinder und Jugendliche nachweisen. Kommissionschefin von der Leyen vergleicht es mit Regeln zur Produktsicherheit, etwa in der Automobilbranche. Autohersteller müssten ihre Fahrzeuge per se sicher machen. Wir erwarten nicht, so von der Leyen, dass Kinder ihre eigenen Sicherheitsgurte entwerfen und ebenso wenig, dass Eltern Airbags zu Hause einbauen. Im September will die Kommissionschefin ankündigen, wie sie die Empfehlungen des Social-Media-Gremiums in EU-Gesetze umsetzen will. Danach beraten darüber das EU-Parlament und die Mitgliedstaaten.
2: Weitere Meldungen im Überblick. Für den Wiederaufbau des Gazastreifens wollen internationale Geber knapp 900 Millionen Euro zur Verfügung stellen. EU-Kommissionspräsidentin von der Leyen sprach nach der Konferenz in Brüssel von einem bewegenden Erfolg. Die Menschen im Gazastreifen sollen beispielsweise besseren Zugang zu Wasser- und Sanitäranlagen bekommen. Trümmer sollen entsorgt und das Gesundheitssystem ausgebaut werden. Die Bundesregierung will die Tabaksteuer stärker erhöhen als geplant. Wie das Redaktionsnetzwerk Deutschland meldet, soll der Preis für eine Packung Zigaretten bis 2030 schrittweise auf fast 11,80 Euro steigen. Rund 40 Cent mehr als noch vor einer Woche vom Kabinett beschlossen. Die Polizei in Lippstadt im Kreis Soest hat ein Wohnmobil gestoppt, das ohne Windschutzscheibe und auch ohne weitere Scheiben unterwegs war. Offenbar wollte der Fahrer so ausgleichen, dass er keine Klimaanlage hatte. Laut Polizei ist das aber nicht erlaubt. Die Weiterfahrt wurde untersagt. Nicht nur wegen der Scheiben, das Wohnmobil sei insgesamt ein rollender Schrotthaufen gewesen.
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2: Am Flughafen Düsseldorf ist heute ein Test für ferngesteuerte Shuttlebusse gestartet. Die fahren zwischen Flughafen Bahnhof und Terminal hin und her. Tolga Seert, WDR Düsseldorf.
6: Die Testfahrten sollen Erfahrungen sammeln, wie ein möglicher Einsatz von ferngesteuerten Shuttlebussen im Nahverkehr funktionieren könnte. Das Gelände am Flughafen bietet dafür mit seiner hohen Verkehrsdichte realistische Bedingungen für den Test. Eine Begleitperson fährt aus Sicherheitsgründen immer mit und kann bei Bedarf eingreifen. Die Probefahrten der ferngesteuerten Shuttlebusse laufen noch bis Ende August. Fahrgäste können kostenlos mitfahren.
2: Das war WDR aktuell. Das Wetter in Nordrhein-Westfalen bleibt bis zum Abend freundlich bei immer noch warmen 23 bis 31 Grad. In der Nacht ist es oft nur locker bewölkt, zum Morgen hin sind dann neue Schauer möglich. Im Tagesverlauf scheint morgen oft die Sonne, später kann es dann noch Hitzegewitter geben. Dazu in Menden 29, in Coesfeld 30 und in Viersen und Kerpen 32 Grad. Die Zeit 16.04 Uhr.
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7: Am Nachmittag mit mir, ich bin Philipp Quiring und ich möchte mal ein paar Local Heroes huldigen. Das Jugendsymphonieorchester Bonn, liebe Grüße. Das Jugendsymphonieorchester Bonn hat am Wochenende einfach mal ein Open-Air-Konzert durchgezogen auf Schloss Homburg und das bei über 30 Grad. Wenn ich da so persönlich an meinen Flügel zu Hause im Wohnzimmer denke, der verstimmt sich schon, wenn man nur mal 5 Minuten das Fenster aufmacht und durchlüftet.

0: Das Amsterdam Baroque Orchestra mit der Wassermusik von Georg Friedrich Händel. Daraus der erste Satz hier bei uns in der WDR 3 Tonart um 10 nach 4. Und jetzt ist es soweit.
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0: Wir spielen wieder unser Musikspiel am Montag. Sie und ich und alles, was Sie dafür tun müssen, ist erstmal einfach mitmachen. Heute habe ich eine Frage an Sie zum Komponisten Karl-Heinz Stockhausen. Der war ein Kölner und bekannt für seine radikalen und außergewöhnlichen Ideen. Was kann Musik sein? Um auf diese Frage eine Antwort zu geben, hat Stockhausen etwas gemacht mit einem seiner Werke. Musikerinnen und Musikern wortwörtlich hat er sie in die Luft gehen lassen. Aber wie hat er das gemacht? Meine Frage an Sie ist, wie hat Stockhausen das gemacht? Hat er ein Quartett für 4 Helikopter und ein Streichquartett geschrieben? Option A. Oder hat er, Variante B, ein Quartett für 4 Tubisten auf 4 Trampolinen geschrieben? Schreiben oder sprechen Sie mir gerne Ihre Antwort. Helikopter oder Trampoline über die WDR3-App. Was hat Stockhausen gemacht? Mit Ihrem Namen, Ihrer Antwort und einer Telefonnummer, über die wir Sie dann auch erreichen können. Und nach 17 Uhr, da lösen wir dann auf und es geht wieder um eine WDR3-Tasse, die äußerst beliebt sind.

0: Andrea Ritter und Daniel Koschitzki, Blockflöte und Klavier mit Über Happy von Chiel Meiering.
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0: Und heute geht es um ein sehr aufgeladenes Cellokonzert von Witold Lutosławski. Aufgeladen wegen der musikalischen Spannung, aber auch aufgeladen mit Rezeptionsgeschichten. Zeitlich ist das Cellokonzert nämlich unmittelbar nach dem Prager Frühling entstanden, nach der blutigen Niederschlagung durch sowjetische Panzer. Und das hat dazu geführt, dass es so interpretiert worden ist, als ginge es um ein Individuum, das sich gegen das sowjetisch-sozialistische Regime positioniert. Ob das tatsächlich so ist, das hat Lutosławski selbst nie so bestätigt, aber er hat dem eben auch nicht widersprochen, das nicht abgestritten. Jean-Guyen Queyras hat das Cellokonzert jetzt aufgenommen mit der Luxembourg Philharmonic unter Gustavo Gimeno. Und wie plausibel gibt Queyras das Individuum am Cello und wie plausibel gibt Gimeno das Individuum mit seinem Orchester? Das hat sich Nele Freudenberger gefragt.
2: Ich kenne kein Solokonzert, das so eigenartig anfängt. Das Cello alleine, immer wieder die leere D-Seite gestrichen. Witold Lutosławski schreibt darüber indifferente, gleichgültig. Nicht einmal bei der Anzahl der zu spielenden Ds legt sich der Komponist fest, gibt nur einen groben Rahmen vor. Jean-Guyen Queyras spielt ihn 17 Mal diesen Ton, bis er nach einem kurzen Tremolo in einen Soloteil mündet. Das ist Zwang und Freiheit zugleich. Alle Blicke bzw. Ohren sind auf den Solisten gerichtet und der kann oder muss nun zeigen, was in ihm und seinem Instrument steckt. Und das ist bei Queyras eine große Menge Farbe bzw. eine große Menge an Grautönen, denn das Stück ist ziemlich trist. Immer wieder kommt die Repetition des Ds, gleichgültig zu spielen, wie ein Leitmotiv. Lutosławski setzt Vierteltöne ein, was ein ganz neues Klangspektrum eröffnet, aber in unserem Klangsystem ungewohnt ist. Trotzdem schafft es Queyras, es so zu spielen, dass gar nicht auffällt, dass es sich um Vierteltöne handelt, für uns also eigentlich schief klingen müsste. Vor allem zeigt sich immer wieder, dass Queyras seinen Bogen absolut beherrscht. Nicht ein Nü zu viel, genau die richtige Stelle des Bogens, genau der richtige Druck und das so präzise hintereinander, dass es fast schon maschinell klingt. Erst nach 4,5 Minuten des Konzerts kommt eine Trompete zum Cello dazu, als würde sie sich beschweren. Und dann kommt ein ganzes Rudel Trompeten, als würde es sich über das Cello lustig machen. Ich stelle fest, so klingt für mich musikalisches Mobbing. Das ist ein richtiger Überfall. Der Übergang in den nächsten Satz ist fließend, wie überhaupt alle Satzübergänge, in dem Konzert Attacca vorgeschrieben sind. Jetzt kommen Streicher und Schlagwerk dazu, die Solostimme klingt verletzt, empört und dann fallen wieder die Trompeten über die Stimme her.

0: Das hat für mich etwas sehr Gewalttätiges. Die Bandbreite an Gefühlen, die dieses Konzert bietet, ist riesig. Es hat nicht im eigentlichen Sinne Melodien, sondern ist eine Empfindungspalette in Geräuschen und Klängen. Sowohl von Gustavo Gimeno und dem Luxembourg Philharmonic als auch von Jean-Guyen Queyras beeindruckend plastisch dargestellt. Und das erfordert neben höchstem technischem Vermögen vor allem auch Verständnis für zwischenmenschliche Kommunikation und Zusammenleben. Alle Beteiligten müssen auf höchster Ebene Kopfkino erzeugen, sonst funktioniert das ganze Konzert nicht. Es ist beklemmend, fühlt sich an, als würde das ganze Orchester, also eine ganze Meute, über das Cello, also ein Individuum, herfallen, das sich auf die unterschiedlichste Weise zu behaupten versucht, bis es dann gegen Ende verzweifelt zu weinen beginnt. Auf dem Album sind außerdem noch Luther Swawskis Konzert für Orchester und die Rhapsodie Schelomo von Ernest Bloch. Das ist sehr geschickt gemacht, denn diese beiden Werke bereiten dieses Konzert optimal vor. Das Konzert für Orchester, übrigens ebenfalls fantastisch gespielt, führt schon mal vorsichtig an Luther Swawskis Tonsprache heran. Das anschließende Stück von Bloch ebnet den Weg fürs Kopfkino. Zumindest bei mir ist das so, denn ich kann dieses Stück kaum hören, ohne sofort vor meinem inneren Auge den jungen Kirk Douglas heroisch in die ferne Wüste blicken zu sehen. So sehr klingt diese Musik für mich, als sei sie aus einem Sandalenfilm. Das Album ist fantastisch. Mich überzeugt die kluge Dramaturgie mindestens genauso wie die musikalische Umsetzung. Gerade das Cellokonzert ist ergreifend und beklemmend, vor allem weil ich finde, dass es viele Aspekte unserer heutigen Zeit und unseres Umgangs miteinander widerspiegelt. Nichts zum Nebenbeihören, aber unbedingt hörenswert, wenn man den Konflikt und die Auseinandersetzung nicht scheut.
1: Meint Nele Freudenberger. Ihre und all unsere Hörstoffe von WDR 3 finden Sie auch in der ARD Sounds App. Und hier jetzt noch aus dem Konzert für Orchester von Witold Luther Swawski der erste Satz.

Das Konzert für Orchester von Witold Lutosławski, der erste Satz, Musik vom neuen Album mit der Luxemburg Philharmonic unter Gustavo Gimeno und mit Jean-Guyen Queyras am Cello. Und das gesamte Album, das gibt's bei Harmonia Mundi. Sie hören die WDR 3 Tonart. Die großen Urlaube nach Thailand oder Bali oder auch Dubai, die fallen dieses Jahr für viele Menschen aus, die sonst immer gerne in diese Richtung des Erdballs aufbrechen. Zu riskant und unvorhersehbar sind die Flugrouten aktuell. Das hat aber auch zur Folge, dass noch mehr Menschen als sonst Urlaub in Europa machen. Spanien ist völlig überfüllt, die griechischen Inseln schon lange seit Mai und auch Italien ist noch beliebter als sonst. Felix Mendelssohn-Bartholdy wäre heutzutage vielleicht auch keiner von denjenigen gewesen, die immer ganz weit wegfliegen müssen. Seit seiner Reise ist er großer Italien-Fan mit einem freien Platz am Strand. Wäre es aber auch für ihn schwierig geworden. Aber zumindest in der rauen Natur, da dürfte er sich auch so ein bisschen zurückziehen können und hätte spätestens da seine Ruhe und Inspiration gefunden, die ihn am Ende dann zu solch einer Musik hier gebracht hat.

0: Das Freiburger Barockorchester mit der italienischen Symphonie von Felix Mendelssohn Bartholdy. Der erste Satz daraus hier bei uns in der WDR 3 Tonart um 20 vor 5.
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0: Und wir spielen immer noch unser Musikspiel am Montag. Sie können weiterhin mit einsteigen. Ich möchte gerne heute von Ihnen wissen, wofür hat Karl-Heinz Stockhausen geschrieben? A. Für 4 Helikopter und Streichquartett oder B. Für 4 Trampoline, die von spielenden Tubisten besprungen und auch noch klanglich bearbeitet werden? Schreiben oder sprechen Sie gerne über die WDR 3.

Das A-Dur-Konzert von Joseph Bologne, Chevalier de Saint-Georges mit dem Orchestre de l'Opéra Royal und Théotime Langlois de Swart an der Geige. Und wir blicken nun auf das String Arc

0: Orchestra. Das String Orchestra, das feiert 10-jähriges Jubiläum, ist auch nach 10 Jahren weiterhin das einzige BIPOC-Orchester in Deutschland mit Schwarzen, Indigenen und People of Color. Und bei mir ist jetzt die Person, die das String Orchestra gegründet hat, Dr. Daniel Gedot. Sie haben das String Orchestra in Berlin gegründet. Was ist denn damals überhaupt Ihr Impuls dafür gewesen?
1: Ja, erstmal vielen Dank für die Einladung. Impulse. Es gab mehrere, das ist keine lineare Geschichte. Also es fängt damit an, dass ich Geige studiert habe und dann müssten wir sowieso mehrere Projekte leiten. Aber einmal in Berlin angekommen, dann bin ich auch sehr in die afrodeutsche Community, habe ich mich sehr vertieft und durch diese Arbeit sehr viele spannende Menschen kennengelernt und auch MusikerInnen teilweise. Und ich würde sagen, so 2 Termine sind sehr wichtig. Einmal 2013, da gründete ich den Comchor, eben den Community Chor. Und daraus merkte ich, dass es einen krassen Bedarf gibt an Räume für BPOC. Und dann eben 3 Jahre später, durch auch Begegnungen mit tollen MusikerInnen, in dem Fall Sarah Martin, dann ging es los. Wir haben erstmal zu zweit und dann als Quartett und dann wird es immer mehr. Mhm. Wir sind einfach gewachsen und auf einmal ist es halt 10 Jahre her.
0: Das heißt, das Orchester, das hat sich dann auch mit der Zeit immer weiter entwickelt. Wie blicken Sie denn auf diese vergangenen Jahre zurück? Ist es das, was Sie sich irgendwie erträumt haben oder kam das dann irgendwie alles plötzlich sehr überraschend, dass sich das so weiterentwickelt hat?
1: Ja, also er träumt nicht. Also wenn man Projekte startet, denkt man nicht, ja, jetzt in 10 Jahren werden wir das und das, sondern das startet eher so aus Bedürfnissen. Also erstmal mit
0: von Projekt zu Projekt.
1: Nein, überhaupt mit Menschen zu musizieren, die nett sind, also so ganz niedrige Ansprüche und gute Musik zu machen, zusammen gemeinsam musizieren in einem guten Kontext, wo dann die Musik tatsächlich an Qualität gewinnt, wenn man tatsächlich diesen schönen Kontext hat. Wenn ich jetzt auf diese Jahre zurückblicke, ich bin sehr gerührt und beeindruckt von dem Kollektiv. Wir sind ein Kollektiv. Ich mache das natürlich nicht allein. Und es sind gerade etwa 12 Menschen, die dabei sind, mit aller so Spezifizität und alle Menschen, die auch an dem Projekt arbeiten. Das Orchester, wir haben 4 MusikwissenschaftlerInnen. Das hätte ich zum Beispiel am Anfang gar nicht erträumen können, dass überhaupt weitere Menschen, die auch Musikwissenschaft machen, dabei sind.
0: Wofür sind die Menschen aus der Musikwissenschaft für das Orchester wichtig? Was machen die da genau?
1: Na, die sind wichtig für die Arbeit, zum Beispiel die Noten finden, die Dokumentation und auch das Wissen mit einbringen. Ich kann so konkrete Beispiele nennen. Wir haben Gina, die für zeitgenössische Musik und vor allem die Beziehung zwischen Contemporary Music und Audience untersucht. Wir haben Nene, die gerade eine Arbeit über afrodeutsche Soulmusik geschrieben hat. Wir haben Madeleine, die an Wagner-Forschung arbeitet und Wagner-Rezeption und ich arbeite an Musikgeschichtsschreibung bzw. kritischer Musikgeschichtsschreibung und Opernanalyse. Das sind 4 sehr verschiedene Perspektiven und das wirkt sich natürlich aus in unserer Zusammenarbeit.
0: Das heißt, das Orchester ist dann auch so die Möglichkeit, das Erforschte gleich in der Praxis auch anzuwenden, habe ich jetzt so rausgehört. Das String Orchestra ist das einzige BIPOC-Orchester in Deutschland. Sie werden nicht gefördert. Nein. Was sagt das denn auch über die klassische Musikszene in Deutschland aus?
1: Tja, das ist eine sehr gute Frage. Also was ich sagen kann, ist, es bewegen sich Sachen. Es bewegen sich Sachen sehr, sehr langsam natürlich. Aber wir haben zum Beispiel das DSO, was eine hervorragende Arbeit macht. Und immer wieder auch tatsächlich nicht nur ein Projekt zu machen, sondern ganz in der Saison, zum Beispiel letztes Jahr Composing Wild Black und das Jahr davor mit KomponistInnen.
0: Das DSO ist das Deutsche Sinfonieorchester Berlin.
1: Richtig. So verschiedene Schwerpunkte legt und tatsächlich etwas bewegt ins Repertoire. Wir haben auch das Konzerthaus, das immer mal wieder auch KomponistInnen einlädt und auch selbst ein Symposium gemacht hatte. Wir haben aber vor allem durch die Arbeit von MusikwissenschaftlerInnen wie Harald Kissidou und George Lewis, die eben diese großartige Abhandlung haben, Composing Wild Black 24 und auch mit dem entsprechenden Symposium 24 in Berlin in HKW veranstaltet haben, wo dann gezeigt worden ist, dass über zwischen 30 und 50 Komponistinnen, schwarze Komponistinnen dabei waren, dass always already been there.
0: And, jetzt haben Sie Jetzt haben Sie unheimlich was aufgebaut, von kleinen Konstellationen bis hin zum eigenen String Orchestra und dann auch zur Kooperation mit Top-Orchestern aus Deutschland. Was würden Sie sich denn jetzt idealerweise wünschen für die nächsten 10 Jahre? Was soll da noch kommen? Sie haben gerade schon gesagt, so, es entwickelt sich aber sehr langsam alles.
1: Naja, unsere nächsten Termine stehen davor. Also wir feiern erstmal unser 10-jähriges Jubiläum im SO36, wo wir seit 3 Jahren regelmäßig spielen. Wir spielen nächstes Jahr im Konzerthaus. Es passiert was. Wir haben großartige Kooperationen mit tollen KomponistInnen. Das bauen wir weiterhin auf.
0: Wie wird gefeiert?
1: Wie wird gefeiert?
0: Ja, machen Sie eine große Party?
1: Das werden wir sehen. Das werden wir noch sehen. Lassen Sie sich überraschen.
0: Okay.
1: Lassen Sie sich überraschen. Wir machen auf jeden Fall dieses Jahr eine Reihe an Konzerten, auch in Eyoto, unsere langjährige Partner, und im Konzerthaus. Also uns ist auch wichtig, nicht nur in Konzerthall zu spielen, sondern wir kommen auch tatsächlich aus Community Work. Nochmal auf Ihre Frage zurückzukommen. Ja, ich wünsche mir, dass wir am besten nicht mehr gebraucht werden, dass alles selbstverständlich wird, dass Konzerthäuser selbstverständlich schwarze Komponistinnen, Komponistinnen of Color, indigene Komponistinnen programmieren und dass es nicht mehr so ein Kampf ist. Und mit Programmieren meine ich nicht so einmaliges Projekt, Crossover, Beethoven macht Hip-Hop, sondern ich mache tatsächlich langfristige Planung und die geht natürlich nur, wenn das Wissen vorhanden ist.
0: Daniel Gedot in der WDR3-Ton hat über das String Orchestra, vor 10 Jahren gegründet, bis heute das einzige Orchester in Deutschland mit schwarzen, indigenen und People of Color und auch mit einigen Geburtstagsprojekten, wo wir noch nicht alles erfahren dürfen. Vielen Dank für das Gespräch.
1: Dankeschön.

Die Symphonie Nummer 4 D-Moll von Florence Price, das Philadelphia Orchestra mit dem vierten Satz daraus hier bei uns in der WDR 3 Tonart. Und gleich ist es soweit, da lösen wir unser Musikspiel am Montag auf nach 17 Uhr. Ich bin Philipp Quiring.

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0: 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Es ist 17 Uhr. 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
3: Die Nachrichten mit Markus Epping. Guten Tag. In Paris geht es gerade um mehr Hilfe für die Ukraine. Etwa 25 Staats- und Regierungschefs treffen sich, auch Bundeskanzler Merz ist dabei. Die Verbündeten wollen unter anderem die ukrainische Flugabwehr stärken. Es fehlen momentan Abwehrraketen. Kai Rienecker, WDR Paris.
4: Gastgeber Emmanuel Macron zieht protokollarisch alle Register. Das Treffen dieser sogenannten Koalition der Willigen findet im Invalidendom an der Grabstätte Napoleon statt. Am Dienstag werden die eingeladenen Staats- und Regierungschefs an der traditionellen Militärparade aus Anlass des französischen Nationalfeiertages, dem 14. Juli, teilnehmen. Im Élysée-Palast heißt es eine für die Ukraine günstige Dynamik an der Front, sowie die Signale der Einheit des G7-Gipfels von Evian und des jüngsten NATO-Gipfels sollten genutzt werden, um einem Waffenstillstand und Verhandlungen mit Russland näher zu kommen.
3: Rauchen soll deutlich teurer werden. Nach Angaben aus Koalitionskreisen wird die Tabaksteuer stärker erhöht als bisher geplant. Eine Packung Zigaretten würde dann bald zweistellig kosten. Jakob Meyer, WDR Berlin.
5: Die Erhöhung der Tabaksteuer stehe im Einklang mit dem Ziel der Bundesregierung, die Raucherquote von Jugendlichen und Erwachsenen zu senken. Außerdem diene sie der Haushaltskonsolidierung. Der Bund muss Milliardenlücken schließen. Kanzleramtsminister Thorsten Frey verwies in diesem Zusammenhang auf finanzielle Zugeständnisse, die der Bund den Ländern bei der Reform der gesetzlichen Krankenversicherung Ende vergangener Woche gemacht hat. Konkret sprach Frey im ARD-Morgenmagazin von Veränderungen zugunsten der Krankenhäuser und der stationären Versorgung. Nach Angaben des Redaktionsnetzwerks Deutschland ergibt sich aus einer sogenannten Formulierungshilfe des Bundesfinanzministeriums, dass der durchschnittliche Preis für eine Packung Zigaretten bis 2030 damit schrittweise auf fast 11,80 Euro steigen würde.
3: Weitere Meldungen im Überblick. Die USA wollen wieder iranische Häfen blockieren. Präsident Trump hat auf seiner Plattform eine Blockade für alle Schiffe angekündigt, die iranische Häfen ansteuern oder verlassen. Für Schiffe, die durch die Straße von Hormuz fahren wollen, will Trump für die Durchfahrt 20% des Frachtpreises verlangen. In Zukunft dürfte es in der EU leichter werden, bei verspäteten oder gestrichenen Flügen eine Entschädigung zu bekommen. Dafür haben jetzt auch die EU-Länder grünes Licht gegeben. Damit sind die neuen Regeln fix, sie sollen ab nächstem Jahr gelten. Dazu gehört auch, dass Kinder unter 14 im Flugzeug neben ihren Eltern sitzen dürfen, ohne für eine Sitzplatzreservierung bezahlen zu müssen. Nordrhein-Westfalen hat laut Gesundheitsminister Laumann derzeit kein Geld, um zusätzliche Klimaanlagen in Krankenhäusern einzubauen. In der Hitze Ende Juni waren in NRW-Kliniken mehrere Menschen gestorben. In einigen Fällen ermitteln Staatsanwaltschaften. Die SPD wirft der Landesregierung vor, während der Hitzetage nicht genug getan zu haben, zum Beispiel einen Krisenstab einzuberufen.
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3: Im Polizeipräsidium Bonn wird heute gefeiert, denn genau vor 10 Jahren wurde das Programm Kurve kriegen ins Leben gerufen. Es hilft, straffällig gewordenen Kindern und Jugendlichen aus der Kriminalität rauszukommen. Christoph Hensken, WDR Bonn.
6: Es ist eine erfolgreiche Zusammenarbeit zwischen Polizei, Caritas und Diakonie. Beamte suchen gezielt Mädchen und Jungen im Alter von 8 bis 15 Jahren aus, die bereits viele Straftaten begangen haben. Wer bereit ist mitzumachen, wird dann von pädagogischen Fachkräften über mehrere Jahre betreut. Vom Schulwechsel über Suchthilfe, Sport und Ausbildung. Die individuelle Hilfe bewahrt viele Teilnehmer davor, dauerhaft in die Kriminalität abzurutschen. In 10 Jahren haben über 60 Kinder und Jugendliche aus Bonn und der Region dadurch noch die Kurve gekriegt.
3: Das war WDR aktuell. Und das Wetter in Nordrhein-Westfalen. Heute Abend bleibt es warm, im Sauerland sind vereinzelt Gewitter möglich. In der Frühe sind dann einige Schauer möglich. Morgen viel Sonne, am Nachmittag vor allem im Bergland teils kräftige Gewitter. Und das sind die Höchstwerte morgen in Bad Salzuflen 28, in Bonn 31 und in Grevenbroich bis 33 Grad. Die Zeit, es ist 17.04 Uhr.
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2: Und Sie sind hier am späten Nachmittag mit mir. Ich bin Philipp Quiring und es gibt wieder Neues vom berühmten Buckelwal Timmy. Seine Geschichte ist ab sofort auch Teil einer neuen Oper. Eine Geschichte, die offenbar nie auserzählt ist. Hier gibt's aber jetzt Musik von Johann Hermann Schein.

das Ensemble Hesperion 21 mit der 16. Suite von Johann Hermann Schein Gagliarda hier bei uns in der WDR 3 Tonart um 10 nach 5. Und gleich nach dieser Musik hier lösen wir unser Musikspiel am Montag auf.

0: das Rondo C-Dur von Wolfgang Amadeus Mozart, Roberto González Monjas an der Geige mit dem Mozarteum Orchester Salzburg.
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0: Ich habe von Ihnen wissen wollen, für welche Besetzung hat Karl-Heinz Stockhausen Musik geschrieben, mit der es hoch hinaufgeht? War das ein Quartett für Helikopter und ein Streichquartett oder war es ein Quartett für vier Tubisten auf vier Trampolinen? Bei mir ist jetzt Stefan Ackermann aus Köln. Hallo, Herr Ackermann.
2: Hallo, ich grüße Sie.
0: Herr Ackermann, wann sind Sie denn das letzte Mal Trampolin gesprungen?
2: Tatsächlich noch nie, oder? Als
0: noch
2: Kind,
0: nie?
2: Oder ich kann mich
0: nicht
2: erinnern.
0: In der Schule, okay. Bei mir war es, glaube ich, das letzte Mal in der Schulzeit. Ist aber auch sehr lange her. Was ist denn Ihre Antwort? Glauben Sie, es waren die Helikopter oder doch die Trampoline?
2: Es waren die Helikopter.
0: Haben Sie es gewusst? Haben Sie es geraten? Haben Sie es kombiniert? Oder wie sind Sie darauf gekommen?
2: Tatsächlich gewusst. Wir hatten mal etwas zu Stockhausen in der Uni und dann konnte ich mich erinnern.
0: Ah, sehr gut. Wir hören mal hinein, wie das klingen kann. Vier Musiker, ein Streichquartett mit vier Helikoptern.

0: Wie klingt das für Sie, Herr Ackermann?
1: Ich finde es spannend, um ehrlich zu sein.
0: Klingt toll, ne? Also da wird an anderer Stelle wird auch immer noch gezählt und kann man sich auch im Internet gut anhören. Gibt es noch alte Videos von der Uraufführung. Auf jeden Fall ein spannendes Stück und Sie bekommen von uns eine WDR3-Tasse, weil Sie natürlich richtig geantwortet haben. Vielen Dank, Herr Ackermann.
1: Super, vielen Dank.

0: Das Basler Symphonieorchester mit dem dritten der Divertissement von Édouard Lalo.
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3: Bewegung ist Gefühl. Wie bringt man ein riesiges Monstergebäude dazu, Gefühle zu zeigen? Die Bewegung macht's.
1: Der Star-Architekt Frank Gehry. Licht, Raum, Experiment und Bewegung sind seine Themen.
4: Also das Experimentelle war ganz wichtig und auch eine gewisse Art von Humor, auch sich selbst gegenüber.
1: Die Kunst ist für Frank Gehry Inspiration. Das zeigt die Ausstellung Mindset Los Angeles. Frank Gehry und die Cool School. 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

0: David Frey, Jacques Rouvier, Emmanuel Christian und Audrey Vigoureux an vier Klavieren für das A-Moll-Konzert von Johann Sebastian Bach zusammen mit den Streichern des Orchestre National du Capitole de Toulouse hier bei uns in der WDR 3 Tonart. Gerade ist kurze Verschnaufspause von der Fußball-WM, auch wenn die Diskussionen über eine Reihe von Schiedsrichterentscheidungen durchaus munter weitergehen. Und morgen Abend geht es dann aber auch wieder mit Spielen weiter. Da sind dann die Halbfinalspiele, die gehen los. Das erste mit Frankreich und Spanien. Und wer bei den Nationalhymnen vor den Spielern genau hinhört, der kann feststellen, dass einzelne Spieler sehr gut heraushörbar sind. Und zwar immer dann, wenn die Kameras mit eigenem Mikrofon sehr nah vor dem Gesicht zu herfahren. Fußballspieler und singen, das ist vor allem bei der WM eine Sache für sich, klingt meistens ja, nicht so gut, so ehrlich muss man sein, hat aber auch oft was sehr Unterhaltsames, wie zum Beispiel um Franz Beckenbauer bei der WM 1990, als das Team einen ganzen Hit eingesungen und performt hat, inklusive TV-Auftritt. Barbara Overbeck mit einem Rückblick und vor allem auch mit einem Ohr für besonders legendäre Gesangsmomente, gerade auch bei einer Fußball-WM.
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2: Torwart Toni Schumacher schunkelt mit einer Trompete am Mund und drückt dazu orientierungslos die Ventile. Die Spieler Pierre Littbarski und Lothar Matthäus sitzen eher verängstigt denn vergnügt unter riesigen Mexikanerhüten und versuchen die Lippen halbwegs synchron zum Playback zu bewegen. Wir schreiben das Jahr 1986, die Fußball-Weltmeisterschaft in Mexiko steht an. Der WM-Kader hat eine Platte aufgenommen und tingelt durch die Fernsehshows. Von der geballten Sangeskraft der Kicker ist wenig zu hören. Entertainer Peter Alexander gibt den Frontmann in dieser unfreiwillig komischen Performance.
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3: Was die gesanglichen Qualitäten von Fußballern anbelangt. Ich habe da eher meine Probleme mit und würde sagen, dass es doch sehr limitiert war, was an Talent war. Es ist ein unfassbares Sammelsurium von Absonderlichkeiten.
2: Josef Spiegel ist Kunsthistoriker, Kulturwissenschaftler und Fußballfan. Außerdem interessiert er sich leidenschaftlich für die Merkwürdigkeiten des Alltags.
3: Ich habe mich ja sehr stark mit Jugendkultur und Subkulturen, aber auch eben mit Popularkultur beschäftigt. Und irgendwann stößt man auf Seltsamkeiten wie etwa singende Sportler als eine Linie und dann verfolgt man solch Thema weiter.
4: Bernd Förster, Littbarski.
2: Bis in die 90er Jahre hinein gehört es zum guten Ton, dass die Fußballnationalmannschaften nicht nur in Deutschland den Soundtrack zur WM liefern. Mal mit prominenten Gesichtern wie Lena Valaitis oder Udo Jürgens. Hin und wieder bilden auch nur die 11 Freunde einen Chor. Der Titelgewinn 1974 ist ein Hitparadenkracher. 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

0: Aber auch Außenverteidiger, Stürmer und Torwarte treten den Gang ins Studio solistisch an. Der Grund ist simpel.
1: Es ging vor allen Dingen um Geld. Die Fußballer haben in der Hochzeit, als sie gesungen haben, unabhängig von der Nationalmannschaft, ich meine vor allen Dingen die einzelnen Fußballer, die haben relativ wenig Geld verdient. Und das war eine zusätzliche Einnahmequelle auf der einen Seite. Umgekehrt haben die Plattenfirmen auch die Popularität von den Fußballern genutzt. Das war wie ein riesen Werbeeffekt. Und so ist eine Situation entstanden, wo beide Seiten voneinander gewinnen konnten. Und das waren schon relevante Zahlen.
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0: Oft beziehen sich die inhaltsleeren Texte auf den Fußball. Bei Gerd Müller macht es Bumm. Toni Polster und die fabulösen Thekenschlampen intonieren Toni, lass es polstern. Und der junge Franz Beckenbauer singt 1:0 für deine Liebe.

0: sie.
1: Besonders gut funktioniert diese Masche, wenn die singenden Fußballer auf dem Platz echte Originale sind und ihr eigenes fußballerisches Talent besingen.
2: Wieder ein singender Sportler oder wie ihn die Fußballfans auf gut bayerisch nennen, der Rari.

0: Peter Gradenkovic war der Torwart von München 1860. In den frühen 60er Jahren war München 1860 viel, viel bekannter als Bayern München und auch viel, viel erfolgreicher. Und die Galionsfigur war eben dieser Torwart Peter Gradenkovic, der mit seiner Single Bin ich Radi, bin ich König relativ erfolgreich war. Er war vor allen Dingen dafür bekannt, dass es mit der erste Torwart war, am eigenen Strafraum losgerannt ist und auf einmal am anderen Strafraum auftauchte.
1: Kommerzielle Fußballlieder laden ähnlich wie die Fangesänge zum Mitklatschen und Mitgrölen ein und finden auch mit völlig talentfreien Interpreten eine Käuferschaft. Josef Spiegel vermutet den Ursprung in der spießbürgerlichen Feierkultur der späten 60er Jahre. Mutti werkelt in der Küche, Vati sitzt beim Herrenabend mit den Kumpels im alkohol- und nikotingeschwängerten Wohnzimmer.
0: Wenn man sich die Cover der jeweiligen Platten anguckt, dann kommt mit Verlaub so ein gewisses Spießertum darüber. Und wenn man das auch nochmal zeitlich einordnet, dass die Rebellion der Jugend damals, die ja eher einen antibürgerlichen, Anti-Spießer-Charakter hatte, dann war das eigentlich so ein Parallelmodell nach dem Motto, heute können wir auch mal die Sau rauslassen. Und entsprechend sind dann auch solche Platten da entstanden.
2: Ja, und vor allem singende Fußballer, die uns bis heute in dem einen oder anderen Rückschaublick begleiten. Barbara Overbeck war das. Und Upamecano, das ist ein Fußballspieler, den ich jetzt mal herausgreife, der morgen antreten wird. Verteidiger von Bayern München, spielt für die Franzosen morgen gegen Spanien. Und Upamecano, der nimmt extra Gesangsunterricht bei einer Opernsängerin. Allerdings nicht, damit die Nationalhymne bei ihm dann besonders schön klingt, die Marseillaise, sondern weil er dadurch beim Schreien auf dem Spielfeld hofft, eine bessere Kontrolle über seine Stimme zu haben und sich so dann vielleicht auch stimmlich besser durchsetzen kann. Mal gucken, ob das morgen was bringt.

Das Ensemble Carillon mit der dritten der Six Bagatelle von George Ligeti. Und hier geht es jetzt gleich weiter mit dem Zeitzeichen und einem Streik mit Folgen. Die Glasmacher aus Gerresheim, dem Düsseldorfer Stadtteil, haben sich mit ihren Kollegen im Norden solidarisiert und es ist am Ende tatsächlich nicht gut ausgegangen. Mehr dazu gleich im Zeitzeichen. Das war die WDR 3 Tonart für heute mit mir. Ich bin Philipp Quiring und ich wünsche Ihnen jetzt noch einen harmonischen Abend mit Musik von Paul Wranitzky.

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1: Beim Thema Arbeiterstreik dachte ich früher eher an Bergbau und Ruhrgebiet und nicht an meine Heimat Düsseldorf und Glas. Doch in Düsseldorf-Gerresheim stand die größte Glashütte der Welt. Und ich, Marcella Drumm, erzähle jetzt von einem dramatischen Arbeitskampf in Gerresheim, bei dem die Glasmacher am Ende alles verloren.
2: 13. Juli 1901. In der Gerresheimer Glashütte beginnen die Arbeiter einen Streik.
1: Noch versperrt ein verriegeltes Eisentor den Blick in eine längst vergangene Zeit. Zutritt streng verboten. Aber wir dürfen ausnahmsweise hinein. Autorin Dorothee Krings, meine persönliche Zeitreiseleiterin, hat den Geheimcode für das Schloss. Wie zwei Geisterhäuser stehen die denkmalgeschützten Gebäude der ehemaligen Glasfabrik auf dem riesigen, abgesicherten Gelände. Mit Uhrenturm und Backsteingiebeln. Ein Lost Place, der ans Ruhrgebiet erinnert und nicht an das sonst so schicke Düsseldorf.
3: Und hier liegt halt schon so ein bisschen Schutt und Glas auf der Erde. Aber an sich kann man sich super vorstellen, wie hier gearbeitet wurde, oder?
1: 150 Millionen Flaschen pro Jahr wurden hier um 1900 noch mit Lungenkraft produziert und von hier aus in die ganze Welt.

0: verschickt. Hier war mal die größte Glashütte der Welt. Journalistin und Autorin Dorothee Krings ist durch Zufall auf das Thema gestoßen. Sie erkannte sofort den literarischen Schatz darin und schrieb ihren Roman »Tage aus Glas«.
1: Gerresheim 1901. In jenem Sommer stieg ein Glasmacher allein den Weg vom Sandberg nach Gerresheim hinab. Vor ihm kauerte ein fettes Biest im Tal und schnaubte sein Kohleatem in die Landschaft. Die Öfen hier waren im Dauerbetrieb. Davor war es so heiß, dass den Flaschenmachern die Wimpern wegschmorten und der Schweiß ihnen aus jeder Pore drang.
2: Das war körperlich eine total anstrengende Arbeit, die Körper auch verändert hat. Also Püster haben durch das viele Luft holen und dann unter hohem Druck in die Flaschenformen hineinpusten, nachher ganz ausgedehnte Wangen gehabt. Es gibt Fotos von Glasmachern, wo man das wirklich sehen kann. Das sind so ausgedehnte, überdehnte Wangen.
0: Die Brennöfen sind längst kalt in der Glashütte Gerresheim. Seit der Werksschließung 2005 ist es hier gespenstisch still. Im Grunde wie an jenem 13. Juli 1901, als die Glasmacher über 10 Wochen ihre Arbeit niederlegten, um sich am ersten deutschlandweiten Glashüttenstreik zu beteiligen.
2: Jetzt sind wir im Kesselhaus. Hier stehen eben noch so alte, riesige Tanks.
0: 4 Jahre hat die Düsseldorfer Autorin und Journalistin Dorothee Krings zur Gerresheimer Glashütte recherchiert und ein rheinisches Stück Industriegeschichte ausgegraben. Aus einem Arbeitermilieu, das zwar nicht wie im Ruhrgebiet unter Tage stattfand, aber erst jetzt mit all seinen Facetten so richtig ans Licht kommt.
2: Der erste Impuls war, dass mir ein Lokalhistoriker hier aus Gerresheim erzählt hat, dass das hier mal die größte Glashütte der Welt war um 1900. Das wusste ich nicht. Dann erzählte er mir, dass es auch noch diesen großen Generalstreik gegeben hat, der das gesamte Deutsche Reich erfasst hat, aber eben auch diese Hütte hier.
0: Ein Streik, der tragisch ausgeht. Das Unheil in der Glasmachersiedlung von 1901. Selbst den meisten Bewohnern Gerresheims ist dieser Teil der Ortsgeschichte völlig unbekannt. Gerresheim heute, Stadtteil im Osten Düsseldorfs. Straßennamen erinnern an eine Zeit, in der von hier aus Flaschen produziert und quer über den Globus verschifft wurden. Die Lange Haiestraße zum Beispiel, benannt nach dem Fabrikanten Ferdinand Haie, der die Glashütte im Jahr 1864 bauen ließ und fast angrenzend auch die sogenannte Glasmachersiedlung für seine Arbeiter und deren Familien. Ein Erbe, das auch sein Sohn, der Fabrikant Hermann Haie, nach dem Tod des Vaters weiterführt. Wer hier an der Glashütte einen Job bekommt, heißt es damals, dem steht auch kostenlos eine Werkswohnung zur Verfügung. Mit kleinem Garten, wo die Familie Gemüse anbauen und Kleinvieh halten kann. Bis heute sind sie bewohnt.
2: Man kann an den Werkswohnungen, wie sie hier eingerichtet waren, wirklich viel ablesen davon, wie das Leben wohl so ausgesehen hat. Es gab zum Beispiel in den Werkswohnungen sogenannte Dunkelkammern. Das waren Zimmer in der Mitte der Wohnung gelegen, ohne Fenster nach draußen, sodass die Männer, wenn sie von der Schicht kamen, sich in diesen dunklen Kammern ausschlafen konnten, also ungestört vom Tageslicht. Und diese Dunkelkammern erzählen was über 8-Stunden-Betriebe und über Schichtdienst, in der die Männer hier schon sehr früh gearbeitet haben.
0: Harald Peters, 79 Jahre alt, erinnert sich noch, wie sein Großvater in der Kammer ruhte, nachdem er als Glasmacher am gleißenden Feuer der Schmelzöfen gestanden hatte und viele Stunden extremer Hitze, Rauch und hochgiftigen Dämpfen ausgesetzt war. Als Kinder schlichen Peters und seine Geschwister immer wie auf rohen Eiern an der Kammer vorbei.
3: Da musst du alle ruhig sein. Da hat er dann 3-4 Stunden geschlafen und dann ist er wieder aufgestanden, wieder arbeiten gegangen.
0: Ebenso sein Urgroßvater und die anderen Männer aus der Glasmachersiedlung.
3: Die waren ja alle auf der Hütte beschäftigt. Die ganze Straße, da waren alles Glasmacher. Wer in der Firma gearbeitet hat, der hat die Wohnung gehabt.
0: Rund 44 Jahre hat der 79-Jährige in der Glashütte gearbeitet und lebt schon von klein auf in Gerresheim. Von dem großen Streik von 1901 hatte er selbst lange nichts gewusst. Aber auch wenn der Stadtteil mittlerweile zur Modestadt Düsseldorf gehört, den Bewohnern von Gerresheim rund um die Glashütte, meint Harald Peters, sagt man immer noch etwas Aufständiges und Rebellisches nach. Von 1901 bis heute.
3: Sturköpfe waren das schon. Die Hütte oder damals die Zeit, die waren ja auch verschrien. Hier waren viele Kommunisten in Gerresheim. Und das war immer so ein Viertel, die wussten sich zu wehren.
0: Als er 1961 mit 13 hier in die Lehre ging, wurde in der Gerresheimer Glashütte bereits maschinell gearbeitet. Aber vieles erinnerte auch da noch an die alten Zeiten, als sein Urgroßvater hier beschäftigt war. Die harte Arbeit, der raue Umgangston. Und noch etwas sei für die Glasmacher in der Siedlung seit Generationen bezeichnend gewesen.
3: Der große Zusammenhalt. Die haben zusammengehalten. Das ist einfach so.
0: Es gab eine rege Vereinskultur im Glasmacherviertel mit eigenen Kneipen, eigenen Festen. Sogar eine eigene Sprache wurde hier gesprochen. Das sogenannte Hötter Platt. Ein bunter Sprachenmix, der sich über Generationen zu einer eigenen Sprache der Glasarbeiter herausgebildet hat. Eine spezielle Eigenart nur für diese Gegend, erklärt Peter Schulenberg vom Förderkreis Industriepfad Gerresheim. Denn die Geschichte der Gerresheimer Glashütte war hier von Anfang an eine Geschichte der Migration. Sie markierte zur Zeit der Jahrhundertwende eine Grenze zwischen oben und unten.
4: Hermann Haie wohnt auf einem Schloss, Schloss Elbroich, hier in Holthausen. Kam mit dem Pferd, war also passionierter Reiter und das setzte sich natürlich gegenüber der Arbeiterschaft ab. Was wollen die da unten? Die sind ja nicht nur Sozialisten und Kommunisten, die sprechen ja eine ganz andere Sprache wie wir.
0: Harald Peters kann als ehemaliger Glasmacher das Hötter Platt heute noch verstehen. Einzelne Wörter haben sich in sein Gedächtnis eingebrannt, wie die Höllenhitze, mit der das Glas bei um die 140 Grad geschmolzen wurde. Unvergessen auch die Schmerzen, als er einmal versäumt hatte, seine Halskette vor der Arbeit abzulegen.
3: Und die Hitze, die darauf kam, dann hat die Kette sich baff, wie auf der Brust eingebrannt.
0: Als unfreiwilliges Tattoo auf der Haut, trotz Schutzkleidung. Sein Urgroßvater und alle anderen Glasmacher in der Zeit der Jahrhundertwende mussten bei der schweren körperlichen Arbeit an den Öfen noch ohne nennenswerten Schutz auskommen.
3: Die hatten nur Holzschuhe, so klotschen. Ja, und eine Lederschürze.
0: Ein besonderer Menschenschlag, dem Dorothee Krings bei der Recherche für ihr Buch immer wieder begegnete.
2: Das waren humorvolle, aber auch sehr störrische Männer. Humorvoll zum Beispiel hat man mir erzählt, dass das Lieblingslied der Glasmacher in einem kühlen Grunde war. Was ich sehr witzig finde, weil die ja in der Hitze vor diesen Öfen gearbeitet haben.
5: In einem kühlen Grunde.
0: Volkslieder und vor allem Arbeiterlieder geben in der Zeit den Ton an. Unruhen und Streiks prägen um 1900 die Lage der Arbeiter. Zunächst in Amerika und England. Bald schwappt die Arbeitskampfstimmung auch auf das Deutsche Kaiserreich über. Unter anderem geht es um gerechten Lohn, bessere Arbeitsbedingungen und Mitbestimmung. Erste wilde Streiks brechen in den kleineren nördlichen Glashütten in Schauenstein bei Obernkirchen und später in Nienburg aus. Auch hier gegen schlechte Bezahlung und aus Protest, weil die Firmenleitung Glasmacher entlassen hatte, die sich als sozialdemokratische Agitatoren hervorgetan haben. Die Fabrikleitung dort, ein Bruder vom Gerresheimer Glashüttengründer Ferdinand Haie, bleibt hart und begründet die Entlassung schriftlich.
1: Wenn nicht mehr gegen das Vorgehen der sozialdemokratischen Hetzer getan wird, dann geht die deutsche Industrie ihrem Untergang entgegen.
0: Die Situation eskaliert. Im Juni 1901 kommen 18 Vertrauensleute verschiedener Flaschenhütten in Hannover zusammen, um den Generalstreik für das ganze Land auszurufen. Die Gerresheimer Glasarbeiter und ihre Familien stehen vor einer schweren Entscheidung. Aus Solidarität mitstreiken oder nicht? Denn ihre Situation in der Gerresheimer Glashütte ist eine deutlich bessere als an den anderen Standorten.
2: Es gab soziale Privilegien für die Arbeiter hier, sowas wie eine Krankenversicherung, eine Unfallversicherung und so weiter.
0: Selbst eine Schweineversicherung für Nutztiere, die zur Selbstversorgung gehalten wurden.
2: Also eigentlich kein direkter Grund für die Männer hier zu streiken.
0: Auch die Bezahlung war in Gerresheim vergleichsweise gut. Wer Familie hatte, setzte bei einem Streik aus Solidarität für die Kollegen im Norden auch sein eigenes Zuhause für Frau und Kinder aufs Spiel.
2: Es gab ja noch kein richtiges Streikrecht. Man konnte nicht sagen, so, wir streiken jetzt, sondern die Arbeiter mussten die Kündigung einreichen. Und das hatte dann eben auch zur Folge, weil sie gekündigt haben, konnte man sie aus ihren Werkswohnungen schmeißen.
0: Trotz allem. Am 13. Juli 1901 überreichen Louis Röseler und Christian Hein, zwei SPD-nahe Mitarbeiter der Gerresheimer Glasfabrik, ihrem Arbeitgeber, dem Fabrikanten Hermann Haie, einen Forderungskatalog und die Kündigung von 628 Gerresheimer Glasmachern. Es sind größtenteils junge Männer unter den Streikenden. Auch viele Familienväter sind dabei. In ihrem Roman hat Dorothee Krings das so beschrieben.
1: Arbeiter in Holzschuhen. Einige trugen ihre langen Glasmacherpfeifen geschultert wie Gewehre. Eine unheilige Prozession, die jetzt Kurs nahm Richtung Hütte. Der Kampf der Glasarbeiter hatte begonnen.
2: Also es war ein hoher Einsatz aus diesem solidarischen Gedanken heraus und auch, weil es um Mitbestimmungsrechte ging. Also es ging schon darum, wer hat das Sagen in der Fabrik? Das war auch eine Frage, die die Arbeiterbewegung ja eh sehr beschäftigt hat.
3: Das war die größte Glashütte der Welt. Sie waren nicht stolz drauf. Wir sind die Glasmacher. Wir und kein anderer.
0: Für den Fabrikherren Heinrich Haie handelt es sich bei dem Streik um eine Kraftprobe, die es schon aus Prinzip zu unterbinden gilt. Die von ihm und seinem Vater errichteten zahlreichen sozialen Einrichtungen für die Gerresheimer Glasmacher werden nun zum Druckmittel. Haie verkündet schriftlich:
6: Die Leute werden auf der Straße liegen.
0: Und macht seine Drohung wahr. Wer streikt, muss die Werkswohnung verlassen. Mit Kind und Kegel.
4: Also man saß buchstäblich auf der Straße. Es wird auch erzählt, dass einige Familien in den Gerresheimer Wäldern sich notdürftig Erdhöhlen bauten, kleine Holzhütten bauten. Also es war schon wirklich ein Elend.
0: Der Streik in Gerresheim endet am 26. September 1901 für die Arbeiter erfolglos. Von 2.224 Arbeitern an der Gerresheimer Glashütte haben sich 1.097 Flaschenmacher am Streik beteiligt. Über 10 Wochen lang. Hermann Haie versucht in der Zwischenzeit durch neu angeworbene Glasmacher, zum Teil aus dem polnischen und russischen Raum, die Produktion einigermaßen aufrechtzuerhalten. Trotzdem dauert es Monate, bis wieder normal gearbeitet werden kann. Verbittert und verarmt bitten viele Glasmacher beim Fabrikherren um Wiedereinstellung. Aber vor allem die Streikanführer kommen auf eine schwarze Liste. Für sie wird es schwer, auch in anderen Glashütten Arbeit zu bekommen. Zeitgleich zum Streik findet in Amerika eine Form der Revolution statt, die für die Arbeiter nochmal ganz andere Konsequenzen haben wird. Die vollautomatische Flaschenblasmaschine.
2: Während die Arbeiter noch gestreikt haben, wurde sozusagen in ihrem Kreuz eine Maschine entwickelt, die sie überflüssig gemacht hat. Und das ist so ein bisschen die Ironie der Geschichte, dass die Arbeiter noch zu einer Zeit für ihre Rechte gekämpft haben, als auf Fabrikherrenseite eigentlich schon klar war, in ein paar Jahren hat sich das erledigt mit den Arbeitern.
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9: Mit Anne Basak. Und jetzt geht's um teureres Rauchen, eine Altersbegrenzung für Social Media und die Problembahnstrecke bei Wuppertal. Eigentlich sollte die Bundesregierung sich wünschen, dass sie mit dieser Maßnahme gar nichts einnimmt, nämlich mit der Tabaksteuer. Denn in einer idealen, gesunden Welt wäre Rauchen ja passé. Aber auch wenn die Zahl der Tabakkonsumenten langfristig schon ganz schön gesunken ist, es gibt immer noch Millionen Raucher in Deutschland und die sollen ab Januar deutlich stärker zur Kasse gebeten werden. Bis 2030 sind über 11 Euro für ein kleines Päckchen Kippen drin. Begründung der Regierung: Gesundheitsschutz. Mehr von Jakob Meyer, WDR Berlin.
10: Dass die schwarz-rote Bundesregierung die Tabaksteuer weiter anheben wird, war schon klar. Das hat das Bundeskabinett Anfang des Monats beschlossen. Aber jetzt legt Schwarz-Rot nochmal drauf. Ab dem kommenden Jahr soll es demnach regelmäßige und, wie es heißt, sehr ambitionierte Steuererhöhungen über einen Zeitraum von 4 Jahren geben. Und zwar für Zigaretten, Zigarettentabak, Zigarren, Zigarillos, Pfeifentabak und E-Zigaretten. Unter dem Strich will der Bund durch die Erhöhung der Tabaksteuer für das Jahr 2030 4,4 Milliarden Euro mehr einnehmen. Die Erhöhung stehe im Einklang mit dem Ziel der Bundesregierung, die Raucherquote von Jugendlichen und Erwachsenen zu senken. Und wenn durch eine höhere Tabaksteuer mehr Geld an den Staat fließt, dann hilft das, Haushaltslöcher zu stopfen oder, wie es in der Koalition heißt, den Haushalt zu konsolidieren. Das wiederum sei notwendig, damit der Bund künftig noch Handlungsspielräume hat, denn da klaffen Milliardenlücken. Zum Beispiel, weil der Bund Ende vergangener Woche den Ländern bei der Reform der gesetzlichen Krankenversicherung finanzielle Zugeständnisse gemacht hat. Kanzleramtsminister Thorsten Frey hat im Zusammenhang mit der geplanten Erhöhung der Tabaksteuer auf Veränderungen zugunsten der Krankenhäuser und der stationären Versorgung verwiesen.
9: Und wir kommen von der Nikotinsucht zum nächsten Suchtfaktor. Es geht um Social Media. Die EU macht sich Sorgen vor allem um den Nachwuchs. Deswegen hat sie Experten beauftragt, Vorschläge zum Kinderschutz im Internet zu machen. Jetzt liegt der Bericht vor und die Experten empfehlen ein Social-Media-Verbot für Kinder unter 13. EU-Kommissionschefin von der Leyen, gefällt das? Was es bedeuten würde, dazu Katrin Schmidt, WDR Brüssel.
11: Das heißt, es soll also europaweit nur noch erlaubt sein, dass Kinder unter 13 Social Media nutzen, unter Aufsicht der Eltern oder zum Beispiel Lehrer und auch zeitlich nur noch sehr begrenzt. Und danach empfehlen, das sind jetzt ja nur Guidelines, die Experten, ein Stufenmodell, kann man sagen. Das heißt, auch danach ist nicht jede App und jede Plattform ab 13 erlaubt, sondern es gilt, die Plattform, die nachweisen kann, dass sie Kinder besser schützt, die darf früher ran, also früher ein Angebot machen. Das heißt, manche könnten erlaubt sein ab 15, manche ab 16. Die Botschaft, die heute also verbreitet wurde, ist zumindest klar: Nicht die Kinder sollen sich schützen müssen, sondern es liegt ganz klar in der Verantwortung der Plattform.
9: Und was würde das alles für Deutschland heißen?
11: Sollte das durchkommen, hieße das auch für Deutschland. Es gilt diese harte 13-Jahres-Grenze. Die muss dann überall in Europa von den Plattformen technisch kontrolliert werden. Es ist aber trotzdem möglich, für jedes Land noch weitere eigene Altersgrenzen zu setzen, so wie es ja auch schon vielfach diskutiert wird. Man muss eben nur eines wissen, und daran hat heute Brüssel nochmal erinnert: Es liegt ja ohnehin in der Hand der EU-Kommission, mit den Plattformen rund um Instagram oder um TikTok zu verhandeln. Das heißt, die Regeln durchzusetzen und im Zweifel auch Bußgelder zu verhängen, wenn die Regeln nicht eingehalten werden. Es macht also durchaus auch einen gewissen Sinn, so einheitlich wie möglich das EU-weit zu regeln.
9: Weitere Meldungen jetzt mit Markus Epping.
12: Nordrhein-Westfalen hat laut Gesundheitsminister Laumann zurzeit kein Geld, um zusätzliche Klimaanlagen in Krankenhäuser einzubauen. In der Hitze Ende Juni waren in NRW-Kliniken mehrere Menschen gestorben. In einigen Fällen ermitteln Staatsanwaltschaften. Die Zahl antisemitischer Straftaten ist in NRW deutlich gestiegen. Laut dem aktuellen Bericht des Landes wurden im vergangenen Jahr fast 790 judenfeindliche Straftaten registriert, 19% mehr als im Vorjahr. Der niedrige Wasserstand im Rhein bei Köln wird für die Schifffahrt problematisch. Im Laufe der Woche soll er auf 81 Zentimeter fallen. Das wäre der drittniedrigste Wasserstand, der je im Rhein gemessen wurde. Schiffe können schon jetzt nur mit deutlich weniger Ladung fahren als sonst. Ein irakisches Ehepaar ist in München unter anderem wegen Versklavung jesidischer Mädchen verurteilt worden. Der Mann erhielt lebenslange Haft, die Frau 9,5 Jahre Jugendstrafe. Laut Gericht gehörte das Paar der Terrormiliz IS an und versklavte und misshandelte 2 jesidische Mädchen im Irak. Der verheerende Brand in einem Club in Bangkok wurde vermutlich durch einen Kurzschluss in einer Klimaanlage ausgelöst. Mindestens 27 Menschen sind dabei gestern ums Leben gekommen, mehr als 70 wurden verletzt. Ermittler prüfen, ob Notausgänge versperrt waren. In dem Lokal in Bangkok soll Bühnendeko schnell Feuer gefangen haben. Bundesjustizministerin Hubig will Menschen, die zu Unrecht in Haft waren, mit mehr Geld entschädigen. Gerade sind es 75 Euro pro Hafttag, bald sollen es 100 Euro werden.
9: Wer Spannung im Leben braucht, der könnte es mal mit Bahnpendeln rund um Wuppertal probieren.
13: Man muss sich immer selber informieren und dann stimmt es ja trotzdem wieder nicht. Ich gucke hier eine halbe Stunde vorher rein, dann steht, er fährt pünktlich. Jetzt steht schon wieder, er fährt nicht pünktlich. Also es ist immer ein Glücksspiel.
9: Tja, kommt der Zug oder nicht? Die bange Frage plagt Bahnreisende auf der Strecke Hagen-Wuppertal-Köln schon seit einem knappen halben Jahr. Am Freitag war die Generalsanierung der Strecke ja nach 5 Monaten offiziell beendet. Aber eine kaputte Brücke und langsame Züge auf neuem Schotter haben weiter für Verspätungen und Ausfälle gesorgt. Ich habe Annika Haupt, WDR Wuppertal, gefragt. Wie läuft's denn aktuell?
14: Langsam wieder besser. Die gute Nachricht ist, die reduzierte Geschwindigkeit für die Züge auf der Strecke wurde aufgehoben, hat uns die Bahn heute Nachmittag mitgeteilt. Das heißt, nach und nach sollen die Züge jetzt wirklich wie geplant auf der Strecke unterwegs sein. Bis alles wieder normal läuft, kann es aber bis Mitternacht dauern, heißt es. Die schlechte Nachricht ist, wie es mit der Brücke in Opladen weitergeht, weiß die Bahn noch nicht. Heute sollte sich ein Experte die Schäden noch mal genauer anschauen und begutachten. Das Ergebnis will die Bahn in den nächsten Tagen mitteilen und auch, was es für weitere Auswirkungen auf den Zugverkehr hat. Das heißt, die Brücke ist auch weiterhin erstmal nur eingleisig befahren. fahrbar und wird wohl auch weiter noch für Verzögerungen im Fahrplan sorgen.
15: Wir schauen auch aufs Wetter mit Katharina Geulen.
16: Hallo, für die allermeisten geht der Tag heute freundlich zu Ende mit einer Mischung aus Sonne und Wolken bei auch immer noch recht warmen Temperaturen. In Westfalen sind allerdings aber auch gerade noch ein paar Schauer unterwegs, dort hat es auch mal kurz geblitzt und auch in der Nacht sind weiterhin Schauer und Gewitter möglich. Morgen geht es aber wieder mit Sonne los, bevor am Nachmittag neue Schauer und Gewitter möglich sind.
15: Und das war WDR aktuell der Tag um 6 mit Anne Basak.
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17: Mit Annette Hager, herzlich willkommen. Schön, dass Sie jetzt mit uns sind und nicht etwa Lonely in New York, hier besungen von Sophie Millman.

Die Hitze setzt vielen wieder zu, wenn auch nicht so schlimm wie vor 2 Wochen. Über die Hitzetoten, die es da zu beklagen gab, gab es heute auch eine Sondersitzung im Landtag. Auch staatsanwaltliche Ermittlungen über da Verstorbene in einem Krankenhaus waren Thema. Und wir wollen darüber sprechen, über die Kultur des Kühlens. Nachdem über das Heizen viel geschrieben und gestritten wurde, sicher ein Thema mit Zukunft und kaum weniger Brisanz. Die Hitze ist eine Facette vom Klimawandel, wie Starkregen und Hochwasser. Und jetzt häufen sich 5 Jahre nach der Flut im Ahrtal wieder schreckliche Bilder und Berichte dazu in den Medien. Und wir wollen darum auch über Bewältigung sprechen, über das, was hilft. Wenn nichts mehr ist, wie es war, so heißt das Buch eines Notfallseelsorgers über seine Arbeit. Lebenshilfe, wie ich finde, über den Moment hinaus. Viele Erkenntnisse über Schock, Trauer und Traumata, über das Verstehen von Gefühlen und Reflexen. Unser Thema nach 19 Uhr in diesen Resonanzen. 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

0: Der Pianist Iiro Rantala mit seinem neuen Hell-Trio, benannt nach dem Flughafencode seiner Heimatstadt Helsinki, mit einem verspielten Stück, an dem nur der Titel alltäglich klingt, das Handtuch. Hitzewellen gehören inzwischen zum Sommer und doch wirken viele Städte, Schulen, Krankenhäuser und Wohnungen darauf erstaunlich schlecht vorbereitet. Während Klimaanlagen in vielen Teilen der Welt selbstverständlich sind, gelten sie hierzulande oft als Stromfresser oder Keimschleudern. Warum fällt uns der Umgang mit Hitze so schwer? Ist das ein deutsches Phänomen oder ein europäisches? Und wie müssen wir Gebäude und Städte an ein wärmeres Klima anpassen, auch wenn, wie eben gemeldet, NRW für Klimaanlagen in Krankenhäusern gar kein Geld hat? Darüber kann ich jetzt sprechen mit Sascha Rösler, ist Professor für Architekturtheorie an der Accademia di Architettura im schweizerischen Mendrisio und erforscht seit vielen Jahren, wie verschiedene Gesellschaften weltweit mit Hitze und Klimatisierung umgehen. Jetzt ist er am Telefon. Hallo, Herr Rösler.
1: Hallo, Frau Hager.
0: Sie sprechen von Klimatisierung als einer kulturellen Praxis. Hat das vor allem mit historischen Gegebenheiten zu tun? Und wir sind in Deutschland einfach vor allem mit Heizen erfahren?
1: Ja, ich denke schon, dass man das so sagen kann. Ich glaube, es ist wichtig jetzt bei der jetzigen Diskussion, dass man sich vor Augen führt, wie langsam auch die Verbreitung von Zentralheizungen war im deutschen Kontext, auch in der Schweiz. Das hat sich erst, sagen wir, Mitte des 20. Jahrhunderts dann wirklich durchgesetzt als die wichtige Lösung auch im Wohnbereich. Und darüber sprechen wir ja auch insbesondere. Insofern, glaube ich, ist es wichtig, davon zu lernen auch, dass das Zeit braucht, auch eine neue Klimatisierungspraxis.
0: Das geht ja so weit, dass Heizen hierzulande als Grundrecht gilt und Kühlen eher, ja, ich sag mal, als Luxus. Deutschland diskutiert bei jeder Hitzewelle über Klimaanlagen. Ist das typisch deutsch oder ein gesamteuropäisches Problem?
1: Nee, das ist schon gesamteuropäisch. Ich glaube, in der Schweiz haben wir dieselben Debatten. Ich glaube, es geht einfach darum, dass man anfängt zu realisieren, wie sehr der Klimawandel die klimatischen Bedingungen sowohl im Winter als auch im Sommer verändern wird. Wir werden immer weniger heizen müssen im Winter. Das hat natürlich Effekte auch auf den Energieverbrauch im Winter, aber der Bedarf eben zu kühlen, der wird massiv steigen. Es gibt Voraussagen, dass Berlin bis Ende des Jahrhunderts klimatisch eine Stadt wie im Norden Spanien wird. Also da einfach, dass man sich vor Augen führt, worauf man sich einstellen sollte. Und ich glaube, man sollte das wirklich jetzt zu diesem Zeitpunkt überhaupt nicht ideologisch gewissermaßen abhandeln. Es gibt einen klaren Bedarf zu kühlen.
0: Passiert aber natürlich häufig. Ist das ein Fehler, der gemacht wurde oder aktuell noch gemacht wird, dass Klimaschutz und Klimaanpassung gegeneinander ausgespielt werden, nach dem Motto, wer Klimaanlagen fordert, schützt das Klima nicht?
1: Nee, ich glaube einfach, dass man jetzt immer mehr realisiert, was der Klimawandel für Effekte hat. Auch die Hitzewellen, die sich natürlich häufen auch, die extrem heißen Sommer. Man kann das wirklich statistisch nachvollziehen. Und es ist ja eigentlich eine breitere Debatte. Also wir reden über Klimaanpassung von Städten im Außenraum, aber dasselbe muss natürlich auch für die thermischen Infrastrukturen in den Gebäuden drin passieren. Also ich glaube, ich würde das auch nicht trennen wollen. Und ich glaube, der Bedarf ist einfach riesig und das lässt sich nicht von heute auf morgen bewerkstelligen. Es ist eher ein jahrzehntelanges Projekt.
0: Aber besonders bei uns heißt es ja oft, nach meinem Eindruck, Klimaanlagen seien Keimschleudern und machten krank. Also abgesehen von den Kosten der Umrüstung. Wie viel Wahrheit steckt in solchen Vorbehalten, die andere Länder ja offenbar nicht so haben?
1: Also ich glaube einfach, man muss sich anfangen zu überlegen, wie sehr überlässt man das Klimatisieren dem Einzelnen, dem Individuum, vielleicht dem einzelnen Wohnungsbesitzer oder Hausbesitzer, oder wie sehr wird das eigentlich als kollektive Aufgabe gesehen? Und ich glaube, beim Heizen haben wir ganz unterschiedliche Lösungen aus dem 20. Jahrhundert. in Deutschland, in der Schweiz hat sich die sogenannte Zentralheizung durchgesetzt, also eigentlich für das ganze Gebäude. In der Sowjetunion war es eher sozusagen Fernwärmenetze, wo ganze Stadtteile oder Städte von Heizinfrastrukturen beheizt wurden, also sehr kollektiviert. Und wir mussten uns überlegen, ob das Kühlen sozusagen wirklich diesen privaten Charakter behalten soll. Natürlich ist das dann die schnelle Lösung ist, dass sich vielleicht der Wohnungsbesitzer so eine AC installiert, aber ich glaube, das ist natürlich überhaupt nicht das, worüber wir hier sprechen, sondern wir reden eigentlich über neues Verständnis, wie wir mit Hitze als Gesellschaft, als zentraleuropäische Gesellschaften umgehen. Also von daher glaube ich, diese Bedenken, die Sie jetzt genannt haben, ich würde sagen, die sind vorgeschützt. Es gibt natürlich kritische Infrastrukturen wie Spitäler, wo der Bedarf massiv und schnell steigen wird, wo vielleicht auch eine Umrüstung sehr schnell kommen muss. Aber ich denke, auch ganz wichtig ist eben, sich zu fragen, wie wir das Wohnen in Zukunft denken. Also was für thermische Infrastrukturen wir im Wohnbereich vorsehen.
0: Wir tun wieder so überrascht, so wie als käme der demografische Wandel ganz plötzlich oder der Klimawandel. Aber wir haben es jetzt vielleicht oder auch nur in Teilen begriffen. Was sind denn die Lehren? Sie forschen ja weltweit in Spanien, Italien, Griechenland, auch Japan gehören Klimaanlagen. Ja, was zur Daseinsvorsorge? Bei uns ist es, wie Sie sagen, noch individuell. Was können wir denn lernen aus anderen Ländern? Sie haben in Kairo, Santiago de Chile oder Chongqing geforscht. Was würden Sie gerne importieren nach Deutschland, sag ich mal?
1: Ich weiß gar nicht, ob ich so viel importieren möchte. Ich glaube, wir haben sozusagen eine demokratische Tradition. Man kann vielleicht in Deutschland auch eine sozialdemokratische Tradition nennen. Und ich glaube, ich würde eher an die anknüpfen. Also die Frage, was für Infrastrukturen stellen wir welchen Teilen der Bevölkerung zur Verfügung in Singapur. Da haben wir sehr intensiv geforscht und gesehen, es gab eigentlich so eine Art bioklimatischen Städtebau, der war sehr lange vorherrschend mit natürlicher Belüftung. Und dann mit dem anwachsenden Wohlstand hat sich eigentlich immer mehr eine komplett privatisierte Form des ACs, des Air Conditionings durchgesetzt, was natürlich eigentlich diese Bemühungen der natürlichen Belüftung konterkariert. Und ich glaube, man müsste eben gerade auch in Deutschland über sozusagen kollektive Formen des Kühlens sprechen und das ist dann natürlich auch es ist eine technische Frage und die Möglichkeiten bestehen, aber es ist natürlich auch eine politische, oder? Und da braucht es dann eben diese Debatten auch und möglichst ideologiefrei, weil wie gesagt, also das Heizen wird weniger wichtig werden in Deutschland, wie in der Schweiz auch. Also da gleicht sich natürlich, wenn man so ein bisschen über das Jahr hinweg schaut, der Energieverbrauch auch wieder aus.
0: Ne? Ja, energetisch wird das funktionieren, von den Gebäuden natürlich nicht. Viele Gebäude in Deutschland stammen aus der Zeit, in der Hitzeschutz kaum eine Rolle gespielt hat. Was können denn Städte, Hausbesitzer, Wohnungsbesitzer, wir alle kurzfristig tun? Was sind so die größten Hebel, so wenn man denkt, mehr Bäume, bepflanzte Dächer, weniger Asphalt, Wasserflächen, was hilft?
1: Ja, kurzfristig ist nicht so einfach. Natürlich wieder sich auf gewisse traditionelle Formen des Belüftens, des Klimatisierens besinnen. Also ich glaube, wir haben das schon als Gesellschaften auch sehr stark verlernt. Natürlich sind Glasfassaden problematisch für den Hochsommer. Die müssen extrem stark beschattet sein oder dann müssen die Gebäude extrem stark runtergekühlt werden aktiv. Ich meine, auch als Hausbesitzer oder Investor muss man sich viel genauer überlegen, wie man in Zukunft ein Gebäude bauen will, wie es ausschaut. Man kann erwarten, dass die Innenstädte, die jetzt vielleicht die teuersten Orte in der Stadt sind, dass die durch diese extremen Hitzeinseln abgewertet werden, im Wert verlieren. Also ich glaube, das sind alles Dinge, die eigentlich noch kaum richtig erfasst werden, auch von den Investoren und Hausbesitzern. Also das bedeutet, dass man wirklich anders bauen muss, viel stärker mit traditionellen Materialien und mit sehr starken Beschattungen sich genau überlegen, wo Glas eingesetzt wird, wie groß die Öffnungen sein müssen. Und ich glaube, für mich ein ganz wichtiger Punkt ist einfach, dass wir auch wieder stärker überlegen, wie sozusagen das Gebäudeinnere und der Außenraum, wie das zusammenhängt im Alltag. Also wo sind auch die Orte, die Erleichterung, thermische Erleichterung bringen. Ich finde, eine kurzfristige Möglichkeit ist, dass städtische Gesellschaften beispielsweise all die Gebäude, die öffentlich sind und bereits über Klimaanlagen verfügen, viel stärker auch einer breiten Öffentlichkeit zugänglich macht.
0: Türen
1: also
0: auf.
1: Die Bibliotheken, natürlich die Universitäten. Mhm. Natürlich braucht es auch ein Verständnis für, wie sind die Trams gekühlt, die Autobusse. In der Schweiz mache ich die Erfahrung, dass einfach noch viel zu wenig gekühlt wird, weil das ist ein perfekter Moment, oder um eigentlich der Bevölkerung sozusagen eine thermische
0: Pause
1: Erleichterung, Komfort zu ermöglichen.
0: Herr Rösler.
1: Und auch da, ja?
0: Ja. Danke sehr für das Gespräch. Vielen Dank für das Gespräch. Auftakt einer Debatte, die wir in Größe noch führen werden müssen. Professor Dr. Sascha Rösler ist Architekturtheoretiker an der Accademia di Architettura Mendrisio und erforscht, wie verschiedene Kulturen und Städte weltweit mit Hitze umgehen. Vielen Dank.
1: Herzlichen Dank.

0: Eine Stimme der irischen Folkszene. Der Singer-Songwriter John Black erzählte hier in Coming Down vom Loslassen, von Veränderungen und davon, wie Erinnerungen bleiben, wenn Beziehungen oder Lebensphasen zu Ende gehen.
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0: Und die hat jetzt Dominik Freiberger für Sie.
2: Die serbische Performance-Künstlerin Marina Abramović und der deutsche Künstler Anselm Kiefer sollen nächstes Jahr in den Orden Pour le Mérite aufgenommen werden. Nach Informationen des Ordens wurden außerdem der österreich-schweizerische Wirtschaftswissenschaftler Ernst Fehr und die deutsche Rechtswissenschaftlerin Angelika Nussberger zu neuen Mitgliedern gewählt. Schon seit Mai ist der Liedermacher Wolf Biermann Mitglied. Der Orden Pour le Mérite wurde im 19. Jahrhundert vom preußischen König Friedrich Wilhelm IV. Gegründet, als Auszeichnung für höchste geistige und künstlerische Leistungen. Schirmherr ist Bundespräsident Frank-Walter Steinmeier. Die Bildungsinitiative Kolbstraße ist überall hat den Ehrenamtspreis der Stadt Köln bekommen. Die Initiative war nach dem Nagelbombenanschlag der rechtsradikalen NSU in Köln-Mülheim vor mehr als 20 Jahren entstanden. Der Preis in der Kategorie Miteinander für Demokratie und Vielfalt würdigt die Perspektiven, die die Arbeit der Initiative für die von dem Anschlag Betroffenen geschaffen hat. Im Zentrum der Arbeit von Kolbstraße ist überall steht neben der Erinnerung an den Anschlag auch die Bildungsarbeit vor allem mit Schülern und Schülerinnen. Die Finanzierung der dazugehörenden Ausstellung und Begegnungsstätte wurde gerade erst für weitere 3 Jahre gesichert. Ein Theaterstück über den gestrandeten Buckelwal Timmy in Hamburg sorgt für Diskussionen. Kritische Stimmen, vor allem aus der katholischen Kirche, stören sich an der christlichen Symbolik. Die Aufregung um den Wal Timmy wird im Theaterstück als sektenähnliche Bewegung dargestellt. Der Wal selbst bekommt dabei die Rolle eines Erlösers, der gekreuzigt wird. Katholische Theologen kritisieren, dass ihre Kirche so mit einer Sekte gleichgestellt werde. Literaturwissenschaftler kontern, dass Tiere am Kreuz schon seit der Antike ein gängiges Motiv in der Kunst seien.
0: Kulturnachrichten in diesen Resonanzen. Danke, Dominik Freiberger. In einer Stunde hören wir uns hier wieder.
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Musik von Christina Branco. Sie verbindet die traditionelle Musik ihrer Heimat, den Fado, mit Jazz, Folk und zeitgenössischem Songwriting. Und wir spielten das lichtdurchflutete Alvorada, portugiesisch für Morgendämmerung. Fergus MacCready sitzt hier am Klavier für den Sparrow-Song.

0: Das Stück ist leicht und beweglich wie ein Spatz im Flug. Sparrow Song vom britischen Jazzpianisten Fergus MacCready.
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0: Das war schon ein kleiner Skandal, der da eine ganze Weile von verschiedenen Seiten sowohl beklagt als auch am Kochen gehalten wurde, als im Frühjahr Literaturkritiker Dennis Scheck das neue Buch Alt genug von Ildikó von Kürti ungewöhnlich scharf verriss. Er polterte, das Werk sei weniger ein Buch als Merch. Mit Merch, kurz Merchandise, meinte Scheck, das Buch sei für ihn weniger Literatur als ein Fanprodukt einer erfolgreichen Marke. Und er fertigte das Buch ab als, Zitat, Nachrichten aus der Schnatterzone der Damentoilette. Daraufhin kritisierten mehrere Autorinnen seinen Stil öffentlich als sexistisch. Was bleibt von der Debatte von Ildikó von Kürti, Dennis Scheck, Elke Heidenreich und Sophie Passmann? Der Verlag Park Ex Ulstein hat spontan ein Buch veröffentlicht, das die Damentoilette als politischen Ort würdigt. Hanna Rau hat den Sammelband gelesen.
2: Ein ganzes Buch über einen Ort, den man vornehm als stilles Örtchen und unflätig als Donnerbalken bezeichnet. Ganz ehrlich, was soll der
3: Die Damentoilette ist eigentlich ein Ort, an dem ganz wundervolle Dinge passieren und in dem die Regeln des Patriarchats aufs Feinste verhandelt werden.
2: Herausgeberin Friederike Schilbach.
3: Also glaube ich, dass das literarisch ein sehr interessanter Ort ist, an dem man viele Geschichten aufsammeln kann.
2: Und genau das hat Friederike Schilbach getan. Sie hat 22 weibliche und non-binäre AutorInnen aufgefordert, Essays und Geschichten zu schreiben über einen Ort, der Frauen vieles zu bieten hat. Zuflucht, Schwesternschaft, Rückzug und Trost zum Beispiel. Und natürlich liest sich die Anthologie wie eine Replik auf Dennis Scheck. Doch der Name des Literaturkritikers taucht kein einziges Mal in den rund 150 Seiten auf. Dafür jede Menge politische Überlegungen, die die gesellschaftliche Funktion und die politische Dimension des Damenklos ausleuchten. Ilona Hartmann etwa denkt über eine gelungene Architektur nach und stellt fest, dass es die kaum gibt.
4: Am schlimmsten sind Damentoiletten, die nicht nur unten und oben geschlossen sind, sondern auch noch jeweils ein eigenes Waschbecken und Spiegel in der Kabine haben. Es fühlt sich luxuriös an, aber da geht wirklich gar nichts. Wie sollen wir da in Kontakt kommen auf den paar Metern durch den Vorraum zur Tür? Wo sollen wir uns kennenlernen, wenn nicht am Waschbecken oder vor dem Spiegel?
2: Man kann dem Band vorwerfen, dass er etwas zu diskurstreu und mitunter redundant ist. Das Klopapier oder Seife ausgehen kommt gleich mehreren Autorinnen in den Sinn und der Topos von der weiblichen Solidarität wird ein paar Mal zu häufig bemüht. Erfrischend ehrlich ist es aber, wenn etwa Dana Vohwinkel schildert, wie sie als Schülerin in der Klokabine ihre Freundin beim Lästern belauscht hat und wie grässlich es auf Damentoiletten zugehen kann.
4: In den Schulen des Patriarchats gehen Frauen zusammen aufs Klo. Und dann sagen sie, krass, dass du dich da nicht rasierst. Das ist ja mega unhygienisch. In den Schulen des Patriarchats sagen sie, krass, dass du dich da rasierst. Machst du das nur für ihn? In den Schulen des Patriarchats schreiben sie an die Wände, Lisa ist eine Schlampe.
2: Nicht alle Beiträge.

bilden oder unterhalten. Das Buch Die Damentoilette, 22 Liebeserklärungen, herausgegeben von Friederike Schilbach, ist bei Park Ex Ulstein erschienen und kostet 20 Euro.

0: Ferris Wheel, das Riesenrad im Titel, steht als Bild für die Kreisläufe des Lebens, für Höhen und Tiefen, Wiederholungen und den Versuch, in einer sich ständig drehenden Welt den eigenen Mittelpunkt zu finden. Das war der isländische Singer-Songwriter Asgeir. Er gehörte zu den Schauspielern, die man sofort erkennt, auch wenn man seinen Namen vielleicht nicht parat hatte. Wenn Sie bei dem Namen Sam Neill vielleicht grübeln, die Hand geht reflexartig zur Stirn, wenn Sie sein Bild sehen. Und wenn Sie hören, dass er weltberühmt wurde als Paläontologe Dr. Alan Grant in Jurassic Park Filmen. Doch seine Karriere umfasste weit mehr als dieses Kinoabenteuer. Und jetzt ist der neuseeländische Schauspieler im Alter von 78 Jahren sehr überraschend gestorben. Ein Nachruf von Ines Burkhardt.
1: Zuletzt schien es wieder aufwärts zu gehen. Erst im April dieses Jahres hatte der Schauspieler Sam Neill verkündet, den Krebs besiegt zu haben. Das war 3 Jahre, nachdem er seine Leukämieerkrankung öffentlich gemacht hatte. Ich hatte gerade erst eine Untersuchung und der Krebs ist weg. Es ist einfach wunderbar. Das sagte er im April in einem Interview mit dem australischen Sender 7 News. Nun hat seine Familie bekannt gegeben, der 78-jährige neuseeländische Schauspieler ist in einem Krankenhaus in Sydney in Australien verstorben. Insgesamt hat der vierfache Vater in mehr als 150 verschiedenen Filmen und Serien mitgespielt, darunter im Spielfilm Das Piano, in der Netflix-Serie Peaky Blinders oder in mehreren Jurassic Park-Filmen als Dr. Alan Grant.
2: It's a dinosaur.
1: Geboren wurde Neill in Nordirland. Aufgewachsen ist er in Neuseeland, wo er auch seine Karriere als Filmstar begann. Zuletzt lebte er in Australien, dem Land, in dem er nun auch verstorben ist. Seit der Corona-Pandemie ließ Neill seine Fans immer wieder an seinem Privatleben

0: Privatleben in Australien teilhaben, zum Beispiel mit Videos von seinen Tieren, die er regelmäßig in den sozialen Medien teilte. Und auch zu politischen Themen meldete sich der 78-Jährige regelmäßig gegen Rechtspopulismus und Donald Trump, für mehr Bewusstsein rund um den Klimawandel und für die Rechte der LGBTQ-Community, also von homo-, bi- und transsexuellen Personen. Ich bin sehr stolz darauf, gemeinsam mit dieser Gemeinschaft, die ich so sehr liebe, zu marschieren und zu feiern, wie weit sich die Dinge in den letzten 40, 50 Jahren seit meiner Ankunft in Sydney entwickelt haben. Sydney ist in gewisser Weise wirklich weltweit führend, sagte er auf einer Demonstration für die Rechte der LGBTQ-Community in Sydney vor einigen Jahren. Diese Nahbarkeit kam bei Fans auf der ganzen Welt gut an. Neil betonte immer wieder, nicht zu berühmt sein zu wollen. Ich habe zwar Freunde, die Stars sind, aber ich würde mein Leben nicht gegen ihres tauschen wollen. Ich kann einfach in meine Heimatstadt gehen, dort eine Tasse Kaffee trinken und niemand macht mir Ärger. Ich brauche keine Sicherheitsleute. Ich lebe einfach wie jeder andere auch. Das ist unbezahlbar.
1: That is a priceless thing.
0: Einen neuen Film zu machen, das hatte Sam Neill sich nach seiner Heilung im April noch vorgenommen. Dazu sollte es nicht mehr kommen. Nächstes Jahr können Fans den verstorbenen Schauspieler noch ein letztes Mal auf der Leinwand sehen. Dann kommt sein letzter Film, Godzilla and Kong Supernova, in die Kinos.

Nach Emma Smith hier mit I'm in the middle of the muddle nähern wir uns dem Ende dieser Radiostunde mit Hörtipp und Nachrichten. Ich bin Annette Hage und hoffe danach auf Ihr Ohr, unter anderem für ein Gespräch über den Alltag eines Notfallseelsorgers. Auch im Ahrtal war er vor 5 Jahren, aber das, was er in seinem Buch über Ausnahmezustände und Traumata, Umgang mit Schock und Trauer und die Kraft der Hoffnung erzählt, geht weit über singuläre Katastrophen hinaus. Albi Röpke ist gleich Gast in weiteren Resonanzen ab 19:04 Uhr. Gern also. Bis gleich.

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2: Die Nachrichten mit Markus Epping. Guten Abend.
3: Wir haben im Landeshaushalt zurzeit in meinem Haushaltsplan keine Mittel, um jetzt ein Sonderprogramm Klimaanlagen in nordrhein-westfälischen Krankenhäusern zu fördern.
2: NRW-Gesundheitsminister Laumann sieht keinen finanziellen Spielraum für zusätzlichen Hitzeschutz in Kliniken. Im NRW-Landtag hat sich der Gesundheitsausschuss mit den extrem heißen Tagen Ende Juni befasst. Allein in einem Krankenhaus in Leverkusen waren in der Hitze 12 Menschen gestorben. Der gesundheitspolitische Sprecher der SPD Klute kritisierte, dass die Landesregierung wegen des Extremwetters keinen Krisenstab eingerichtet hat. Es sei nicht nur Sache des Gesundheitsministeriums gewesen.
4: Wir haben doch in diesen Tagen erlebt, in diesen Tagen der Hitze, dass Straßen aufgeplatzt sind. In meinem Wahlkreis ist kein Zug mehr gefahren. Bildungseinrichtungen. Also hier ist die Grundlage gegeben für Regierungshandeln insgesamt. Das hat Ministerpräsident Wüst offensichtlich nicht erkannt.
2: NRW-Gesundheitsminister Laumann forderte Einrichtungen, Behörden und Bürger auf, offizielle Hitzewarnungen ernster zu nehmen als bisher. Für Raucher wird es bald teurer. Die Bundesregierung will die Tabaksteuer stärker erhöhen als bisher geplant. Eine Schachtel Zigaretten soll schrittweise mehr kosten, 2030 dann durchschnittlich knapp 12 Euro. Jakob Mayer, WDR Berlin.
5: Dass die schwarz-rote Bundesregierung die Tabaksteuer weiter anheben wird, war schon klar. Das hat das Bundeskabinett Anfang des Monats beschlossen. Aber jetzt legt Schwarz-Rot nochmal drauf. Ab dem kommenden Jahr soll es demnach regelmäßige und, wie es heißt, sehr ambitionierte Steuererhöhungen über einen Zeitraum von 4 Jahren geben. Und zwar für Zigaretten, Zigarettentabak, Zigarren, Zigarillos, Pfeifentabak und E-Zigaretten. Das alles steht in einer sogenannten Formulierungshilfe, die das Bundesfinanzministerium für die Bundestagsfraktionen von Union und SPD ausgearbeitet hat. Unter dem Strich will der Bund durch die Erhöhung der Tabaksteuer für das Jahr 2030 4,4 Milliarden Euro mehr einnehmen.
2: Weitere Meldungen im Überblick. Die USA wollen wieder iranische Häfen blockieren. Präsident Trump hat auf seiner Plattform eine Blockade für alle Schiffe angekündigt, die iranische Häfen ansteuern oder verlassen. Für Schiffe, die durch die Straße von Hormuz fahren wollen, will Trump Geld verlangen, für die Durchfahrt 20% des Frachtpreises. Europäische Verbündete der Ukraine haben in Paris eine militärische Zusammenarbeit vereinbart, um Europa besser vor Raketenangriffen zu schützen. Insgesamt 10 Länder wollen sich daran beteiligen. Es gehe vor allem darum, ballistische Raketen abzuwehren, die schwieriger als beispielsweise Drohnen abzufangen sind. Wann das Abwehrsystem bereit sein soll, ist aber noch unklar. EU-Experten empfehlen, Kindern unter 13 Jahren den Zugang zu Social Media EU-weit zu beschränken. Die Nutzung soll dann nur unter Aufsicht der Eltern und zeitlich begrenzt möglich sein. EU-Kommissionspräsidentin von der Leyen kündigte einen konkreten Vorschlag für nach dem Sommer an.
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2: In Castrop-Rauxel ist ein Weltrekordversuch gescheitert. Im Stadion an der Bahnhofstraße sollte es das längste Porträt-Fotoshooting der Welt geben. Sascha Baczynski für WDR aktuell.
6: Nach rund 45 Minuten war der Weltrekord hier im Stadion an der Bahnhofstraße in Castrop-Rauxel leider gescheitert. Bis dahin waren gut 500 Menschen fotografiert worden, doch dann ist die Schlange abgerissen. Mindestens 1025 Menschen hintereinander hätten es sein müssen für den Weltrekord. Die Aktion, die läuft trotzdem noch bis zum Nachmittag weiter, denn aus allen Porträts, die hier geschossen werden, da wird ein riesiges Mosaik kreiert, das dann im Rathaus in Castrop-Rauxel ausgestellt wird.
2: Das war WDR aktuell. Und das Wetter in Nordrhein-Westfalen. Der Abend bleibt warm. In Südwestfalen sind vereinzelt Schauer und Gewitter möglich. In der Nacht 20 bis 15 Grad, in der Frühe örtlich ein paar Schauer. Morgen viel Sonne, am Nachmittag vor allem im Bergland teils kräftige Gewitter. Die Höchstwerte morgen in Herford 28, in Unna 30 und in Düsseldorf bis 32 Grad. Und die Zeit, es ist 19:04 Uhr.
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7: Auch zur zweiten Resonanzen-Vorabendstunde herzlich willkommen. Mein Name ist Annette Hager. Weil jetzt nach 5 Jahren viele Erinnerungen, viele Bilder wieder präsent sind, sprechen wir anlässlich des Jahrestages der Flut im Ahrtal über das Buch von einem, der dabei war. Wenn nichts mehr ist, wie es war, ein Notfallseelsorger über Schicksalsschläge und Hoffnung heißt es, geschrieben von Albi Röpke, der mitgeholfen hat und weiter hilft, Notfallseelsorge als breites Angebot zu etablieren. In seinem Buch gibt er Wissen und Erfahrungen weiter und neben der Akuthilfe geht es auch, und mich hat überrascht, wie sehr, um Alltagshilfen, um das Verstehen von Gefühlen und Reflexen, um Bewältigungsstrategien, Trauer und Trost. Gleich ist er unser Gast. Wer seinen Namen vielleicht nicht kennt, kennt ganz sicher Musik von ihm aus Filmen wie Ziemlich beste Freunde oder der Neuverfilmung von Dr. Chivago. Der italienische Star-Komponist und Pianist Ludovico Einaudi gehört zu den meistgestreamten Klassikkünstlern der Welt. Heute Abend spielt er in Köln und wir stellen ihn und seine Musik vor. Ich freue mich, dass Sie da sind und dafür gibt es erstmal eine Liebeserklärung. Das Beste an dir, Il meglio di te, Gian Bria Testa.
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0: Der italienische Poet und Geschichtenerzähler Gian Maria Testa, Il Meglio di Te. Wir haben einen Gast eingeladen, der dabei war bei der Flut im Ahrtal bzw. den betroffenen Regionen, für die Ahrtal sehr verkürzt als Chiffre steht, oder beim Einsturz des Kölner Stadtarchivs. Einsätze in Extremsituationen sind sein Alltag. Bei Unfällen, Naturkatastrophen, Anschlägen und Amokläufen, engagiert im In- und Ausland, etwa in Florida oder Südafrika. Der Pfarrer und Notfallseelsorger Albi Röpke. Hintergrundwissen und beispielhafte Einsätze hat er zusammen mit der von ihm zur Notfallseelsorgerin ausgebildeten Journalistin Lisa Hamann zwischen zwei Buchdeckel gepackt. Und plötzlich ist nichts mehr, wie es war, heißt das Buch über den Alltag eines Notfallseelsorgers. Und dazu kann er heute erzählen. Albi Röpke jetzt für uns am Telefon. Willkommen bei WDR 3.
1: Einen wunderschönen guten Abend, Frau Hager.
0: Geschichten aus und über das Ahrtal und die ganze Region kommen jetzt bei vielen wieder hoch und sie kommen medial aufbereitet als Podcast oder Film, zum Teil jetzt erst an die Öffentlichkeit. Was ist Ihre erste Erinnerung, Assoziation zu der Katastrophe?
1: Das ist eine ganz schräge Assoziation. Es lief nämlich an dem Abend der Soldat James Ryan, also ein Kriegsfilm im Fernsehen. Und dann bekam ich von der Leitstelle einen Anruf und dann merkte ich so an der nicht Nervosität, das sind Profis, aber an der Dringlichkeit des Anrufes und so setzen wir brauchen alles, was ihr habt und es passiert was ganz Großes, wir haben aber noch keine klare Lage und das war für mich das Absurde, das war sozusagen eine Stimmung wie in dem Kriegsfilm, den ich gerade guckte und jetzt auf einmal wurde das Realität von jetzt auf gleich, das ist meine Anfangserinnerung an die Flut.
0: Heute Morgen habe ich die Filmemacherin Susanne Jäger auf WDR 5 gehört. Sie hat einen Film gemacht, Allein in der Flut heißt er, auch weil der Titel ein wohl kollektives Empfinden beschreibt, was wahrscheinlich für alle Überlebenden von Katastrophen gilt. Ist die Notfallseelsorge an sich schon eine Antwort darauf, dass Alleinsein eine Katastrophe schlimmer macht?
1: Absolut. Also das unsere Hauptaufgabe ist, die Leute zu begleiten in der Situation. Also gar nicht zu raten oder zu trösten oder Tipps zu geben, sondern das ist eigentlich sozusagen das Hauptsignal zu sagen, es ist was Schlimmes passiert, das können wir auch nicht besser machen, das können wir auch nicht erklären oder wegtrösten. Aber wenn du nicht willst, dann musst du nicht allein dadurch.
0: Susanne Jäger ist damals auf schnellstem Weg aus dem Urlaub gekommen. Ihr Vater ist ertrunken. Ihre Mutter fand sie alleine und unversorgt vor. In ihrem Film kommen Nachbarn zu Wort, die sagen, alle im Ort sind bis heute traumatisiert. Das Wort wird ja schnell benutzt und gleichzeitig vielleicht auch in seiner Bedeutung manchmal unterschätzt. Was ist ein Trauma?
1: Also ein Trauma ist ja erstmal tatsächlich ein medizinischer Fachbegriff. Ein Psychotrauma hat bestimmte Parameter. Also ein halbes Jahr zurückliegendes Ereignis und ich werde, ohne es kontrollieren zu können, sozusagen durch Trigger, das ist ja auch allgemein gut das Wort, aber durch irgendeine Erinnerung oder durch ein Geräusch, durch starken Regen, emotional zurückgeworfen in die Situation, in der ich damals war. Also das wäre der Unterschied zwischen, jetzt mal ganz holzschnittartig, zwischen Trauma und einer schlimmen Erinnerung. Eine schlimme Erinnerung, wo ich sage, es regnet wieder, es ist ganz schrecklich und ich fange an zu weinen, ist kein Psychotrauma, sondern eine normale Reaktion, wenn man was Schlimmes erlebt hat. Wenn ich dann aber anfange, wieder aufs Dach zu klettern, ich mache es wirklich sehr übertrieben, damit es deutlich wird, dann wäre es ein Psychotrauma.
0: Und in Ihrem Buch habe ich gelernt, nicht jeder bekommt nach einem fraglos traumatisierenden Erlebnis ein Trauma. Und da geht es nicht nur um individuelle, auch so ein inflationär benutztes Wort, um Resilienz, sondern auch um die Zeit direkt danach.
1: Genau, also die Zahlen im Prinzip, sage ich mal, seit dem Ersten Weltkrieg, seit man versucht hat, diesen traumatischen Stress festzuhalten und die Auswirkungen auf Menschen zu dokumentieren, sind die Zahlen eigentlich immer wiederkehrend, dass nämlich 2 von 3 Menschen, die haben traumatischen Stress in der Situation und Wochen danach. Mhm. Das ist noch kein Psychotrauma, dass ich heftig reagiere, wenn was Heftiges passiert. Das ist aber soweit normal. Wir sagen dazu immer, das ist eine normale Reaktion der Psyche und des Körpers auf ein vollkommen unnormales Ereignis. Aber 2 von 3 Menschen entwickeln sogar ohne Hilfe kein Psychotrauma im Sinne einer Krankheit, einer psychischen Krankheit. Ein Drittel tut das und jetzt zeigen die Ergebnisse, wenn man relativ schnell den Menschen Unterstützung anbietet, kann man von diesem Drittel, die ein Trauma bekommen würde, 60% davor bewahren, ein Psychotrauma im pathologischen Sinne zu entwickeln.
0: Das heißt,
1: aber ganz wichtig.
0: Ja. Das heißt, Ihre Arbeit ist auch eben Präventivarbeit.
1: eigentlich ist es Prävention, und zwar Prävention eines Psychotraumas. Und ich mache das immer am Beispiel von 300 Einsätzen deutlich. 200 der Menschen, die wir begleiten, hätten ein halbes Jahr später sowieso kein Psychotrauma, ob wir da waren oder nicht. 40 der Menschen, die wir begleitet haben, haben eins, obwohl wir da waren, aber 60 hätten eins und die haben jetzt keins. Das Problem ist, dass wir das nicht zuordnen können. Wir wissen nicht, wer welcher ist. Und deswegen müssen wir schlicht zu allen Menschen gehen, die von traumatischem Stress betroffen sind. Und das sind alle.
0: Und was ich mir auch nicht so klar gemacht habe, was mir lesend schon einleuchtet, aber dass zu dem Schlimmsten, was man dabei erlebt, die Ohnmacht gehört. Und auch gegen die versuchen sie dann anzugehen.
1: Das ist eigentlich der Hauptpunkt. Und das ist, glaube ich, auch so, was so im Volksmund beim Trauma sozusagen verwechselt wird. Das Trauma ist oft nicht das Ereignis selber, die Schlimme des Ereignisses, sondern wie ohnmächtig habe ich mich in der Situation gefühlt. Also um es auch nochmal, wie gesagt, ich mache das immer sehr holzschnittartig, wenn ich in der Flut um mein Leben oder das meiner Kinder gekämpft habe, aber ich das Gefühl hatte, ich kann etwas tun. Also wir können in den ersten Stock gehen, wir können Dachziegel abdecken, wir können Hilfssignale geben und dann werde ich gerettet. Kann es gut sein, dass ich hochgestresst bin, ganz auffällige Reaktion zeige, aber eben weil ich nie ohnmächtig war, etwas gemacht haben werden. Menschen, die keinen Kontakt zu Angehörigen hatten und nichts tun konnten und in der Turnhalle saßen und der Ehepartner hat das Auto umparken wollen und auf einmal brach der Kontakt ab. Das kann die belastendere Situation sein, weil ich nichts tun kann und das einfach aushalten muss und warten, bis er sich meldet. Und in der Flutnacht war das klar, dass das mit dem Melden ziemlich lange dauern würde.
0: Und das ist dann etwas, was Sie in Ihrer Arbeit aufnehmen, indem Sie das geben, was in dem Moment besonders wichtig ist, ein Stück Normalität und Entscheidungsfreiheit. Sie geben dann, ja, Sie machen Angebote, stellen Fragen.
1: Ja, also im Prinzip beruht unsere Arbeit auf drei Säulen. Das eine ist sozusagen minimale Kontrolle wiederherzustellen. Also ein Mensch, der total geschockt in der Turnhalle sitzt, der ist überrollt von allem, was passiert ist, von der Flut, von dem Vermissen. Wenn ich den schlicht frage, möchten Sie, dass wir hier sitzen bleiben oder möchten Sie, dass wir draußen eine Runde um die Turnhalle gehen? Dann sagt er vielleicht, ich möchte hier sitzen bleiben. Dann hat sich äußerlich gar nichts verändert. Aber bis eben saß der Mann dort, weil er von den Ereignissen überrollt war und überhaupt nicht wusste, wie er reagieren sollte. Jetzt sitzt er zwar immer noch da, äußerlich hat sich nichts geändert, aber es ist seine Entscheidung. Und das ist eine ganz wichtig, das hört sich sehr banal an, aber das ist ganz wichtig, dass die Menschen merken in ihrem Schock, so, es gibt bestimmte Dinge, die habe ich unter Kontrolle und sich sozusagen wieder zurückgruppen können in das Gefühl von Kontrolle, was wie gesagt nichts besser macht. Die Katastrophe ist passiert, aber ich merke, ich kann wieder steuern.
0: Was ich auch sehr nachvollziehbar fand, was viele wahrscheinlich sich so noch nie Gedanken darüber gemacht haben, Sie erklären eine Täter-Opfer-Umkehr, dass es angesichts zum Beispiel der Vergewaltigung eines Mädchens gefragt wird, was hat die denn angehabt? Dann sträuben sich alle Haare, aber es kann eben der verzweifelte Wunsch nach Schuld sein, weil wenn sie irgendwas falsch gemacht hat, dann kann ich meiner Tochter sagen, was sie richtig macht, damit ihr das nicht passiert.
1: Genau, das erlebe ich oft bei Eltern nach Gewalttaten, dass man die Schuld beim Opfer sucht. Irgendetwas, was falsch gemacht worden ist, damit ich mein Kind bewahren kann. Das haben die Leute eventuell auch gar nicht so reflektiert präsent, wie wir beide das jetzt besprechen. Und es ist oft für die Angehörigen von gerade von Gewaltverbrechen unerträglich, wie nach Schuld gesucht wird. Aber wir hatten mal einen Mordfall von einer 14-Jährigen in unserer Region hier und da stellte sich immer mehr raus, sie hatte nichts falsch gemacht. Also man kann sowieso nichts falsch machen, jetzt erstmal auf der moralischen Ebene. Aber so, es war weder zu spät, es war taghell, es war ein eigentlich belebter Platz, der für ein paar Sekunden ohne Menschen war. Sie war ein Zufallsopfer, sie hatte Selbstverteidigungskurs besucht und jetzt würde man ja erstmal erwarten, dann hört das Fragen auf, was falsch gemacht worden ist, weil es immer klarer war durch die Ermittlungen, es ist nicht mal ansatzweise irgendetwas fragwürdig gewesen. Aber das Suchen nach dem, was Hannah falsch gemacht hat, wurde exorbitant groß. Und ich habe den Vater von der Hannah, den Volker Mann, gefragt, kann das sein, dass die Leute, die so nach Schuld suchen, alle selber Kinder in dem Alter haben? Und dann hat er so innerlich durchgezählt und meint, ja, woher weißt du das? Und da meinte ich, die suchen nach etwas, was sie ihrem Kind sagen können, mach das nicht, dann passierte das nicht. Und die das war natürlich jetzt, wo die polizeilichen Ermittlungen herausgaben, es ist kein Fehler gemacht worden. Dann hörte das nicht auf, sondern wurde immer stärker, weil ich suche als Vater ja genau den Punkt, den ich meiner Tochter sagen kann, damit ich in der Sicherheit lebe, dir passiert das nicht.
0: Vielleicht hilft das auch bei dem Umgang mit eigenen Schuldgefühlen, zum Beispiel dem Mann gesagt zu haben, pack das Auto mal um und dann ist der Kontakt abgebrochen. Eine wertvolle Arbeit auf traurige Art, sehr zeitgemäß. Wie ausreichend die gesichert ist, auch darüber sprechen wir noch nach dieser Musik. Danke, Albi Röpke. Bis hierhin.
1: Ich danke Ihnen.

0: kanadische Sängerin mit haitianischen Wurzeln, Dominique Fils-Aimé, hier mit Échappée Belle, wörtlich gelungen, Flucht oder Auszeit. Mit dem Notfallseelsorger Albi Röpke spreche ich weiter über seine Arbeit, die auch sehr lesenswert Buch geworden ist. Und über ein paar Grundlagen haben wir gesprochen, wie schlimm Ohnmacht ist und wie wichtig Menschen schnell das Gefühl zu geben, wieder selbst etwas in der Hand zu haben, bestimmen zu können, wie heilsam da Alltag, Normalität sein kann, die so verloren wurde. Herr Röpke, Sie sind Theologe, Pfarrer. Welche Rolle spielt denn der Glaube in Ihrer Arbeit? Wird die christliche Seelsorge nachgefragt oder gefürchtet auch? Ist Ihr Angebot zunächst neutral?
1: Das ist absolut weltanschaulich neutral. Es geht erstmal um Krisenintervention. Das ist die Überschrift, also der Fachbegriff inzwischen ist psychosoziale Notfallversorgung, PSNV. Das ist sozusagen das in der Literatur verwendete Fachwort. Der Glauben spielt erstmal eine Rolle, weil die Menschen, die die Notfallseelsorgeausbildung machen und die hingehen, kommen meistens von den beiden großen Kirchen. Auch kleinere Kirchen sind beteiligt. Wir haben auch muslimische Notfallseelsorgebegleitung. Aber der Glaube muss im Einsatz überhaupt keine Rolle spielen. Mhm. Er kann eine Rolle spielen, aber ich kann genauso gut Menschen, die bekennende Atheisten sind, in der Krise helfen, und das ist eine psychologische Unterstützung.
0: Und der Kirche ist es aber zu danken, dass es ein seelsorgerisches Angebot flächendeckend geben soll, wenn Polizisten Todesnachrichten überbringen oder eine Katastrophe passiert, ob nun Flut oder zuletzt waren es eher Hitzetote oder auch ertrinkende Menschen. Wie flächendeckend ist das denn gewährleistet?
1: Also vor 25 Jahren sind die Notfallseelsorge-Systeme wirklich als Systeme gegründet worden. Und inzwischen ist es eigentlich so, dass in der Bundesrepublik flächendeckend in verschiedenen Konstellationen mit verschiedenen Kooperationspartnern psychosoziale Notfallseelsorge bzw. Psychosoziale Notfallversorgung bzw. Notfallseelsorge angeboten werden kann. Mhm. Das ist sehr verschieden aufgestellt, je nach Region, je nach Bundesland. Aber letztendlich ist es flächendeckend in der Bundesrepublik, sind diese Systeme vorhanden heute.
0: Ein bisschen liest sich aber auch Ihr Buch als, Sie wollen aufklären, aber ja auch auf die Defizite hinweisen. Also gerade jetzt besorgt die sogenannte Gesundheitsreform viele Menschen, besonders die Bedingungen für Psychotherapeuten. Muss man das Buch auch so lesen als Hinweis auf weiter bestehende Defizite?
1: Doch, auf jeden Fall, ohne dass ich jetzt jemanden einen Vorwurf machen will. Mhm. Wie gesagt,
0: vor 25 Jahren, jetzt ist uns die Leitung weggebrochen. Doch, da ist er wieder. Herr Röpke, hören Sie mich? Nein, leider eine unterbrochene Leitung. Ich glaube, ich habe Sie verloren. Oder sind Sie wieder da?
1: Eine Frage.
0: Ich höre Sie gut.
1: Ich bin wieder da.
0: Doch, ja. Gut, vor 25 Jahren hat es angefangen und jetzt...
1: Und die Fälle, die ich im Buch schreibe, sind auch alle keine gewöhnlichen Notfallseelsorgefälle, sondern Sachen, also
0: die darüber hinausgehen,
1: denen ich länger, weit über das Klassische der Notfallseelsorge hinausgehen. Das ist so unsere Bonner Linie, zu sagen, ich bin ja auch Seelsorger und die klassische Notfallseelsorge ist ein Einsatz. Und dann übergibt man an weiterführende Systeme, so steht es im Lehrbuch. Und manchmal gibt es aber keine weiterführenden Systeme. Und das wäre so zum Beispiel eine Lücke. Wir haben jetzt Notfallseelsorge. Das ist einmal nach dem kritischen Ereignis. Wir haben bis jetzt, und da finde ich die Sparmaßnahmen auch besorgniserregend, eine leidliche psychologische Versorgung. Die setzt aber meistens erst Monate später an. Mhm. Und so eine Lücke ist, wo gehen die Menschen mit, die immer noch im akuten Stress sind, wo gehen die eigentlich nach 3 Wochen hin? Weil dann ist deren Welt immer noch gar nicht in Ordnung. Aber die Notfallseelsorge ist schon weg, die klassische Notfallseelsorge per Definition. Und die psychologische Hilfe greift noch nicht. Und das wäre so eine typische Lücke, wo wir als Gesellschaft, finde ich, oder als Kirchen einfach noch weiter den Menschen Begleitung anbieten müssten, die das wollten. Es gibt es im Einzelfall überhaupt keine Frage, aber es gibt es bis jetzt nicht strukturiert.
0: Und man merkt und hört täglich, wie der Bedarf zunimmt. Nicht nur eine Kriegsgeneration, die traumatisiert ist, sondern Menschen, die zu uns kommen. Und auch die werden immer mehr. Der Umgang mit Depressiven, Verängstigten und Hoffnungslosen gehört leider in diese Zeit. Da ist Ihr Buch, finde ich, auch eine Alltagshilfe. Albi Röpke, ganz herzlichen Dank für Ihre Zeit auf WDR 3. Zum Lesen.
1: Ich danke Ihnen, Frau Hager.
0: Zum Lesen empfehle ich sein keineswegs nur trauriges, wirklich beeindruckendes Buch, zusammen mit Lisa Hamann geschrieben und plötzlich nichts mehr wie es war. Ein Notfallseelsorger über Schicksalsschläge und Hoffnung als Paperback erschien im Fischer Verlag. Und Zuversicht ist der schöne Titel des neuen Albums des Trompeters Nils Wülker. Und daraus hören wir jetzt Forces at Work. Danke.

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1: Jetzt zu hören, dank Dominik Freiberger.
2: Die serbische Performancekünstlerin Marina Abramović und der deutsche Künstler Anselm Kiefer sollen nächstes Jahr in den Orden Pour le Mérite aufgenommen werden. Nach Informationen des Ordens wurden außerdem der österreichisch-schweizerische Wirtschaftswissenschaftler Ernst Fehr und die deutsche Rechtswissenschaftlerin Angelika Nussberger zu neuen Mitgliedern gewählt. Schon seit Mai ist der Liedermacher Wolf Biermann Mitglied. Der Orden Pour le Mérite wurde im 19. Jahrhundert vom preußischen König Friedrich Wilhelm IV. Gegründet, als Auszeichnung für höchste geistige und künstlerische Leistungen. Schirmherr ist Bundespräsident Frank-Walter Steinmeier. Die Bildungsinitiative Kolbstraße ist überall hat den Ehrenamtspreis der Stadt Köln bekommen. Die Initiative war nach dem Nagelbombenanschlag der rechtsradikalen NSU in Köln-Mülheim vor mehr als 20 Jahren entstanden. Der Preis in der Kategorie Miteinander für Demokratie und Vielfalt würdigt die Perspektiven, die die Arbeit der Initiative für die von dem Anschlag Betroffenen geschaffen hat. Im Zentrum der Arbeit von Kolbstraße ist überall steht neben der Erinnerung an den Anschlag auch die Bildungsarbeit vor allem mit Schülern und Schülerinnen. Die Finanzierung der dazugehörenden Ausstellung und Begegnungsstätte wurde gerade erst für weitere 3 Jahre gesichert. Weil Russland an der diesjährigen Kunstbiennale in Venedig teilnehmen durfte, wird die EU die Veranstaltung nicht weiter unterstützen. Laut der Außenbeauftragten Kaja Kallas bekommt die Biennale kein Geld mehr von der EU-Kommission. Bisher gab es EU-Unterstützung in Höhe von 2 Millionen Euro. Die EU hatte schon vorher mit dem Stopp der Förderung gedroht. Die russische Teilnahme an der Biennale hatte zu Protesten mehrerer europäischer Länder geführt. Kallas kritisierte auch die Entscheidung des Internationalen Olympischen Komitees, dass russische Athletinnen und Athleten wieder zu internationalen Wettbewerben zulassen will.
1: Danke, Dominik Freiberger. Die Kulturnachrichten in diesen Resonanzen.
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Ein bisschen wie der Soundtrack zu einer Fahrt durch die Wüstenlandschaften des amerikanischen Südwestens. Mit Quattro waren das die musikalischen und geografischen Grenzgänger Calexico. Bei unserem neuen Album der Woche dreht sich alles ums Klavier. Es ist nämlich das erste Soloalbum des spanischen Jazzpianisten Daniel Garcia. Seine drei vorigen Alben für das Jazzlabel Act Music bestritt er noch zusammen mit zwei kubanischen Kollegen aus Madrid. Aber jetzt gibt es Daniel Garcia auf ausdrücklichen Wunsch des Labels mal solo. Das Album heißt A Hero's Journey, eine Heldenreise. Und dahinter steckt zum einen die Erinnerung an Garcias Vater, der letztes Jahr von Januar bis Dezember mit Krebs gekämpft und dann den Kampf verloren hat. Zum anderen bezieht sich Daniel Garcia aber auch auf alle Heldinnen und Helden dieses Planeten, auf jeden einzelnen Menschen, denn das Leben sei ein einziges tapferes Überwinden von Hindernissen, ein Hürdenlauf der Resilienz sozusagen. Und dieses positive Moment der Zuversicht klingt vor allem in dem Stück durch, das wir heute spielen. Es heißt Tests und wir hören darin nicht nur das Klavier, sondern auch feine synthetische Sounds vom Moog und gegen Ende sogar ein bisschen Stimme. Von weitem winkt Keith Jarrett.

0: Fest. Ein Stück aus A Hero's Journey vom spanischen Jazzpianisten Daniel Garcia. Unser Album der Woche in diesen WDR3-Resonanzen. Und wir bleiben beim Instrument in anderer Farbe. Der italienische Pianist und Komponist Ludovico Einaudi gehört zu den meistgestreamten Klassikkünstlern der Welt mit durchschnittlich über 9 Milliarden Streams pro Jahr. Viele seiner Alben erklimmen die Spitze der Charts. Seine preisgekrönten Filmmusiken, unter anderem für Ziemlich beste Freunde, die Neuverfilmung von Dr. Shiva, für Light of My Eyes, This is England, Nomadland oder The Father erreichen verlässlich höchste Beliebtheitswerte. Nach 11 restlos ausverkauften Arenen und einer sensationellen Waldbühnenshow 2025 spielt Einaudi nun erstmals seine beiden neuen Alben, The Summer Portraits und Solo Piano, im Full Band Setup Live heute Abend im exklusiven Deutschlandkonzert in der Lanxess Arena in Köln. Ausverkauft natürlich. Dem Phänomen der Musik Einaudis nähert sich hier Silvia Schneider. Warum funktioniert seine Emotionalität? Warum passt sie so gut zu Bildern und Spots wie diesem?
1: What makes a woman feel beautiful?
2: Drei Frauen wiegen sich grazil hin und her. Dabei fragen sie, was macht weibliche Schönheit aus?
3: It's an elegance.
2: Das schwarz glänzende Fläschchen mit dem Anti-Aging-Serum wird im Rhythmus der Musik nur eingeblendet, nicht erwähnt. Die drei Grazien sind sich einig. Echte Schönheit kommt von einer natürlichen Ausstrahlung. Es ist die Musik von Ludovico Einaudi, die dem Spot seine emotionale Wirkung gibt. Samtweich umhüllt sie einen wie eine Gesichtscreme. Das Stück mit dem Titel Experiment

0: Eine milde Melancholie, eine Auszeit, eine Verschnaufpause.
1: Dieses melancholische Gefühl kommt daher, weil man das ja irgendwie schön findet und auch weiß, dass man diese Reduktion haben möchte, aber gleichzeitig auch weiß, dass es so eben doch nicht läuft und dass die Welt da draußen weiter tobt und dass das vielleicht so eine gewisse Art der Nostalgie in uns weckt.
0: Mit schier unendlichen Reihen tröpfelnder Töne erschafft Einaudi einen klingenden Schutzraum, wo man abgeschottet wie unter einer Käseglocke kauern kann, nur auf sich selbst fokussiert.
1: Ich glaube, dass das so ein bisschen mit dem Überdruss zusammenhängt, den man von diesen ganzen Sex, Drugs und Rock'n'Roll, Werbung hier, Werbung da, schneller, höher, weiter, dass diese Melancholie oder die Lethargie ein bisschen daherkommt, dass man sich eingeengt fühlt und sich dann eben auch so minimalistisch durch die Musik bewegt.
0: Minimalistisch und auch archaisch. Einaudis Musik weckt die Sehnsucht nach einem Urzustand, nach einer im ganzen Trubel der Globalisierung verlorenen Natürlichkeit. Und damit schwimmt sie voll auf der Modewelle der Selbstoptimierung.
1: Also man versucht, Überflüssiges abzustreifen und sich auf das Wesentliche zu konzentrieren. Und ob das jetzt ist, dass man auf unnötigen Zucker verzichtet oder so, oder ob man bei der Musik Virtuosität weglässt und sich eher auf die reine Melodieführung konzentriert, das kann man da, glaube ich, schon vergleichen.
0: Einaudis Stücke tragen Namen wie Oil in Wood, To Be Sun oder auch Primavera und Questa Notte. Die Natur spielt also eine große Rolle für Einaudi. Mit seinem Stück Elegy for the Arctic will er sogar ein Zeichen für den Klimaschutz setzen.
2: I was invited to collaborate with Greenpeace for a campaign to protect the Arctic Sea.
0: Über 22 Millionen Aufrufe hat das Video auf YouTube.
1: Wenn ich mich richtig erinnere, ist dafür ein Konzertflügel, so wie wir ihn kennen, den schwarzen großen Konzertflügel, auf eine Insel transportiert worden.
2: I was playing alone for the gods.
0: Man hört ein Knacken, sieht, wie ein Eisberg hinter dem Mann am Flügel zerbröckelt und die Stücke ins Wasser rauschen. Einaudis Musik funktioniert aber auch als Klangteppich in Instagram Reels. Die Stücke lassen sich problemlos abkürzen, ohne unschönen Bruch. Ihr Wiedererkennungswert ist groß und so streut eine Influencerin verschlafen verschiedene Beeren auf ihr Müsli zu einer Melodie von Einaudi. Oder ein Balletttänzer dehnt sich ausgiebig. Darüber hinaus lassen sich viele Menschen von Einaudis Musik motivieren, seine Stücke selbst zu spielen. Auf allen Notenplattformen ist er mit einem großen Repertoire vertreten und wird eifrig runtergeladen.
1: Es ist auch leichter, das nachzuspielen, weil man keine große Fingerfertigkeit oder Virtuosität braucht, weil ich eben, ohne jetzt schon jahrelang auf höchstem Niveau geübt zu haben, doch relativ schnell ein wohlklingendes Ergebnis erzielen kann.
3: Ein Beitrag von Silvia Schneider über die Eingängigkeit der Musik von Ludovico Einaudi. Aus Kanada bei uns die Stimme von Susi Arioli. Kein Lied für Einaudi. Dieses Stück heißt Here's to the Losers.

Eine ungewöhnliche Hymne auf die vermeintlichen Verlierer, auf Menschen, die scheitern, weitermachen und sich ihre Würde bewahren. Die kanadische Jazzsängerin Susie Arioli sang diesen Klassiker mit viel Wärme, ganz ohne Pathos, hier To the Losers. Sufjan Stevens wurde 1975 geboren in Detroit, aufgewachsen ist er in Michigan und damit hat der Singer-Songwriter vor fast 25 Jahren seinen Durchbruch geschafft. Greetings from Michigan. Wir spielen ihn mit A Running Start und darin beschreibt er den Moment, in dem man Anlauf nimmt, bevor man springt. Man braucht Mut, um sich auf einen anderen Menschen einzulassen oder einen neuen Lebensabschnitt zu beginnen.

Running Start. Das war einer der einflussreichsten Singer-Songwriter der vergangenen 25 Jahre und einer der ungewöhnlichsten. Sufjan Stevens, ein musikalischer Grenzgänger. Folk, Kammermusik, Elektronik, Indie-Pop und sakrale Chormusik gehen bei ihm nahtlos ineinander über. Und auch das noch, Stevens spielt mehr als ein Dutzend Instrumente selbst, darunter Gitarre, Banjo, Klavier, Oboe und Flöte. Und wenn Sie mögen, gibt's gleich ganz anderes für Ihre Ohren. Im jetzt begonnenen Radiofestival mit Konzerthighlights aus der ganzen Republik erwartet Sie heute eine Aufnahme der Münchner Opernfestspiele Händels Alcina. Und ehe die hinterlistige Magierin ihre Netze auswirft, sind wir weg mit diesen Resonanzen. Ich bin Annette Hager und jetzt raus. Ihnen einen schönen Abend. Machen Sie es gut.

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4: Es ist 20 Uhr. 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
5: Die Nachrichten mit Markus Epping. Guten Abend. Europa soll eine gemeinsame Raketenabwehr bekommen. 9 europäische Verbündete haben in Paris eine entsprechende Zusammenarbeit verabredet, unter ihnen Frankreich, Großbritannien und Deutschland. Das System soll bestehende militärische Abwehrfähigkeiten ergänzen. Kai Rienecker, WDR Paris.
6: In einer gemeinsamen Erklärung heißt es, Europa brauche eine integrierte Architektur der Raketenabwehr. Diese sei gegen kein Volk gerichtet, sondern nur zur Verteidigung Europas gedacht. Gemeinsam mit der Ukraine solle ein solches System aufgebaut werden. Am Tisch in Paris saßen auch eine Reihe von Rüstungsfirmen. Aus Deutschland waren die Unternehmen Diehl und Hensoldt dabei. Das Treffen zur Raketenabwehr fand am Rande des Gipfels der Koalition der Willigen statt. Vertreter von insgesamt 37 Staaten wollen in Paris ein Zeichen der Unterstützung für die Ukraine setzen.
5: Nordrhein-Westfalen hat laut Gesundheitsminister Laumann derzeit kein Geld, um zusätzliche Klimaanlagen in Krankenhäusern einzubauen. In der Hitze Ende Juni waren in NRW-Kliniken mehrere Menschen gestorben. In einigen Fällen ermitteln Staatsanwaltschaften. Bei den Berliner Straf- und Zivilgerichten gibt es gerade schwere IT-Probleme. Seit dem Morgen können sich Richterinnen und Richter nicht auf den landeseigenen Servern einwählen. Dadurch kommen sie nicht an die elektronischen Akten heran, um Fälle bearbeiten zu können. In Ungarn spitzt sich der Machtkampf zwischen Regierungschef Modjo und Präsident Sulyok zu. Das Parlament hat ein Gesetz zur Absetzung des Präsidenten beschlossen. Es tritt allerdings nur in Kraft, wenn Sulyok selber unterschreibt. Tut er das nicht, droht Modjo ihm mit einem Amtsenthebungsverfahren. Der Vorwurf von Sulyok ist, dass er die Politik von Ex-Regierungschef Orbán mitgetragen habe.
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5: Die Stadt Dienstlaken hat ihr Wahrzeichen zurück. Das neue Glockenspiel hängt jetzt an der Stadtbibliothek und wird am Donnerstag feierlich eingeweiht. Christian Richter für WDR aktuell.
7: Die 16 Glocken wurden nach den Originalplänen von 1959 gefertigt und zwar in derselben Glockengießerei wie das ursprüngliche Dienstlakener Glockenspiel. Erstmals erklingen soll es um 16.16 Uhr, passend zur Zahl der Glocken. Das frühere Glockenspiel hatte jahrzehntelang die Dienstlakener Innenstadt geprägt. 2020 wurde es nach dem Verkauf des Gebäudes, an dem es angebracht war, abgehängt. Was mit den ursprünglichen Glocken passiert ist, ist bis heute ungeklärt. Das Verschwinden hatte damals für große Empörung in der Stadt gesorgt.
5: Das war WDR aktuell. Und das Wetter in Nordrhein-Westfalen. Heute Abend in Südwestfalen ganz vereinzelt Schauer und Gewitter. Es geht dann runter in der Nacht auf 15 Grad, in der Frühe örtlich Schauer. Morgen viel Sonne, am Nachmittag vor allem im Bergland teils kräftige Gewitter. Das sind die Höchstwerte morgen in Herford 28 Grad, in Unna 30 und in Düsseldorf 32 Grad. Und die Zeit, es wird 20.03 Uhr.
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8: Opernzauber, Zauberoper. Herzlich willkommen aus dem Münchner Prinzregententheater. Mein Name ist Maren Ulrich und ich begrüße Sie zur letzten Premiere einer Neuproduktion im Rahmen der Münchner Opernfestspiele 2026. Alcina von Georg Friedrich Händel. Für das ARD Radio Festival überträgt BR Klassik um 2 Stunden live zeitversetzt. Und wieder mal erwartet uns eine Dreiecksgeschichte. Auf einer verzauberten Insel geht Ruggiero in die Netze der hinterlistigen Magierin Alcina. Er liegt ihren Verführungskünsten, bis seine Verlobte Bradamante ihn zurückgewinnt. Dem nach Alcina benannten Dramma per Musiker Georg Friedrich Händels wird 1735 in London frenetischer Jubel zuteil. Die Figur der Alcina hat verschiedene Facetten, hat ihre Abgründe. Durch den Aspekt des männermordenden Vamps ist Alcina eine Art Urahnen vieler Frauengestalten bis hinein in die Filmgeschichte. In der aktuellen Neuproduktion wird die dreiaktige Oper in zwei Teilen aufgeführt, mit einer sinnvollen Zäsur nach Alcinas zentraler Arie »A mio cor«. Zu Beginn erleben wir Bradamante auf der Suche nach ihrem Verlobten Ruggero. Sie ist als Mann verkleidet, tritt unter dem Namen ihres Bruders Riccardo auf. Begleitet wird Bradamante von ihrem Lehrer Melisso. Auf einer Insel treffen die beiden auf Alcinas Schwester Morgana. Sie verliebt sich augenblicklich in Bradamante, den vermeintlichen Riccardo. Da erscheint Alcina, gemeinsam mit Ruggero, der ihr verfallen ist. Hinzu kommt eine weitere Figur, Oberto, der nach einem Schiffbruch von der Zauberin aufgenommen wurde. Jetzt fragt er die beiden Neuankömmlinge, Bradamante und Melisso, ob sie etwas von seinem verschwundenen Vater wüssten. Als nächstes wird Ruggero von Bradamante und Melisso zur Rede gestellt, doch Ruggero verspottet die beiden. Bradamante hält er für Riccardo. Mit dem Auftauchen Orontes, des Feldherrn Alcinas, wird die Situation für die beiden Verkleideten noch schwieriger. Denn Oronte ist Morganas Geliebter. Er meint in Bradamante alias Riccardo einen Nebenbuhler zu sehen, fordert ihn zum Kampf. Da kündigt Morgana Oronte die Beziehung auf. Seine Reaktion? Er will sich mit einer Intrige rächen. So teilt er Ruggero mit, dass Alcina alle ihre früheren Geliebten in Felsen oder Tiere verwandelt hat. Auch Ruggero werde dieses Schicksal teilen. Außer sich vor Eifersucht wirft Ruggero Alcina Untreue vor und verlangt von ihr, dass sie Riccardo in ein Tier verwandelt. Morgana warnt Bradamante, den vermeintlichen Riccardo. Darauf heuchelt Bradamante Morgana gegenüber Liebe, um ihr Desinteresse an Alcina deutlich zu machen. Im zweiten Akt ist Ruggero auf der Suche nach Alcina und trifft Melisso. Der gibt ihm einen Zauberring. Durch ihn wird Ruggeros Verstand geheilt, so dass sich seine frühere Liebe zu Bradamante erneuert. Morgana kann Alcina überreden, Riccardo nicht in ein Tier zu verwandeln. Ruggero erklärt Alcina, dass sie seine Eifersucht besänftigt hat. Zugleich bittet er sie um Erlaubnis, allein auf die Jagd gehen zu dürfen. Alcina gestattet es, ahnt aber, dass Ruggero aus ihrem Reich fliehen will. Zum Höhepunkt der Oper wird A mio cor, die zentrale, tiefbewegende Arie Alcinas. Ein Reflex auf die Erkenntnis, dass sie der einzige Mann, den sie bisher geliebt hat, verlassen will, Ruggero. Beim Hören eindrucksvoll ist die Stimmführung, vor allem auch der gewissermaßen schluchzende Sarabandenrhythmus der Musik. A mio cor zeigt uns eine durch die Liebe hochgradig verwirrte Frau, auch und gerade mit ihrer aktuellen Interpretin Janine de Beek, die später unmittelbar nach dieser Arie im Interview zu hören sein wird, um etwa 22 Uhr. Zur Regisseurin dieser Neuproduktion, Johanna Lehner, wäre zu sagen, dass sie die liebend leidende Titelfigur während dieser Arie nicht etwa allein auf der Bühne stehen lässt. Die sechs anderen Figuren des Personals kommen in Zeitlupe hinzu, drücken damit still und stumm so etwas wie Mitgefühl aus, ihre Solidarität mit Alcina. Es sind Menschen voller Grautöne, von denen jede und jeder eine Teilschuld am Konfliktpotenzial der Oper trägt. Das Bühnenbild von Benjamin Schönecker zeigt einen rechteckigen Raum mit zentral platziertem, festlich gedecktem Esstisch und sechs Stühlen. An den Wänden herrschen Grün- und Türkistöne vor. Es gibt eine Wendeltreppe, eine Galerie und überall große Blumensträuße in Vasen. Allerdings werden Glas und Keramik in wichtigen Momenten wutentbrannt zerschlagen von Alcina. Das geschieht noch vor Beginn der Ouvertüre und später noch einmal am Ende der Arie A mio cor. Und damit am Ende des ersten Teils. Zur Komposition Händels nur kurz die Empfehlung: Erleben Sie die vielen Da Capo-Arien, in denen sich jeweils ein erster Teil nach kontrastierendem Mittelteil variiert wiederholt, als emotionalen Prozess der jeweiligen Figur, als musikalisches Prisma voller Reflexionen. Die Besetzung: Alcina, Janine de Beek, Ruggero, John Holiday, Morgana, Elsa Benoit, Bradamante, Avery Amro, Oberto, Corinne Tinney, Oronte, Julian Pregardien, Melisso, Gerrit Illenberger, und das Bayerische Staatsorchester unter der Leitung von Stefano Montanari.

0: Das war der erste Teil der Händel-Oper Alcina von BR Klassik für das ARD-Radio-Festival, live zeitversetzt übertragen von den Münchner Opernfestspielen. Die Premiere einer Neuproduktion der Bayerischen Staatsoper im Münchner Prinzregententheater. Die Besetzung: Alcina, Janine de Beek, Ruggiero, John Holiday, Morgana, Elsa Benoit, Bradamante, Avery Amro, Oberto, Corinne Tenney, Oronte, Julian Brigadier, Melisso, Gerrit Illenberger und das Bayerische Staatsorchester unter der Leitung von Stefano Montanari. Und jetzt stellt sich die Frage, ob nicht auch und gerade die Oper des Barockzeitalters dort ganz zu sich selbst findet, wo sie dem Bühnengeschehen Einhalt gebietet, den Handlungsgang entschleunigt. Unter den vielen schönen Arien in Händels Alcina sind die meisten von langsamen Tempi gezeichnet, von wundersam gewölbten Gesangslinien, die sich mit großer Ruhe entfalten. Dort zeigt Händel seine wahre Größe. Alcina erhält nicht weniger als 6 Arien und jede widmet sich einem anderen Stadium in ihrem Gefühlshaushalt, einer anderen Phase in der Entwicklung ihrer Persönlichkeit. Die Arie Armio Gor zeigt, da leidet ein alterndes Individuum unter berechtigten Verlustängsten und ist am Ende tatsächlich komplett vereinsamt. Für ein Gespräch über Alcina hat Janine de Beek sich vor ein paar Tagen mit meiner Kollegin Julia Schölzel getroffen.
1: Herzlich willkommen in der Opernpause mit BR-Klassik Janine de Beek. Die Debüts in Berlin, in Wien, in Paris, in New York und bei den Salzburger Festspielen haben Sie in Ihrer Karriere längst abgehakt. Und jetzt stehen Sie zum ersten Mal in München hier auf der Bühne der Bayerischen Staatsoper. Und die Rolle der Alcina in Händels Oper gehört ja seit vielen Jahren fest zu Ihrem Repertoire. Sie haben also eigentlich auch gar keinen Grund, wirklich aufgeregt zu sein.
2: Yes, I feel very comfortable in the role.
3: Ja, ich fühle mich stimmlich sehr wohl in dieser Rolle. Aber diesmal spüre ich eine neue Anspannung. Ich bin nervös und aufgeregt, denn ich möchte jetzt neue Farben und neue Varianten in der Rolle entdecken, eben weil ich sie viel besser kenne und sicherer bin. Ich möchte damit spielen, wie ich den Klang und die Figur gestalte.
1: Keine Frage, Alcina, die Zauberin, steht ja im Mittelpunkt der Oper. Allein 6 wundervolle Arien bieten ihr einen glanzvollen Auftritt. Doch diese Arien haben ja ganz unterschiedliche Charaktere. Welche emotionalen Höhen und Tiefen machen Sie durch, entdecken Sie in der Rolle der Alcina?
2: We see it for the first time that she's losing someone.
3: Wir erleben, wie sie zum ersten Mal jemanden oder etwas in ihrem Leben verliert. Nämlich die Liebe. Und sie macht all diese Gefühle des Verlusts durch. Zu Beginn der Oper steht sie an einem Höhepunkt. Sie ist verliebt, sie ist mit Ruggiero zusammen, sie präsentiert ihre Welt, ihr Zuhause. Sie hat ihr Herz und ihren Raum für alle geöffnet, die dort sind. Und sehr schnell beginnt dann der Abstieg. Sie verliert die Kontrolle, verliert nach und nach die Fähigkeit, alles um sich herum so funktionieren zu lassen wie gewohnt. Für mich erscheint sie wirklich als Frau, nicht als Zauberin. Es gibt keine Magie im üblichen Sinn. Nur eine sehr schöne Frau mit einer starken, authentischen Ausstrahlung, von der Menschen enorm angezogen werden. Und dann beginnt aus irgendeinem Grund genau diese Aura zu verblassen, zu verschwinden. Und das geht sehr schnell, direkt ab dem ersten Akt.
1: Ein Debüt gibt ja auch die Regisseurin Johanna Wehner. Wie hat sie Sie an Ihre Interpretation, an die Rolle der Alcina herangeführt?
2: Well, Johanna and I spoke months before.
3: Naja, Johanna und ich haben Monate vorher miteinander gesprochen und sofort eine Verbindung gespürt. Wir sind ungefähr gleich alt und haben ähnliche Vorstellungen von der Figur und wie wir sie darstellen wollen. Dadurch war es sehr leicht und ich bin ehrlich gesagt sehr, sehr glücklich, dass sich ihre Ideen mit meinen persönlichen Erfahrungen als Frau verbinden. Nämlich mit all den vielfältigen Emotionen, den kulturellen Hintergründen, der Diversität und allem, was ich als Sängerin aus der Karibik mitbringe, die seit Jahren hier in Europa auftritt. Meine persönlichen Erfahrungen fließen in die Figurentwicklung ein und passen sehr gut zu ihren exakten Ideen, wer Alcina in dieser Produktion ist.
2: Idea about who Alcina is in this production.
1: Das heißt, haben Sie auch viel über Frauenbilder, über Frauenrollen heutzutage diskutiert?
2: We discussed the idea that
3: Wir haben darüber gesprochen, wollten aber nicht, dass es so eine rein feministische Sache wird. Jede Frau hat diese Energie, jeder Mann hat sie. Es ist eine bestimmte Ausstrahlung, mit der wir durchs Leben gehen. Das hat nichts mit Magie oder Zauberei zu tun. Alcina ist einfach eine eindrucksvolle, schöne Frau mit einer großartigen Aura. Und unsere Frage lautet, sind die Männer, die zu Statuen geworden sind, gegen ihren Willen geblieben? Oder waren sie im Grunde bei Alcina, weil sie dort sein wollten, aufgrund ihrer Anziehungskraft? Wir entfernen uns von dem Bild der bösen Frau und zeigen eher die menschliche Seite, die Komplexität, die wir als Frauen verkörpern. Und Komplexität meine ich überhaupt nicht negativ, sondern im Sinn der vielen wertvollen Emotionen, die wir haben und die unsere Welt überhaupt erst am Laufen halten. Denn wir können differenzieren und Situationen aus verschiedenen Perspektiven betrachten, gerade aufgrund von unserer Vielseitigkeit und Diversität. Ja, ich glaube, das ist Alcina. Eine Figur voller Vielfalt. Sie ist wandelbar, schön. Und in unserer Produktion zeigen wir etwas, das für Frauen heute viel besser nachvollziehbar ist.
2: We're showing something much more relatable to women today, I think.
1: Ein Blick auf Ihre Laufbahn, ein Blick auf Ihre zukünftigen Auftritte zeigen, Sie sind sehr viel unterwegs, Sie reisen zwischen Europa und den USA ziemlich viel hin und her. Probebühnen und Opernhäuser sind ja so ziemlich das Gegenteil zu dem, wo Sie aufgewachsen sind. Sie stammen aus unserer Sicht aus der traumhaften Karibik, Trinidad and Tobago. Machen Sie ab und zu einen Abstecher dorthin?
2: Yes, I go home as often as I can. You know, my mom still lives in Barbados.
3: Ja, ich fahre so oft es geht nach Hause. Meine Mutter lebt auf Barbados und ich muss sie besuchen, denn man weiß ja nie, wie viel Zeit man mit den Eltern noch hat. Nach Trinidad komme ich nicht so häufig, aber ich vermisse meine Heimat sehr. Gleichzeitig habe ich hier in Europa gute Orte gefunden, besonders in Bayern und in der Schweiz. Die Verbundenheit zu den Bergen hat für mich etwas Großartiges. In Trinidad war ich nämlich Pfadfinderin und wir sind viel gewandert. Wir haben am Strand geschlafen, Feuer gemacht. Insofern finde ich es wunderbar, jetzt in einer Gegend zu leben, in der man all das auch als Erwachsene frei tun kann und in der es Teil der Kultur ist. Als ich zum ersten Mal Schnee gesehen habe, habe ich ihn, glaube ich, sogar gegessen.
2: And when I saw snow for the first time, I think I ate it.
1: Did you like it? Hat es geschmeckt?
2: Of course, because it tasted like ice, like, you know, but
3: natürlich. Er hat irgendwie nach Eis geschmeckt. Inzwischen würde ich das wegen der Luftverschmutzung nicht mehr tun. Ich war damals wirklich so begeistert. Ich dachte, ich muss das probieren. Das ist so cool. Einen Schneemann habe ich noch nicht gebaut, aber ich mache Schneeengel. Ich liebe das Schwimmen in den Seen hier. Ich war am Alpsee, einer meiner Lieblingsorte. Das beste Eis gibt es in der Fischerei am Ammersee. Ja, ich fühle mich hier wirklich wohl.
2: It's great here.
1: So haben Sie zwei Paradiese hier gefunden, eins in Europa.
2: I'm totally lucky because I have my house on the beach and then for winter I can go there and
3: ich habe wirklich Glück. Ich habe mein Haus am Strand, wo ich den Winter verbringen kann und die heißen Monate hier. Was ich an Europa, besonders an München und Wien, sehr herausragend finde, ist die Fülle an Kultur. So unglaublich viel Theater, Oper und Tanz gibt es hier. Und das ist sehr ähnlich wie zu Hause in Trinidad. Wegen der Kolonialgeschichte mischen sich das Indische, das Afrikanische, Europäische und das Chinesische. Und das macht unser Land vielfältig. Das Essen, die Kultur. Wir tanzen, wir singen viel. Und diese Energie ist das Feuer, das uns erdet. Und ein wenig davon finde ich hier auch. Vor 3 Wochen habe ich am Münchner Karneval teilgenommen. Und ich war völlig überrascht, dass es hier einen Karneval nach karibischem Vorbild gibt. Ich bin mit den Leuten durch die Straßen gezogen und wusste gar nicht, dass es so viele Menschen aus der Karibik in München gibt. Vielleicht habe ich meinen zweiten oder dritten Heimathafen gefunden. Mein Zuhause plus.
2: Stomping ground, spot home, slash.
1: Sie sind ja auch zur Jugendbotschafterin für den Frieden ernannt worden von der Nationalen UNESCO-Kommission von Trinidad and Tobago. Was haben Sie denn in dieser wichtigen Aufgabe schon alles erlebt?
2: My responsibility was to promote peace through music.
3: Meine Aufgabe war es, in ganz unterschiedlichen Aktionen durch Musik Frieden zu fördern. Zum Beispiel habe ich auf Barbados Konzerte für benachteiligte Kinder organisiert und Benefizkonzerte, um Gelder für Kinder mit Autismus zu sammeln. Ich habe auch mit dem World Doctors Orchestra zusammengearbeitet, um Geld für das Kinderkrankenhaus auf Barbados zu sammeln, damit ein bestimmtes medizinisches Gerät angeschafft werden konnte, das es im Land nicht gab. Mein Anliegen ist, meine Stimme zu nutzen, um mich in einem leicht politischen Sinn für den Frieden zu engagieren. Mein aktuelles Recital-Projekt heißt Silent Stories. Und es geht darum, denjenigen Raum zu geben, die nicht gehört werden. Seien es Frauen, Kinder, Männer, die LGBTQ-Community, People of Color. Das ist derzeit eines meiner Anliegen. Ich habe ein zweites Projekt, aber das ist noch in Arbeit.
2: I have a second mission, but it's still in the works.
1: Das klingt sehr spannend. That makes curious.
2: Yeah, I mean, I think it's important to still have these discussions.
3: Ja, ich denke, es ist wichtig, diese Diskussionen weiterzuführen. Viele Menschen wollen sich von der Tatsache distanzieren, dass Politik in der Oper einen Platz hat. Ich glaube, es kommt darauf an, wie man damit umgeht. Die großen Komponisten wie Händel und Mozart haben immer auf die Ereignisse in ihrer Zeit reagiert. Unsere Aufgabe als Interpretinnen und Interpreten, als Regieteams, ist es, die Partitur und den Text für das Publikum neu zu gestalten. Man muss seine Community kennen. Man muss wissen, dass da draußen ein diverses Publikum ist. Wie holen wir diese Menschen ins Theater? Wie zeigen wir ihnen, dass diese Musik auch für sie da ist? Es geht nicht darum, zu modernisieren, nur um des Modernisierens willen, sondern die Geschichten so zu erzählen, dass Plattformen entstehen, auf denen Menschen, die sich sonst nicht äußern können, eine Stimme bekommen. Wir leben im Krieg. Das ist sehr real. Ich denke, darauf müssen wir achten. Manche gehen ins Theater, um diesen Themen zu entfliehen. Und das ist legitim, ja. Aber wir werden täglich damit konfrontiert. Und ich glaube nicht, dass wir diese Realitäten einfach ausblenden sollten. Wir sollten sie nutzen, um zu reflektieren, wie wir unseren Alltag gestalten. Das ist wichtig.
2: You let it inform how you move about your daily life. I think that's important.
1: Vielen lieben Dank für das Gespräch.
2: Thank you so much for listening to me, talking with me, and I'm really excited for the audience to see what we have to share this evening.
0: Soweit Julia Schölzel im Gespräch mit Janine de Beek, die heute erstmals an der Bayerischen Staatsoper auftritt. Händels Alcina hat sie schon vor 5 Jahren in Paris gesungen. Auch in der Heimat von Janine de Beek existiert übrigens eine Sage, eine Legende, wo eine märchenhaft schöne Frau reihenweise Männer manipuliert. Mit Alcina schuf Ludovico Ariost 1532 in seinem Orlando Furioso eine Frauengestalt, die alle Männer, die ihre Insel besuchen, in Tiere verwandelt. Schweine, Löwen, Vögel oder auch Bäume und Pflanzen. Nachdem Alcina den ein oder anderen Ritter angelockt und verführt hat, wird sie ihrer überdrüssig und verpasst ihnen ein neues Erscheinungsbild, ein neues Wesen. Lediglich Ruggiero gelingt es, diesem Schicksal zu entkommen. Händels Adaption liegt ein Libretto zugrunde, das auch eine Oper von Riccardo Broschi präsentiert, knapp 10 Jahre zuvor. Genauer gesagt, in Rom 1726 unter dem Titel L'Isola di Alcina, während Händels Alcina in London herauskommt. Der gebürtige Hallenser ist damals genau 50 Jahre alt. Für die letzte Premiere der Spielzeit 1734-1735 im neu erbauten Covent Garden Theatre komponiert Händel die Oper Alcina. Er will mit diesem Werk wieder einmal durch die Opulenz der Ausstattung, die Anzahl der Chor- und Ballettszenen sowie durch Maschineneffekte Eindruck schinden. Und den Novitäten des Konkurrenzunternehmens, der Opera of the Nobility, in nichts nachstehen. So fällt Händels Entscheidung zugunsten einer Zauberoper. Mag die rivalisierende Institution mit Farinelli auch einen berühmten Kastraten unter Vertrag haben, so kann der Hallenser mit der umjubelten französischen Tänzerin Marie Salé und ihrer Truppe punkten. Ein Statement des französisch-schweizerischen Choreografen
4: Jean-Georges Nauvert lautet: Mademoiselle Salé ersetzt den Schein durch einfache Grazie, die uns beruhigt. Sie ist frei von Geziertheit. Ihre Erscheinung nobel, ausdrucksreich, auch geistreich. Ihr wollüstiges Tanzen durch ebenso viel Freiheit als Leichtigkeit gekennzeichnet. In der neuen Oper Händels tanzt Marie Salé den zeitgenössischen Quellen zufolge einen Cupido in Männerkleidern. Skandalös in den Augen des damaligen Londoner Publikums. Die Dame zieht Konsequenzen aus den Protesten gegen ihre Freizügigkeit und kehrt London den Rücken. In Alcina gibt es Balletttänze wie Menuett, Gavotte oder Sarabande, dann ein in die Handlung integriertes Ballett der Geister und ein Ballett der glücklich geretteten Ritter. Außerdem Arien und Chöre in Tanzformen. Wie aber endet die Handlung? Kurz und bündig? Oronte erklärt Alcina den Sachverhalt, worauf sie Dämonen zu Hilfe ruft, um Rogeros Liebe zurückzugewinnen. Morgana wendet sich wieder ihrem früheren Geliebten Oronte zu. Ruggiero ist bereit, seine Freiheit mit Waffengewalt wiederzuerlangen. Alcinas Streitkräfte werden von Ruggiero und den Seinen tatsächlich niedergerungen. Eine Urne, aus der Alcina ihre magischen Kräfte schöpft, wird zerstört, was den Untergang von Alcinas Reich zur Folge hat. Die verzauberten Wesen nehmen wieder ihre ursprüngliche Gestalt an. Auch Obertos Vater, der in einen Löwen verwandelt war. Am Ende bejubeln alle die Macht der wahren Liebe. Die Regisseurin legt es auf die glaubhafte Vermittlung der komplexen emotionalen Zustände an, in denen sich vor allem die Frauen des Personals befinden, gefangen in einem Labyrinth der Gefühle und der erotischen Obsessionen. Die um ihren Verlobten Ruggiero kämpfende Bradamante alias Ricardo verfolgt ja eine subversive, destabilisierende Strategie. Ihre Lust an der Maskierung als Mann setzt bei den anderen Figuren ungeahnte Energien frei. Im Fokus steht dabei der Reifeprozess Alcinas. Die für sie irritierende Verlusterfahrung mündet überraschend in Anteilnahme und aufrichtige Sorge um das Wohlergehen des Geliebten, der sich von ihr trennt. Über ihr eigenes Schicksal bestimmt Alcina am Ende selbst. Die im zweiten Teil zu Blautönen tendierende Bühne des Ausstatters Benjamin Schönecker zeigt nach der Pause einen museal wirkenden Raum aus schrägem Blickwinkel. Mit Marmorboden und teilweise vergoldeten Statuen in unterschiedlicher Haltung. Zunächst wirken diese Ex-Männer der Magierin versteinert. Doch nach dem Ende ihrer Erstarrung bewegen sie sich wieder ganz normal. Als Blickfang des Raumes fungiert ein großes Gemälde, das zum letzten Zufluchtsort für Alcina wird. Die Besetzung: Alcina, Janine de Bic, Rogero, John Holiday, Morgana, Elsa Benoit, Bradamante, Avery Amrow, Oberto, Corinne Tinney, Oronte, Julian Brigadier, Melisso, Gerrit Illenberger und das Bayerische Staatsorchester unter der Leitung von Stefano Montanari.

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Das war der zweite und letzte Teil, das Finale der Händel-Oper Alcina von BR Classic für das ARD Radio Festival live zeitversetzt übertragen von den Münchner Opernfestspielen. Die Premiere einer Neuproduktion der Bayerischen Staatsoper im Münchner Prinzregententheater. Und wie Sie es direkt gehört haben, es gibt nicht nur begeisterten Applaus, sondern auch direkt Gestampfe aus dem Publikum, begeisterte Bravo-Rufe. Das Publikum scheint hörbar glücklich zu sein.

Eben sind nicht nur die Statisten und Statistinnen auf die Bühne gekommen, sondern nun auch nach und nach ein Solist nach dem anderen. Bereits auf der Bühne sehen wir Melisso, Gerrit Illenberger, Horonte, Julian Brigadier, Oberto, Karine Tinney. Und das gerade, das war der Applaus für Bradamante Avery Emerow. Als nächstes erwarten wir hier vermutlich Morgana. Hier kommt sie, Elsa Benoit. Großer Applaus. Dann vermutlich gefolgt von Ruggero, John Holiday und schließlich Janine de Wijk in der Hauptrolle Alcina. Das ist der Applaus für John Holiday in der Rolle des Ruggero. Große Begeisterung im Publikum. Ganz charmant, er hat eben eine Hand in die Box vorne an der Bühne gereicht. Da sitzt nämlich der Souffleur bzw. die Souffleuse. Und da ist sie. Janine de Wijk. Das vollbesetzte Prinzregententheater in München ist hörbar angetan. Und hier applaudiert ebenfalls das Orchester. Heute unter der Leitung von Stefano Montanari.

Auf der Bühne heute für Sie Melisso, Gerrit Illenberger. Auch Heidenheim ist eine Stadt mit Opernfestspielen und von dort stammt der Bassist, der heute sein Hausdebüt an der Bayerischen Staatsoper gegeben hat. Oberto, Taryn Tinney. Schottische, aber auch maltesische Wurzeln hat die Sopranistin, die nicht nur Barockes, sondern auch Massenet und Mahler im Repertoire hat. Oronte, Julian Brigadier, zwischen Frühbarock und Frühromantik, Claudio Monteverdi und Karl Maria von Weber bewegen sich die Werke, für die sich der gebürtige Frankfurter Tenor interessiert. Morgana, Elsa Benoit, seit immerhin 13 Jahren ist die französische Sopranistin dem Münchner Publikum bekannt. Denn das hiesige Opernstudio, das war für sie damals ein Karrieresprungbrett. Bradamante, Avery Amro, Cherubino, Zerlina, Dolabella, das sind die Mozart-Partien, in denen Da Ponte-Komödien, Figaro, Giovanni und Così, in denen die amerikanische Mezzosopranistin Avery Amro schon an der Bayerischen Staatsoper aufgetreten ist, als Ensemblemitglied. Ruggiero, John Holiday, zu den Rollen, in denen der Countertenor aus den USA den Münchner Opernfans bisher begegnet ist, gehört Händels Nerone in Agrippina, aber auch eine Operettenpartie, der Prinz Orlowski in der Fledermaus von Johann Strauss. Alcina, Janine de Beek, ein Hausdebüt an der Bayerischen Staatsoper für die international zwischen Wien und Los Angeles viel gefragte Sopranistin aus Trinidad und Tobago. Von der dortigen nationalen UNESCO-Kommission ist sie übrigens zur Jugendbotschafterin für den Frieden ernannt worden. Und die Regie Johanna Wehner, die Bayerische Theaterakademie August Everding hier im Haus des Prinzregententheaters, gehört zu den frühesten Wirkungsstätten der Bonner Regisseurin. Sie hat 2017 für die Orestie den Theaterpreis Faust erhalten. Jetzt debütiert sie mit Händels Alcina bei den Münchner Opernfestspielen und eben ist auch das Regieteam auf die Bühne gekommen. Die Tonmeisterin heute, das ist Michaela Wiesbeck gewesen, Toningenieurin Kirsten Ermeler. Am Mikrofon Marin Ulrich und Redaktion Volkmar Fischer. Wenn Sie morgen früh unsere Sendung Allegro auf BR Klassik hören, dann erleben Sie auch die Premierenkritik zum heutigen Abend von Elisabeth von Kallnein. 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Das war die Live-Übertragung heute aus dem Prinzregententheater in München. Wir geben nun zurück ins Wellenhaus nach Freimann und dort ist dann noch Musik von Händel für Sie bereit, die Klaviersuiten. Wir sagen vielen herzlichen Dank fürs Zuhören und wünschen Ihnen noch einen schönen Abend.

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1: Um 24 Uhr mit Stefanie Müller. Die USA haben nach eigenen Angaben erneut iranische Ziele angegriffen. Um 22.45 Uhr deutscher Zeit hätten die Streitkräfte die dritte Nacht in Folge Angriffe gestartet, teilte das zuständige Regionalkommando des US-Militärs mit. Damit schränke man die Fähigkeit des Iran, Attacken auf unschuldige Zivilisten und die Handelsschifffahrt auszuüben, weiter ein, hieß es. Die USA haben in den vergangenen Tagen wiederholt iranische Ziele angegriffen und begründeten das mit Attacken des Irans auf Schiffe in der Straße von Hormus. Der Iran verübte wiederum Vergeltungsangriffe. Die EU plant schon länger eine europäische Schutztruppe, die die Ukraine unterstützt. Heute erklärte Frankreichs Präsident Macron, dass eine solche Truppe in den kommenden Monaten zum ersten Mal Militärmanöver in den Nachbarstaaten der Ukraine abhalten soll. Zuvor hatten Deutschland, Frankreich und 7 weitere europäische Länder mit der Ukraine außerdem eine Koalition zur Raketenabwehr gegründet. Dazu Kai Rinecker.
2: In einer gemeinsamen Erklärung heißt es, Europa brauche eine integrierte Architektur der Raketenabwehr. Diese sei gegen kein Volk gerichtet, sondern nur zur Verteidigung Europas gedacht. Das System einer gemeinsamen Raketenabwehr solle alle bestehenden Systeme ergänzen und eine industrielle Basis schaffen. Am Tisch in Paris saßen auch eine Reihe von Rüstungsfirmen. Aus Deutschland waren die Unternehmen Diehl und Hensoldt dabei.
1: Eine internationale Geberkonferenz hat für den Wiederaufbau im Gazastreifen fast 900 Millionen Euro erbracht. Das teilte EU-Kommissionschefin von der Leyen nach einem Treffen von 65 Unterstützerstaaten in Brüssel mit. Deutschland beteiligt sich mit gut 66 Millionen Euro. Das Geld soll zum Beispiel in die Versorgung mit Wasser- und Sanitäranlagen fließen. Der Bundesdrogenbeauftragte Streeck begrüßt die geplante Erhöhung der Tabaksteuer. Der Preis sei einer der wirksamsten Hebel, um Jugendliche vom Einstieg abzuhalten und Raucher beim Ausstieg zu unterstützen, sagte Streeck der Frankfurter Rundschau. Medienberichten zufolge plant die Bundesregierung, den Preis für eine Schachtel Zigaretten schrittweise auf fast 12 Euro zu erhöhen. In einer der bislang größten Finanzierungsrunden für europäische Start-ups hat der Münchner Drohnen- und Softwarehersteller Helsing 1,8 Milliarden Dollar eingeworben. Zu den Investoren zählen unter anderem die US-Bank JP Morgan und die Kapitalanlagegesellschaft Goldman Sachs. Die Mehrheit bleibt laut Helsing in europäischem Besitz. Und damit ein Blick auf das Wetter in Deutschland. In der Nacht einzelne Schauer und Gewitter, die unwetterartig sein können. Abkühlung bis 13 Grad. Tagsüber im Norden sonnig, sonst teils bewölkt. Am Abend Gewitter mit Unwettergefahr. Höchstwerte bis 36 Grad. Und jetzt ist es 0 Uhr und 3 Minuten.
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4: Durch diese Nacht auf Dienstag begleitet Sie Tobias Führenbach. Ganz herzlich willkommen, schön, dass Sie eingeschaltet haben. Wir starten ganz berühmt mit dem Auftakt zum Freischütz von Karl Maria von Weber.

So geht sie los, die große deutsche romantische Oper Der Freischütz von Karl Maria von Weber. Die Ouvertüre mit dem Rundfunk-Sinfonieorchester Berlin unter der Leitung von Marek Janowski, ein Konzertmitschnitt aus dem Jahr 2009 im Konzerthaus in Berlin mitgeschnitten, das Ganze. Ein weiterer Konzertmitschnitt jetzt bei uns hier im ARD-Nachtkonzert. Da bleiben wir in Berlin. Es geht in die Philharmonie. Das Deutsche Sinfonieorchester Berlin hatte den Geiger Leonidas Kavakos im Jahr 2014 zu Gast. Unter der Leitung von David Afkam präsentierten sie das Violinkonzert D-Dur von Johannes Brahms.

Applaus, Jubel, Begeisterung 2014 in der Berliner Philharmonie. Begeisterung für Leonidas Kavakos und das Deutsche Symphonieorchester Berlin sowie für den Dirigenten David Afkam. Sie präsentierten das Violinkonzert D-Dur von Johannes Brahms. Das war der dazugehörige Konzertmitschnitt. Sie hören das ARD-Nachtkonzert, präsentiert von BR Klassik. Jetzt gibt es bei uns einen Meister, den es zu entdecken gilt, beziehungsweise zum Wiederentdecken, denn Johann Helmich Ruhmann war durchaus eine gefragte Adresse seiner Zeit. Er unterhielt Freundschaften unter anderem mit Georg Friedrich Händel und Francesco Geminiani. Und da er der erste schwedische Komponist von Rang war, bekam er die Bezeichnung Vater der schwedischen Musik. Hier hören wir seine Begräbnismusik, die hat er komponiert für König Friedrich I. mit der Sopranistin Berit Norbacken-Solzett und dem Rias Kammerchor sowie der Akademie für Alte Musik Berlin unter der Leitung von Olof Buhmann.

die Begräbnismusik für König Friedrich I. von Johann Helmich Ruhmann oder auch Roman. Das Ganze für Sopran, Chor und Orchester. Wir hörten die Sopranistin Berit Norbacken Solzett sowie den Rias Kammerchor und die Akademie für Alte Musik Berlin unter der Leitung von Ulof Buhmann. Mit Kammermusik von Johann Sebastian Bach geht es jetzt in diese Nacht auf Dienstag. Seine englische Suite Nummer 3 G-Moll Bachwerke Verzeichnis 808 darf es sein. Ein Fall für die amerikanische Pianistin Simone Dinnerstein.

Simone Dinnerstein präsentierte die englische Suite Nummer 3, G-Moll, Bachwerkeverzeichnis 808 von Johann Sebastian Bach. Hier in dieser Nacht auf Dienstag, das ist das ARD-Nachtkonzert. Schön, dass Sie eingeschaltet haben. Dann geht's weiter mit Musik von Antonín Dvořák. Seine Orchesterrhapsodie A-Moll wollen wir hören mit dem Rundfunk-Sinfonieorchester Berlin. Am Pult dort Hans Eberhard Zimmer.

Das Rundfunksinfonieorchester Berlin spielte unter der Leitung von Hans Eberhard Zimmer die Rhapsodie für Orchester A-Moll, war zu hören von Antonín Dvořák. Hier im ARD-Nachkonzert, da haben wir jetzt zum Abschluss dieser Stunde noch ganz berühmte Musik von John Williams, und zwar zu Star Wars. Das sind die gesammelten Musiken hier, die Highlights, und mit denen geht's Richtung 2 Uhr Nachrichten.

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1: Um 2 Uhr mit Milat Kupay. Die Lage im Konflikt zwischen den USA und dem Iran spitzt sich wieder zu. Nun hat das US-Militär eine weitere Angriffswelle begonnen. Aus der Nachrichtenredaktion Johanna Schultheiß.
2: Die erneuten Angriffe auf iranische Ziele haben dem zuständigen US-Regionalkommando zufolge am späten Montagabend deutscher Zeit begonnen. In der Erklärung hieß es, die Angriffe würden den iranischen Streitkräften hohe Kosten auferlegen und ihre Fähigkeiten schwächen, unschuldige Zivilisten und die Handelsschifffahrt in der Straße von Hormus anzugreifen. Die USA wollen außerdem die Blockade iranischer Häfen wieder aufnehmen. Zudem sollen auf alle Güter, die durch die Straße von Hormus transportiert werden, Abgaben von 20% fällig werden.
1: Russland hat die ukrainische Hauptstadt Kiew erneut mit ballistischen Raketen angegriffen. Das bestätigte Bürgermeister Klitschko im Online-Dienst Telegram. Im Stadtzentrum waren zahlreiche Explosionen zu hören. Behördenangaben zufolge brachen in mindestens 2 Stadtteilen Brände aus. Kurz zuvor hatten in Paris mehrere Mitgliedstaaten der sogenannten Koalition der Willigen eine Initiative ins Leben gerufen, die die ukrainische Flugabwehr stärken soll. Die Zahl der jungen Männer, die den Kriegsdienst verweigern wollen, nimmt zu. Nach einem Bericht des Redaktionsnetzwerks Deutschland gab es im ersten Halbjahr 2026 bereits mehr als 5.800 entsprechende Anträge. Aus der Nachrichtenredaktion Peter Eichenberg.
3: Die Zahl in der ersten Jahreshälfte habe damit deutlich höher gelegen als im gesamten Jahr 2011, als die Wehrpflicht ausgesetzt wurde, berichtet das Netzwerk und beruft sich dabei auf das zuständige Bundesamt. Ursache ist vermutlich die angespannte Sicherheitslage und das neue Wehrdienstgesetz, das zum Jahresbeginn in Kraft trat. Seitdem werden alle 18-jährigen Männer verpflichtend gemustert. So sollen Freiwillige für den Ausbau der Bundeswehr rekrutiert werden. Gelingt das nicht, ist auch eine Rückkehr zur Wehrpflicht im Gespräch.
1: Die Kosten für Bewohner in Pflegeheimen sind weiter gestiegen. Anfang Juli lag der Eigenanteil für das erste Jahr im Heim im bundesweiten Schnitt bei mehr als 3.360 Euro pro Monat. Das hat eine Auswertung des Verbands der Ersatzkassen ergeben. Das waren knapp 120 Euro mehr als zu Jahresbeginn und fast 260 Euro mehr als Mitte vergangenen Jahres. Regional gibt es erhebliche Unterschiede. Im Ländervergleich am teuersten war die Pflege in Bremen mit durchschnittlich rund 3.760 Euro pro Monat. Das waren die Nachrichten. Das Wetter in Deutschland. Meist ist es trocken, im Süden und Südwesten gebietsweise Schauer und Gewitter, Tiefstwerte 22 bis 12 Grad. Tagsüber oft freundlich, im Süden und in den Mittelgebirgen teils kräftige Schauer und Gewitter, Höchstwerte 23 bis 36 Grad. Und die Zeit, es ist 2.03 Uhr.
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4: Mit Tobias Hürenbach heute Nacht. Hallo, willkommen zu dieser Stunde hier im ARD-Nachtkonzert. Die beginnt mit der Sinfonia B-Dur von Johann Joseph Fuchs, geschrieben für 2 Oboen, 2 Violinen, Viola und Basso Continuo.